0: Also nicht nur das, ich meine, was bleibt uns noch anderes übrig, als unsere primitivsten Bedürfnisse zu decken? Also essen, trinken,
1: schlafen.
0: Ja, ein Dach überm Kopf.
1: Bisschen soziale Interaktion.
0: Ja, und eben Dinge, die einfach nur Spaß machen. Ich meine, wieso nicht?
1: Drogen und Sex.
0: Ja.
1: Ich liebe es, MDMA zu nehmen. Ich mag den Glücksrausch und die Ironie darüber, auf welche banale Art und Weise ich ihn erzeugen kann. Und das, was alle Psychokater nennen, man falle in ein tiefes Loch von Emotionslosigkeit.
0: Ich meine, soll man sich überhaupt noch über irgendetwas aufregen? Die Welt ist doch so abgefuckt, die ist so aus den Fugen und es läuft so unnormal viel verkehrt und ungerecht. Aber das ist ja nicht mal mehr eine Überraschung. Das ist jedem klar.
1: Klar.
0: Ja, wieso sollte man sich dann überhaupt noch aufregen über irgendwas?
1: Na, ich weiß es doch auch nicht.
0: Aber was ich mich frage, wie soll man sich dann überhaupt verhalten? Weißt du, wie soll ich Leuten gegenübertreten, die ich gar nicht kenne? Wie soll ich mich entscheiden, wenn es was zu entscheiden gibt? Weißt du?
1: Oh Gott, Memo, du bist ja süß. Wieso machst du dir über sowas Gedanken?
0: Naja, ist doch ganz normal.
1: Nein, scheiß drauf.
0: Aber das macht.
1: Scheiß drauf. Hm. Warst du schon mal nah am Tod?
0: Naja, ich wurde schon mal um ein Haar überfahren.
1: Nein, nee, ich meine, ob du schon mal mit deiner kleinen Existenz komplett am Rand warst, an der Grenze, an dem Punkt, wo der Tod das Naheliegendste ist.
0: Nein.
1: War eine wichtige Erfahrung für mich. Man lernt extrem viel über sich selbst und die gesamte Welt. Hm. Komm.
0: Wohin?
1: Drogen und Sex.
0: Was?
1: Drogen und Sex. Ballern und ficken. Na komm. Hm.
2: Wieso nicht? Ja, wieso denn nicht? Zwei Wochen Urlaub im Jahr, das ist sonst Erfüllung. Oder Enten füttern. Erfüllung ist Egoismus. Also wieso denn bitte nicht? Und um wieder ein Ideal zu haben, treibt man neuerdings Sport. Und um wieder ein Ideal zu haben, erfindet man das Abendland. Und um wieder ein Ideal zu haben, hat man auf einmal gar keine Ideale mehr.

0: Ob plötzliche Trennung oder On-Off-Romanze. Viele Promis scheinen sich einfach nicht entscheiden zu können. Doch diese Paare haben es geschafft. Sie sind nach ihrer Beziehungspause sogar verheiratet und glücklicher als je zuvor. Herzogin Kate, 35, musste lange auf ihr Happy End warten. 8 Jahre war sie mit Prinz William, 35, zusammen,
1: bevor... Oh, come on, das ist doch so langweilig.
0: Was ist denn nicht langweilig?
1: Du.
0: Du bist süß. Boah, guck mal, hier kann man spenden.
1: Ja? Wofür denn?
0: Schulen in Nigeria.
1: Hm.
0: Hier steht, mit einer Spende von 50 Cent am Tag kann man einem Kind Schule plus ein warmes Mittagessen bezahlen.
1: Ja?
0: Ja.
1: Und jetzt?
0: Wie viel Geld gibst du für Tabak aus?
1: Puh, bestimmt über 50 Cent am Tag.
0: Ertappt.
1: Tja.
0: Warum spenden wir nichts?
1: Weil wir kein Geld haben.
0: Warum rauchen wir dann?
1: Weil's geil ist. Weil wir wollen. Weil wir Bock drauf haben.
0: Nikotin statt Armutsbekämpfung. Meine Suchtbefriedigung ist mein Beitrag für die Welt.
1: Sag mal, fühlst du mit irgendwem mit?
0: Selten. Das gibt mir die Kraft, mit der Welt fertig zu werden. Fühlst du dich nicht erhaben, wenn du die Bunte liest, weil du weißt, dass du nicht so ein Idiot bist, der das ernsthaft liest? Wenn du dich über die dritte Welt lustig machst? Oder darüber, dass der beschissene Westen eine dritte Welt zulässt?
1: Aber du nimmst ja gar nichts ernst.
0: Na.
1: Nimmst du dich selber ernst?
0: Auch das nicht. Wir leben in einem zynischen Zeitalter. Kann man da überhaupt noch etwas ernst nehmen? Diese Zeit, dieser Ort, dieser Geist, ich lache darüber. Ich scherze sogar über meinen eigenen Unernst.
1: Aber wenn das so ist, also pass auf, ist Zynismus nicht auch eine Abkehr von der Zeit, dem Ort, dem Geist? Wenn dieser nun, also der Zynismus, das Bestimmende, das alles Überschattende dieser Zeit, dieses Ortes, dieses Geistes ist, reproduziert man dann nicht eben das, was man negieren möchte? Also wenn man über alles lacht, besonders darüber, über alles zu lachen, ist man dann kein reaktionäres Arschloch?
0: Was? Ach, nee, komm, vergiss es. Warum sollte man Angst vor dem Tod haben? Der Tod winkt jedem Menschen. Der Tod ist unausweichlich. Jeder muss sterben. Wieso sich also fürchten? Wieso mich schon zu Lebzeiten beeinflussen lassen von etwas, das feststeht?
1: Es ist dann halt vorbei.
0: Ich spaziere oft auf Häuserdächern, ganz am Rand.
1: Als ich fast überfahren worden wäre. Das war kein Zufall. Kein Unfall.
0: Tschüss. Ciao. Ich habe keine Lust mehr.
1: Aber das löst doch nichts. Das ist doch nur feige. Da ist doch mehr.
0: Ach, du bist süß. Nein.
1: Vana, da ist mehr. Lass mich es dir zeigen.

0: Hey, jetzt hör mir mal. Hey, hör mir mal bitte kurz. Hör mir mal bitte kurz zu. Ich will dir was sagen.
1: Ja, mach doch.
0: Komm, reiß dich zusammen, bitte.
1: Ach, komm schon.
0: Also, ich wollte dir nur sagen.
1: Wie ernst du klingst. Geht's dir nicht gut?
0: Was? Nein, also, alles gut.
1: Also, wieso der Ernst?
0: Du musst ja nicht alles albern machen, was ich dir mitteilen will, oder?
1: Och.
0: Es ist wichtig.
1: Was? Was kann denn schon wichtig sein?
0: Also, wenn wir das durchziehen.
1: Oh.
0: Ich weiß nicht, ob ich das kann. Weil ich dich... Mann, ich wollte nur, dass du weißt, dass ich dich...
1: Ja, ich weiß.
0: Ja.
1: Ich weiß.
0: Willst du nicht lieber...
1: Du hast es nicht verstanden, oder?
0: Bitte. Bitte lass es uns versuchen. Bitte.
1: Nur über meine Leiche.

0: Ein junger Mann war auf der Suche. Wonach? Er wusste es nicht. Er wollte etwas aus sich machen. Doch, was auch immer er anfing, er wusste nicht wofür. Da traf er eine junge Frau. Die war nicht mehr auf der Suche. Wozu auch? Sie hätte es nicht gewusst. Sie lebten gemeinsam, suchenlos und dachten, dass es gut sei. Wieso? Sie wussten es nicht. Die junge Frau wollte sich doch auf eine letzte Suche begeben. Der junge Mann suchte nicht mit, denn er hatte schon gefunden. Von ihrer Suche kam die junge Frau nicht zurück. Der junge Mann wurde einsam. Er konnte sich nie wieder auf eine Suche machen. Er hätte nicht gewusst, wieso. Er hatte ja schon alles gefunden.
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1: Was? Wo? Wo bin ich? Warum ist das hier so neblig?
2: Herzlich willkommen am Ende des Tunnels. Glückwunsch! Sie sind tot.
1: Hä?
2: Mein Name ist Bettina und ich werde Sie ein wenig hier herumführen. Kann ich Ihnen ein Erfrischungsgetränk anbieten? Das Personal wird sich um Ihre Koffer kümmern.
1: Was? Ich bin tot? Also das kann nicht sein. Also ich kann unmöglich schon... Wie?
2: Zug.
1: Was Zug?
2: Och mein Gott. Sie sind von einem Zug erfasst worden und jetzt sind Sie eben tot. Möchten Sie jetzt was trinken oder nicht?
1: Ich kann nicht tot sein.
2: Sind Sie aber. Zermatscht auf der Scheibe und im Getriebe. Wird Tage dauern, das wieder sauber zu machen. Ganz zu schweigen von der traumatisierten Lokführerin. Ein Jahr Therapie wird da nicht reichen. Tja, ja. Ich sag ja immer, Augen auf bei der Berufswahl, ne? Jetzt entscheiden Sie sich mal. Sie sind nicht der Einzige hier auf meiner Liste heute.
1: Wie komme ich wieder zurück?
2: Boah, gar nicht. Wie oft denn noch? Sie sind tot. Ja, sonst gebe ich Ihnen einfach mal unsere Getränkekarte, dann können Sie
1: da mal
2: schauen.
1: Nein, Sie verstehen das nicht, das muss ein Missverständnis sein.
2: Und Sie verstehen anscheinend nicht, dass das hier für mich auch nur ein Ferienjob ist und ich mich einen Scheiß für Sie interessiere. Ich will nicht hier sein, Sie wollen nicht hier sein, da müssen wir jetzt beide durch, ne? Also, was wollen Sie trinken?
1: Ich bin nicht tot. Ich muss träumen. Ja, das ist alles nicht echt. Ich muss nur wieder aufwachen und...
2: Wo wollen Sie denn hin? Da geht's nicht lang. Können Sie nicht lesen? Der Bereich ist nur für MitarbeiterInnen. Sie bringen den ganzen Ablauf durcheinander. Ach, mein Chef wird mich umbringen.
1: Ich bin nicht tot. Gleich bin ich wieder wach. Und zwar, wenn ich jetzt schnipse. Oder jetzt. Aber jetzt. Wach auf! Wach auf! Wach auf!
2: Jetzt hören Sie auf! Sie tun sich ja noch weh. Ich weiß, dass das nicht leicht für Sie ist.
1: Ach, alles halb so wild, ja. Ich träume ja nur. Kann sich nur noch um Sekunden handeln. Wach auf!
2: Oh mein Gott, Sie träumen nicht. Sie werden nie wieder aufwachen.
1: La, la, la, la, la.
2: Sie verwesen vor sich hin, werden torfig und am Ende zu Gras.
1: Das alles ist hier nicht echt. La, la, la, la,
2: können Sie das bitte mal lassen?
1: Oh, entschuldigen Sie, aber das ist immer noch mein Traum und ich kann hier tun und lassen, was ich will. Wenn die REM-Phase vorbei ist, bin ich weg von diesem gottverlassenen Drecksloch.
2: Entschuldigen Sie mal? Ist ja immer noch mein Zuhause, von dem Sie da sprechen.
1: Und dann wird meine Zeit kommen. Hallo Welt, hast du mich vermisst? Hier kommt Johnny, stärker denn je.
2: Ihre Zeit, stärker denn je? Okay. Ich glaube, Sie sind noch ganz durcheinander von Ihrem kleinen Unfall vorhin. Setzen Sie sich doch erstmal. Sie sind bestimmt durstig. Ich kann Ihnen unsere hausgemachte Räubusch-Pastinackenbrause wirklich sehr ans Herz legen.
1: Wann kommt der nächste Bus?
2: Boah, was denn jetzt für ein Bus? Hier gibt es keine Busse.
1: Der nächste Zug?
2: Dass Sie jetzt noch an Züge denken können.
1: Dann ein Taxi. Wo hab ich denn mein... Bettina, haben Sie mein Handy gestohlen, als ich bewusstlos war?
2: Natürlich nicht. Ihr Handy liegt quietschvergnügt bei Ihnen zu Hause. Sie haben es vergessen. Es wurde nicht überfahren. Also ist es auch nicht mit Ihnen gekommen.
1: Und wie soll ich mir jetzt ein Taxi rufen?
2: Ja, gar nicht. Wo wollen Sie denn auch hin?
1: Na... Nach Hause.
2: Okay, jetzt passen Sie mal auf. Ich hatte einen echt langen Tag, hab Kopfschmerzen direkt aus der Hölle und mir geht Ihr Gejammer unfassbar auf die Nerven. Ich verrate Ihnen mal ein kleines Geheimnis. Das Leben ist endlich. Für uns alle. Meine Zeit ist gekommen und Ihre Zeit ist jetzt auch gekommen. Was soll denn das jetzt?
1: Ich grabe. Ein Tunnel. Ja. Können Sie mir bitte eine Schubkarre und ein Sandwich bringen? Aber ohne Tomaten. Das wird hier noch ein Weilchen dauern.
2: Lassen Sie das. Den Boden hat Papst Benedikt der IX. Gesegnet. Wussten Sie übrigens, dass er der einzige Papst war, der das Amt mehr als einmal bekleidet hat? Ganze dreimal war der Papst.
1: Bald bin ich wieder zurück. Ich und tot. Lass ich nicht lache. Ich bin nicht mal 30.
2: Hören Sie mir überhaupt zu?
1: Mein Leben hat gerade erst
2: angefangen. Ein Pappquiz ist dieses Wissen Gold wert.
1: Ich hab noch so viel vor. Haus bauen, Familie gründen, Schwein kaufen.
2: Ja, aber was ist das alles wert, wenn man keine Freude daran hat?
1: Wie? Was meinen Sie?
2: Ja, also, wenn ich mir das hier alles mal so ansehe, schien Ihr Leben ja alles andere als perfekt zu sein.
1: Ach was, alles lief bestens. Ja, ich hatte bei mir auf Arbeit sogar meinen eigenen Schreibtisch. Meinen eigenen Schreibtisch. Das, Bettina, nennt sich Erfolg. Ja, davon können andere nur träumen.
2: Mhm. Es lief also alles bestens. Tja, dann haben die mir wohl die falsche Akte geschickt. Hier, sehen Sie mal. Jonathan Paul Voss, geboren am 24. Januar 1996 in Lübeck-Travemünde. Das sind Sie, oder?
1: Ach, ich glaube, da gibt's eine Menge, die auch so heißen und an dem Tag in Lübeck-Travemünde geboren sind.
2: Mhm. Und das sind nicht Sie auf dem Foto?
1: Ja, kann schon sein, aber so gegen das Licht kann das ja jeder sein. Also, da gibt's bestimmt auch eine Menge, die so aussehen.
2: Mhm. Ja, also hier steht, dass Sie auf Arbeit täglich in den Getränkeraum gegangen sind, nur um zu weinen. Ist das Ihre Vorstellung von einem erfolgreichen Leben?
1: Täglich. Ja, ab und an vielleicht. Es gibt ja solche und solche Tage. Es läuft doch nicht immer alles gut. Und ich mache ja auch bei Gott nicht alles richtig.
2: Ja, ich sehe schon. Das Gefühl wurde Ihnen zumindest immer vermittelt. Nichts richtig zu machen, nicht richtig zu sein.
1: Ja, also Kritik ist ja auch nicht unbedingt was Schlechtes, Bettina. Sonst wächst man ja nie über sich hinaus. Komfortzone verlassen und so ein Zeug, ja. Außerdem war ich froh, überhaupt wieder arbeiten zu können.
2: War das die schlaflosen Nächte wert?
1: Waren Sie schon mal arbeitslos?
2: Nein, aber im Moment wünschte ich, ich wär's.
1: Ich war's. Fast 2 Jahre. Alles ist besser als das.
2: Weil das Umfeld dann keine Fragen mehr stellt?
1: Nein, weil man sich durch Sie nicht wie ein Versager fühlt.
2: Tja, nur blöd, dass Sie sich auch mit Arbeit wie ein Versager gefühlt haben.
1: Ach was? Also wenn man was sucht, dann findet man immer etwas. Aber das bin ich ja schon gewohnt.
2: Mhm. Von Ihren Eltern.
1: Ja, wie kommen Sie denn jetzt darauf? Raus aus meinem Kopf!
2: Steht alles in der Akte, Johnny. Das ist auch der Grund, warum Sie mit 17 den Kontakt zu Ihnen abgebrochen haben, nicht wahr?
1: Ja, das kann schon. Jetzt hören Sie auf, in der Akte herumzublättern.
2: Was haben wir denn noch? Ah ja, Sie waren ein aufmüpfiges Kind. Ihr Vater gewalttätig. Was für eine Kombi, mal was ganz Neues. Naja. Dann sind Sie unter dem Leistungsdruck Ihrer Eltern zerbrochen. Zerstört von Ihnen blieb dem rebellischen Punker-Schneeflöckchen nichts anderes übrig, als unter den verlassenen Autobahnbrücken des Landes herumzulungern und zu koksen. Ja, und dann kam das Übliche, ne? Depressionen, Angstzustände, Arbeitslosigkeit und uff, ouch! Ihre Freundin ging mit ihrem besten Freund fremd.
1: Ja, ja, ja, ja, ich hab's verstanden.
2: Und niemand war für sie da. Sie waren immer auf sich allein gestellt.
1: Ich war nicht allein. Ich hatte ja noch meine Freunde.
2: Wie ihren besten Freund, Patrick.
1: Ja, ist gut jetzt.
2: Haben Sie sich ihnen jemals anvertraut?
1: Wozu? Womit denn?
2: Sie wissen womit.
1: Ich brauch doch niemand. Du bist überflüssig. Sie hätten es nicht verstanden.
2: Wie denn auch? Sie wussten ja selbst nicht, was mit ihnen los ist.
1: Nichts wert. Niemand wird dich vermissen. Ich wollte keinem zur Last fallen.
2: Tja, hat ja super funktioniert.
1: Ging es besser ohne dich? Ich wollte nicht sterben.
3: Was machst du?
2: Wer will das schon?
1: Na los, geh schon und beende es. Ich wollte nicht sterben. Ich wusste nur nicht, wie.

0: Wie? Wie komme ich wieder zurück?
1: Gar nicht, Johnny. Sie sind tot. Also, was wollen Sie trinken?
2: Das war Wie komme ich zurück? Ein Hörspiel von Jule Rauchbach.
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1: So, Ruhe jetzt. Die Fakten. Keiner kauft unser Blatt. Wir sind abgehängt worden. Die Leute gehen anscheinend lieber ins Internet, um kostenlos an Neuigkeiten zu gelangen, als sich die neueste Ausgabe der Shiny zu kaufen. Und wer trägt den Schaden davon? Wir. Und die Shiny. Was wir brauchen, ist eine Schlagzeile, die alle umhaut. Ein handfester Skandal. Kommt schon, wer hat was für mich?
2: Wir haben nichts. Zumindest nichts, was nicht auch alle anderen schon wissen. Wir sind doch immer die Letzten, die irgendwas mitbekommen. Und das auch nur, weil wir es von anderen lesen.
1: Genau wegen dieser Einstellung kauft keiner mehr unsere Ausgaben. Ich habe natürlich erwartet, dass niemand von euch irgendwas vorweisen wird. Darum habe ich einige unserer Redakteure an verschiedenen Orten stationiert, um etwas Brisantes herauszufinden. Dexter Huntington zum Beispiel lauert gerade vor dem Anwesen von Robbie Williams. Ich werde ihn anrufen und fragen, was er für Neuigkeiten hat. Hey Dex, Kumpel, was hast du für mich?
3: Nichts, absolut gar nichts.
1: Du willst mir nicht ernsthaft erzählen, dass vor der Villa von Robbie Williams nichts Skandalöses vorgefallen sei?
3: Doch, und das sage ich dir nicht erst seit heute. Weder heute noch gestern oder vor 3 Wochen ist hier an dieser Stelle irgendetwas vorgefallen.
1: Jetzt beruhig dich erstmal, Dexter.
3: Beruhigen? Ich liege hier seit 3 Wochen in einer Hecke, 24/7. Ich kann nicht mehr, ich will auch nicht mehr. Hier wird sich auch in 8 Monaten nichts abspielen. Kann ich nicht einfach nach Hause gehen?
1: Aber natürlich kannst du das.
3: Echt? Danke. Weißt du, die Kinder haben schon...
1: Sobald du mir eine Schlagzeile lieferst, die es in sich hat. Macht nichts. Wir haben ja noch weitere Kandidaten. An der Côte d'Azur soll es ja regelrecht von Promis wimmeln. Die werden ja den ein oder anderen Skandal vorweisen können. Wer ist denn gerade da? Ah ja, Natascha. Klein Moment.
4: Hallo?
1: Na, Natascha, wie sieht's bei dir aus an der Côte d'Azur?
4: Ja, wissen Sie, irgendwie bin ich gerade woanders. Genauer gesagt, in der Karibik.
1: Was hast du denn da zu suchen?
4: Ja, also, das war so. Ich fuhr zum Hafen und stieg auf das Schiff.
1: Ja?
4: Und wir fuhren los und dann änderten wir den Kurs.
1: Wie bitte?
4: Ja, und zwar soll es dort eine Schatzinsel geben.
1: Du meinst die Insel aus dem Buch von Stevenson?
4: Was? Wer hat Ihnen von dem Buch erzählt?
1: Der Titel ist relativ bekannt, das ist ja auch kein Geheimnis. Der Schatz wurde im Buch bereits gefunden.
4: Der Schatz wurde schon gefunden?
1: Den Schatz gab es nie, das ist keine wahre Geschichte. Mach dich sofort auf den Weg zurück und besorg mir eine Story.
4: Wissen Sie, was ich glaube? Dass Sie ein Lügner sind. Sie wollen den Schatz doch nur für sich, hm?
1: Natascha, was soll der Schwachsinn? Meine Geduld ist langsam am Ende.
4: Sie werden nicht zwischen mir und meinem Traum stehen. Adieu, Scott.
1: Hey, warten Sie!
5: Sir, darf ich heute eher gehen? Letzte Nacht hat mich eine Spinne gebissen, die hat so geleuchtet und mir ist schwindelig geworden und jetzt habe ich so komische Flecken am Hals, die jucken auch und irgendwie...
1: Peter Parker, ich darf doch bitten, wir haben ja ernsthafte Probleme.
5: Es ist nur so, ich verwandle mich immer mehr zur Spinne und aus meinen Handgelenken schießen sogar Spinnenfäden und ich...
1: Na, das ist doch großartig für dich. Wir müssen uns eh bald alle ein neues Standbein suchen, wenn wir hier nicht bald zum Punkt kommen. Ich gehe nicht davon aus, dass du einen Skandal mit uns teilen wirst und der Shiny damit wieder eine sichere Zukunft garantieren wirst. Nein? Okay, dann sei ruhig. So, wo waren wir? Genau, aller guten Dinge sind ja bekannterweise 3. Samantha Johnson befindet sich seit einigen Wochen in Beverly Hills. Sie ist genau die Richtige, um uns aus dieser Krise herauszuholen, weil sie bei dem, was sie macht, eine gewisse Begabung und Leidenschaft vorweisen kann.
6: Entschuldigen Sie, aber ich sitze hier.
1: Was machst du denn noch hier? Ich habe dich über deine Aufgabe schon vor Wochen per Mail benachrichtigt.
6: Also, bei mir ist nichts angekommen.
1: Hast du es mal im Spam-Ordner probiert?
6: Nein. Warten Sie kurz. Ah ja, da ist sie.
1: Das darf ja wohl nicht wahr sein. Mir wird doch hier irgendjemand in diesem Saftladen einen Skandal liefern können. Es geht hier schließlich nicht um mich, sondern um die Shiny. Eine Zeitschrift, die uns täglich mit den wichtigsten Neuigkeiten aus der Promi-Welt versorgt und die wir alle in unser Herz geschlossen haben. Was wäre das Leben ohne dieses Magazin? Das kann ich euch sagen. Sinnlos. Mein Großvater hat diese Zeitschrift in den frühen 20ern nicht so groß gemacht, damit ihr euch auf dem einzigen Erfolg der Shiny ausruht.
5: Sir, ich habe wirklich Schmerzen. Ich muss dringend einen Arzt aufsuchen.
1: Peter, könnten Sie Ihre privaten Probleme nicht wie jeder andere auch zu Hause lassen? Ich bezahle sie nicht fürs Herumjammern. Ja!
4: Hey, hier ist Tascha wieder. Zu Ihrer Information. Ich befinde mich gerade auf der sagenumwobenen Schatzinsel, die ja Ihrer Meinung nach nicht existieren soll. Und einen Schatz haben wir auch schon gefunden. Was ich Ihnen damit sagen will, ist, dass ich hiermit kündige. Das Blatt wird in einigen Wochen sowieso nicht mehr existieren.
1: Mit so einer Arbeitseinstellung, wie du sie an den Tag legst, auf jeden Fall nicht. Du bist gefeuert.
4: Moment mal, ich habe Ihnen doch eben schon gekündigt. Sie können mich doch nicht einfach so kündigen.
1: Ich brauche sofort ein aufsehenerregendes Ereignis. Affären wie die von Hugh Grant zu Prostituierten oder Bill Clinton zu seiner Praktikantin. Ich brauche etwas, was alle schockiert, ja sogar regelrecht anekelt, aber nicht wegschauen lässt. So wie die sensationelle Aufnahme von David Hasselhoff, wie der auf dem Fußboden einen Cheeseburger futtert. Aber sowas will mir ja keiner liefern. Ich versuch's nochmal bei Dexter.
7: Dexter Reno hier, hallo?
1: Was ist los bei dir? Was sind das für Geräusche im Hintergrund?
7: Ja, und zwar hat mich Robbie nach dem Joggen in seiner Hecke erwischt. Ich erklärte ihm das Missverständnis. Zu meiner Überraschung hat er es ganz locker aufgenommen und ich durfte ein wenig bei ihm zu Hause abhängen. Und so folgte das eine auf das andere. Das ganze Haus ist das voll mit Prominenten und Möchtegern-Promis. Das ist der Wahnsinn. Das glaubst du mir nicht. Robbie hat in kurzer Zeit eine Party organisiert, die es nur Gatsby persönlich geschafft hätte. Die Gäste kommen alle in Limousinen an und sind unglaublich stilvoll gekleidet. Robbie hat mir einen seiner besten Anzüge geliehen, sonst wäre ich wohl der größte Skandal auf der Party gewesen. Gott, so etwas habe ich noch nie gesehen. Die Gäste tanzen und feiern so, als gäbe es keinen Morgen. Es wurde Champagner aus dem Springbrunnen, an jeder Ecke startet ein Feuerwerk und es regnet goldenes Konfetti von der Decke. Es ist traumhaft.
1: Dexter, ich brauche Informationen. Komm endlich zur Sache. Den Dekokram kannst du dir sparen. Was genau ist denn bereits vorgefallen? Wer befindet sich gerade auf der Party? Ich brauche alle schmutzigen Details.
7: Gott, weißt du, ich bin endlich angekommen. Ich habe gelernt, dass das alles nicht richtig ist, was wir tun. Prominente sind einfach so. Das liegt in ihrer Natur. Sie schießen gerne mal über das Ziel hinaus. Alkoholexzesse, Affären oder Schlägereien mit Paparazzi sind wichtige Bestandteile ihres Lebens geworden. Promis brauchen, wie jeder andere auch, einfach ein Ventil, um den ganzen Alltagsstress zu vergessen. Wer sind wir, dass wir sie dafür verurteilen, dass sie ihr Leben in vollen Zügen genießen?
1: Aber Eskapaden machen ein Magazin doch erst lesenswert.
7: Ja, aber nicht mit mir, Scott. Wenn das die Lösung ist, will ich lieber Teil des Problems sein. Macht's gut.
1: Wisst ihr was? Wenn ihr eh jeder macht, was er will, dann werde ich das jetzt auch tun.
6: Was haben Sie vor?
1: Ich weiß nicht. Vielleicht fliege ich nach L.A. und mache einen exzessreichen nächtlichen Ausflug mit Lindsay Lohan. Oder einfach gemeinsame Sache mit Dexter. Der wird jetzt eh seine Kontakte geknüpft haben und mir ganz neue Welten dadurch eröffnen können. Ihr dürft jetzt alle gehen und Peter, du kannst zum Arzt. Wo ist eigentlich Peter?
6: Der sitzt da oben in der Ecke.
1: Die Spinne da?
6: Ich schätze schon.
1: Dann bring die doch bitte zum Arzt.
6: Ich fass doch keine Spinnen an.
1: Ja, mir auch egal. Ich muss jetzt los.
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1: Ich weise diese Unterstellungen zurück. Unterstellungen sind ein journalistischer Trick.
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1: Diese dürften in der freiheitlich-demokratischen Grundordnung nicht vorkommen. Sie hätten mich anders befragen müssen. Jetzt frage ich mich, woher kommen Sie? Welche Institution sind Sie? Sind Sie ein privater Verein? Der natürlich

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1: Heutzutage ist es ja vollkommen normal, dass im Radio neben journalistischen Beiträgen auch erfundene Geschichten gesendet werden. Naja, wahrscheinlich hören sich die meisten mittlerweile eher im Internet an, aber das Format Hörspiel, das ist nach wie vor bekannt und auch beliebt. Aber wann wurde eigentlich das erste Mal ein Hörspiel gesendet und wie hörten sich die Hörspiele eigentlich in den Anfängen an? Antworten hat Eduard Beer.
2: Sommer 1922, New York.
3: Colin Hager, Programmdirektor von WGY, sitzt zufrieden in seinem Büro. Als erste Radiostation im Bundesstaat New York startete die Übertragung des Senders vor 5 Monaten. Direkt zu Beginn waren sie die Ersten, die von außerhalb der Studios sendeten. Aus einem College übertrugen sie die Rede von Gouverneur Müller. Sie sollten nicht das letzte Mal die Ersten gewesen sein.
4: Ja, bitte?
5: Mr. Hager, schön, Sie zu sehen. Smith, mein Name. Edward Smith von The Mask, der Theatergruppe aus Troy.
6: Ach, die Freude ist ganz meinerseits. Setzen Sie sich doch bitte.
5: Danke.
6: Kommen wir gleich zur Sache. Ich hörte, Sie haben einen Sendevorschlag, eine neue Idee.
5: Richtig. Ich würde sehr gerne über Ihren Sender Adaptionen von einigen Theaterstücken ausstrahlen.
6: Interessante Idee, Mr. Smith.
5: Ich bin mir sicher, dass das bei den Leuten gut ankommen würde.
6: Mhm.

0: An was haben Sie denn konkret gedacht?
1: Nun, als erstes Stück könnte ich mir The Wolf von Eugene Walter gut vorstellen. Spielt in den kanadischen Wäldern. Vielleicht kennen Sie es.
0: Ja, damit wäre ich einverstanden.
1: Tatsächlich? Das freut mich außerordentlich.
0: Unter einer Bedingung.
1: Selbstverständlich.
0: 40 Minuten maximal.
1: 40 Minuten?
0: Ja, wissen Sie, was Sie da vorschlagen, ist sehr neu. Ich glaube, länger werden wir die Hörer nicht am Apparat halten können.
1: Abgemacht. Ich setze mich heute noch an die Arbeit, um das Stück umzuschreiben.
0: Schön. Ich freue mich, Mr. Smith.
1: Sehr vielen Dank, Mr. Hager. Guten Tag.
2: So oder so ähnlich oder ganz anders muss es damals gewesen sein. Am 3. August 1922 jedenfalls wurde tatsächlich das erste Mal eine Art Hörspiel, wie man es heute kennt, live im Radio gesendet. Und das mit großem Erfolg. Mehr als 2000 begeisterte Leserbriefe erreichten die Radiostation. Auch in Deutschland wurden Theaterstücke für die Ausstrahlung im Hörfunk adaptiert. Zum Beispiel das Stück Anke, das 1923 in den Experimentalstudios von Telefunken aufgenommen, allerdings nie gesendet wurde.
3: Dienstag, der 15. Januar 1924.
2: Die Geburtsstunde des europäischen Hörspiels war erst ein Jahr später, als der Londoner Rundfunk das erste Originalhörspiel überhaupt, A Comedy of Danger von Richard Hughes, sendete. Im Theater oder Kino hätte die Geschichte auch nicht funktioniert. Sie spielte nämlich im absoluten Dunkeln eines Bergwerkschachtes. Richard Hughes soll zu seinem Hörstück damals gesagt haben:
4: Indem wir versucht haben, Gefühle anzusprechen und eine vollständige Geschichte über ein einzelnes Sinnesorgan, das Ohr, zu erzählen, haben wir offensichtlich nichts anderes versucht als das, was das Kino bereits durch die Augen getan hat.
2: Nun, wahrscheinlich sprach er eigentlich Englisch, aber wie dem auch sei.
3: Freitag, der 24. Oktober 1924.
2: In Deutschland wurde das erste Hörspiel 9 Monate später gesendet. Es hieß Zauberei auf dem Sender.
5: Hallo Leute, schön, dass ihr da seid. Ich hex uns was Tolles, ja? Hex!
2: Nein, nicht diese Zauberei, die kam erst später. In dem experimentellen Stück parodierte der Autor und damalige Sendeleiter Dr. Hans Flensch höchstpersönlich sämtliche Radiosendungen. Er inszenierte eine neue, in der alles schief ging und komplettes Chaos ausbrach. Hörspiele konnte man damals noch nicht konservieren. Die Sendung wurde 1962 allerdings vom Hessischen Rundfunk neu produziert.
6: Der Schalter ist kaputt. Ich kann nicht ausschalten.
7: Abstellen.
8: Musik spielen.
7: Märchen da raus.
9: Was ist denn los?
7: Herr Doktor, ich weiß nicht, was ich machen soll. Ich wollte gerade unser Konzert ansagen. Da kam die Dame. Übrigens ist eingeschaltet. Es wird alles zugehört. Der Schalter ist kaputt.
2: Bis 1932 kam es dann zum ersten Höhepunkt in der Geschichte der deutschen Hörspiele. Viele Produktionen berühmter Autoren wie Erich Kästner oder Bertolt Brecht wurden gesendet.
3: Das Jahr 1933, Deutschland.
2: Mit der Machtergreifung Hitlers, der Gleichschaltung und sogenannten Säuberung der Medien wurden auch Hörspiele stark eingeschränkt und für Propaganda genutzt. Die Nationalsozialisten verbreiteten ihre Ideologie mitunter über Hörstücke und das auch schon vor 1933. Der Volksempfänger machte schließlich das Radio so günstig wie nie zuvor. Geschaffen, um das nationalsozialistische Weltbild zu vermitteln und die Deutschen im Sinne dieser Ideologie zu erziehen. Mit Beginn des Kriegs war es strengstens verboten, ausländische Feindsender zu hören. Eine Drohung am Drehknopf des Volksempfängers wies darauf hin:
10: Wer den Feind hört, wird mit Zuchthaus bestraft. Und wer abgehörte Nachrichten weiterverbreitet, wird hingerichtet.
2: Es taten dennoch einige, auch mit sogenannten Großempfängern, die technisch besser ausgestattet waren. Über 2700 Urteile wurden wegen Rundfunkverbrechen getroffen. Wie viele Todesurteile es deswegen gab, ist nicht bekannt. Sender im Ausland sendeten neben möglichst neutraler, wenn gleich trotzdem politisch motivierter Berichterstattung auch weiterhin kulturelle Beiträge. Fiktionale Inhalte waren aber scheinbar noch nicht so normal, wie man es vielleicht denken könnte. So kam es bei der Ausstrahlung von Der Krieg der Welten zu einigen Missverständnissen.
3: Mittwoch, der 19. Oktober 1938, New York.
11: Officer!
12: Ma'am, was kann ich für Sie tun?
11: Aliens, Officer, Sie sind hier und zerstören alles!
12: Immer mit der Ruhe. Was ist denn passiert?
11: Also ich habe Radio gehört, Musik auf CBS. Und dann wurde plötzlich das Programm unterbrochen. Es kamen Eilmeldungen, Explosion auf dem Mars, Gaswolken auf dem Weg zur Erde. Das müssen Sie doch mitbekommen haben.
12: Nein, das höre ich zum ersten Mal. Aber ich bin mir sicher, dass das nicht wirklich passiert ist. Hören Sie, beruhigen Sie sich.
11: Beruhigen? Wie soll ich mich denn beruhigen? Die Alien sind hier. Sie zerstören alles und töten uns mit Giftgas. Officer, jetzt machen Sie doch was. Rufen Sie Unterstützung! Sie sind nicht mehr aufzuhalten!
12: Ma'am! Ich bin mir sicher, das wird sich alles aufklären.
11: Nehmen Sie mich überhaupt ernst? Die Welt geht unter und Sie tun so, als wäre nichts.
12: Großer Gott.
2: Wie groß die Panik tatsächlich war, ist umstritten. Innerhalb der Sendung soll es auch extra Hinweise gegeben haben, dass der Inhalt fiktiv sei. Der junge Regisseur Orson Welles hatte den Roman Der Krieg der Welten von Herbert George Wells als Hörspiel inszeniert, in Form einer scheinbaren Berichterstattung samt unterbrochener Musik in der Sendung. Auch das ist Hörspiel. Die damalige Kriegsangst in Amerika könnte die Panik wohl angetrieben haben.
3: Das Jahr 1945. Deutschland.
2: In Deutschland kam es nach Kriegsende wieder zu einem Höhepunkt der Hörspielgeschichte. Vor allem in Westdeutschland übertrugen die Sender zahlreiche Hörspiele. Und das nicht zuletzt auch aufgrund der Zerstörung im Krieg. Theater und Kinos waren nicht intakt, Radios in den allermeisten Haushalten aber vorhanden.
3: Die 1960er Jahre.
2: Das neue Hörspiel entstand, bei denen ProduzentInnen Originaltonaufnahmen verwendeten, vermehrt Blenden und Schnitte einsetzten sowie den brandneuen Stereo-Effekt nutzten.
11: Woo! Stereo! Wie geil!
8: Hey! Halt sofort an! Das ist nicht erlaubt! Das ist mein Auto! Ich mach den Spaß nicht mit anhalten! Das wird dich viel kosten!
13: Oh, was haben Sie da gerade gesagt?
8: Halt nicht an! Viel Spaß mit meinem Auto!
13: Danke, dir auch viel Spaß. Tschüss!
8: Nein! Wieso habe ich?
2: Neben technischen Neuerungen wurden Hörspiele zwar zudem inhaltlich deutlich freier und experimenteller, hatten aber doch meist einen Sinn oder künstlerischen Anspruch. Neben Märchenerzählungen wurden schließlich auch die ersten Originalhörspiele für Kinder produziert. Von den drei Fragezeichen erschienen 1979 die ersten deutschen Hörspielfolgen. In den USA konnten sich die Geschichten nicht so durchsetzen.
3: Heute.
2: Mittlerweile sind die drei Fragezeichen die erfolgreichste Hörspielreihe der ganzen Welt. Neue Folgen werden nach wie vor produziert. So auch von TKKG, Benjamin Blümchen und Bibi Blocksberg. Alle haben mittlerweile weit über 100 Folgen. TKKG und die drei Fragezeichen sogar über 200.
14: Peter, was? Komm mal her. Was machst du denn da, Bob? Na, jetzt komm doch mal her.
15: Also, ich weiß wirklich nicht, was das jetzt...
14: Na? Nicht schlecht, oder?
15: Ja, toll.
2: Ein Radio braucht man mittlerweile auch nicht mehr. Die Episoden erscheinen zwar nach wie vor auf CD, man kann sie aber auch im Internet anhören. Zum Beispiel auf Spotify oder Deezer. Andere Anbieter wie Audible spezialisieren sich komplett auf Hörspiele. Deutschland ist mittlerweile das Land, in dem die meisten Hörspiele produziert und gehört werden. Obwohl sich Fernsehen und später Online-Videos etabliert haben, ist die Zahl an Hörspielproduktionen nicht gesunken. Auch öffentlich-rechtliche Sender produzieren nach wie vor einige Hörspielserien. Doch an den Erfolg der drei Fragezeichen kommt so schnell nichts mehr heran.
3: Das war die Geschichte der Hörspiele, ein Hörspiel in drei Teilen von Eduard Bär.
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1: Tag, Herr Pfarrer. Kann ich mal mit Ihnen reden?
2: Ah, aber natürlich. Was hast du auf dem Herzen, mein Sohn?
1: Ich habe Beziehungsprobleme.
2: Ah. Naja, Fragen der Liebe können eine Seele schwer belasten. Sprich weiter.
1: Naja, ich war halt jetzt eine ganze Weile mit der Brigitte zusammen und wir hatten echt eine Menge Spaß zusammen. Aber neuerdings fühle ich mich halt irgendwie woanders hingezogen. Sie verstehen?
2: Durchaus, mein Sohn. Eine langjährige Beziehung macht manchmal schwierige Zeiten durch. Beide Partner sind aneinander gewöhnt und es gibt keine Aufregung mehr.
1: Ja, genau. Früher, da hat die Brigitte sich noch jagen lassen von mir und wir haben uns gerauft. Das waren noch Zeiten. Aber neuerdings scheint sie mich kaum noch wahrzunehmen. Dabei besorge ich es schon ganz ordentlich, wenn...
2: Bitte, mein Sohn, du bist in einer Kirche.
1: Verzeihung, Herr Pfarrer. Sie ist nur... Naja, sie hat halt einen klasse Körper. Jedenfalls habe ich neulich dann die Rosalinde gesehen. Und die ist halt ganz anders. An der ist richtig was dran. Und ich bin schon fast schwach geworden, als ich sie neulich auf dem Feld gesehen habe.
2: Du begehrst ein Weib, das nicht zu dir gehört. Diesem Drang nachzugeben, ist eine schwere Sünde. Hast du versucht, mit deiner Brigitte darüber zu sprechen?
1: Nee, wir können nicht so richtig miteinander reden.
2: Ich verstehe. Nun, es ist oft ein Kommunikationsproblem, das... Verzeih die seltsame Frage, mein Sohn, aber Brigitte und Rosalinde, sie sind schon lebendige Wesen, ja?
1: Na, das ist mal sicher. Neulich habe ich der Rosalinde in den prallen Hintern gekniffen und die hat gequiecht, das sage ich Ihnen.
2: Verstehe. Nun gut, das beruhigt mich etwas. Wie oft siehst du denn diese Rosalinde?
1: Na, jeden Tag. Wir wohnen auf dem gleichen Hof.
2: Ah, also lebt ihr in einer Art Kommune?
1: Na, wenn Sie das so nennen wollen.
2: Ich glaube, es wäre gut, wenn du dich auf die positiven Seiten deiner Beziehung mit Brigitte besinnen könntest. Gib eurer Beziehung noch eine Chance und versuch, Rosalinde in der nächsten Zeit zumindest möglichst aus dem Weg zu gehen.
1: Na, das geht ja nicht so einfach, Herr Pfarrer. Ich muss sie ja schließlich jeden Morgen füttern.
2: Du musst... Was?
1: Naja, und ausmisten auch, besonders bei der Rosalinde. Na, und Brigitte muss geschoren werden, all das. Meinen Pflichten muss ich schließlich nachkommen.
2: Oh... Mein Gott.
1: Was haben Sie denn?
2: Bitte gehen Sie jetzt.
1: Aber...
2: Raus! Großer Gott.
3: Sie hörten Der Pfarrer, ein Hörspiel von Johannes Bundemann.
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1: Ein warmer Abend auf dem Bahnhof in Goa. Die Händler schieben ihre Wagen voller Süßigkeiten und Chips vor sich her. Es weht ein leichter Wind, alle warten auf den Zug. Und mit einer halben Stunde Verspätung kommt er auch. Die alten Wagen sind blau gestrichen, die Fenster sind klein und vergittert, viel Licht scheint es da drin nicht zu geben. Die Türen stehen auch während der Fahrt offen. Dritte Klasse, Sleeping Car. Es ist gar nicht so einfach für Hannes und mich, unser Abteil zu finden. Und ein Abteil ist es auch nicht wirklich. Es sind eher Trennwände, die den Zug einteilen. Dabei ist kurz unter der Decke des Zugs eine Liege fest installiert. Darunter befindet sich eine Art gepolsterte Bank. Wie wir später feststellen werden, lässt sie sich zu zwei Liegen umfunktionieren. Aber zunächst setzen wir uns auf die Bank, schließlich ist es noch hell. Uns gegenüber sitzt eine indische Familie mit zwei kleinen Mädchen. Die machen sich gerade über ein paar Chips her. Und schwupps, schon flattert die leere Tüte aus dem Fenster. Die Familie wirkt etwas irritiert von unseren entsetzten Blicken. Unterwegs haben wir schon viel Müll an den Straßenrändern gesehen, aber dass man einfach alles so aus dem Fenster schmeißt. Durch unser vergittertes Fenster schauen wir den Sonnenuntergang an. An uns ziehen Reisfelder und tropische Wälder vorbei. Anders als zu Hause wird es hier richtig schnell dunkel, sobald die Sonne untergeht. Nichts mit blauer Stunde. Die beiden kleinen Mädchen klettern auf die Liegen unter der Decke. Wir klappen unsere Rückenlehne nach oben und legen uns auch hin. Nachdem ich gesehen habe, wie die Kakerlaken auf dem Boden umherhuschen, entscheide ich mich doch für die mittlere Liege. Hannes ist das egal, er legt sich unten hin. Die Liegen sind ziemlich hart, der Kunststoffbezug klebt an der Haut. An Schlaf ist noch lange nicht zu denken. Ständig laufen Händler durch den Zug und preisen ihre Waren an. Sie verkaufen würzigen Milchtee und Samosa, frittierte Teigtaschen. Der Zug hält immer mal im Nirgendwo an. Dann staut sich die Wärme von draußen und von den vielen Menschen im Zug. Und es strömt dieser Geruch durch den Wagen, den ich indische Toilette nenne. Denn so riecht hier jede öffentliche Toilette. Man riecht sie schon, bevor man sie sieht. Es ist ein süß-säuerlicher Geruch, bei dem mir übel wird. Und wie mir Hannes erklärt, entleeren sich die Zugtoiletten unterwegs einfach auf den Gleisen. In Deutschland sei es vor ein paar Jahren auch noch so gewesen. So einen Geruch habe ich trotzdem noch nie zuvor in meinem Leben gerochen. Der Zug setzt sich wieder in Bewegung. Der Fahrtwind bläst den Geruch und die Wärme weg und es wird wieder angenehmer. Nach ein paar Stunden halten wir wieder in einem Bahnhof. Es muss kurz vor Mitternacht sein. Plötzlich strömen viele Menschen in den Zug. Unter mir versammelt sich ein Kreis von Frauen. Einige setzen sich auf den Rand von Hannes' Liege, die für ihn nun noch enger wird, und packen seelenruhig ihr Abendessen aus. Es gibt Curry mit Chapati, indisches Fladenbrot. Ein alter Mann sitzt daneben, die Reise strengt ihn sichtlich an. Ich frage mich, wo alle diese Menschen schlafen wollen. Die Liegen sind alle schon voll. Gegen 1 Uhr kehrt langsam Ruhe ein. Auch die neu hinzugekommenen legen sich hin. Die Leute liegen zum Teil zu zweit auf den schmalen Liegen. Viele schlafen auf dem Boden, auch im Gang. Zwei junge Männer klettern hoch und drehen die vergitterten Leuchtstoffröhren mit viel Fingerfertigkeit heraus. Jetzt ist es auch im Zug dunkel. Manchmal geht jemand zur Toilette und muss über die vielen Leute am Boden steigen. Ich strecke mich auf meiner Liege aus, aber die ist viel zu kurz für mich. Meine Füße ragen auf den Gang hinaus. Und ab und zu hält sich jemand an meinen Füßen fest, aber eher aus Versehen, weil er sich auf die Leute am Boden konzentrieren muss. Ich dämmere vor mich hin und wälze mich auf meiner Liege, denn durch das stetig laute Klackern des Zugs komme ich einfach nicht zum Schlafen. Es sind knapp 600 Kilometer bis nach Mumbai. Es dauert eine gefühlte Ewigkeit bis dorthin. Endlich erreichen wir aber die Metropole. Ich prüfe meine Sandalen auf Kakerlaken, bevor ich sie anziehe. Dann zieht uns schon der Strom an Menschen aus dem Zug. Wir laufen durch den Bahnhofsgang, der sich wie ein Schlauch zieht. Endlich treten wir aus dem Bahnhof heraus und staunen über dessen herrschaftliche Architektur. Das imposante Gebäude mit seinen vielen Verzierungen strahlt ein wenig die Atmosphäre des ehemaligen britischen Empires aus. Ein kühler Windhauch begrüßt uns. Ich freue mich schon auf mein weiches Hotelbett.
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1: Rap und Psychotherapie, das klingt erstmal wie zwei unterschiedliche Welten. Das eine kann laut und politisch sein, das andere eher ruhig und in einem gemütlichen Sessel vielleicht. Aber spätestens seit diesem Jahr ist Rap tatsächlich auch in der Ausbildung von TherapeutInnen angekommen. Ja, ganz richtig gehört, auch ich war erstaunt. Aber zum Beispiel kann man sich bei der PsychotherapeutInnenkammer Hamburg zum Thema Rap-Musiktherapie weiterbilden lassen. Das Ziel dabei ist es, mit Rap die eigenen Gefühle auszudrücken. Manchmal, da kommt aber auch dann alles zusammen oder in diesem Fall beides, also Rap und Therapie, und RapperInnen reden dann in ihren Texten über Therapieerfahrungen. So wie der Leipziger Rapper Sir Mantis. Was daran so besonders ist und welchen Weg Sir Mantis bis zu seinem Therapie-Rap gegangen ist, das hat sich Rico Cavalla mal genauer angeschaut. Hallo Rico.
2: Hallo.
1: Rico, ehrlich gesagt kenne ich mich in der Leipziger Rap-Szene gar nicht so aus. Wer ist denn Sir Mantis überhaupt?
2: Ja, Sir Mantis ist in Norddeutschland aufgewachsen und hat so mit 13 angefangen, erstmal seine Lieblingsraps auswendig zu lernen. Und dann hat er eben nach und nach selbst geschrieben und auch auf Bühnen performt. Seine Texte sind meist eher ernst, da geht es um politische Themen wie Klassismus, sein Transsein oder dem Aufwachsen im Heim. Das hört man zum Beispiel hier in dem Song Randgruppenkind.
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1: Okay, die Themen klingen jetzt auf jeden Fall noch nicht so soft.
2: Nee, das sind sie auch nicht. Ich würde sagen, auf seinem Debütalbum hat er erstmal voll seine Wut rausgelassen. Gegen den Kapitalismus, gegen soziale Ungerechtigkeit. In dem Song Kosmetikkrieg eignet er sich da zum Beispiel so eine sehr aggressive und auch gewaltvolle Sprache an, aber eben nicht so eine cis-männlich aggressive Sprache wie vielleicht sonst im Deutschrap.

0: Okay, das heißt, ich fasse mal zusammen. Sein Weg war hart und dann war auch seine Musik erstmal härter. Wie ist er jetzt dazu gekommen, dass er auch verletzliche Themen, wie eben seine Erfahrung mit Therapie, teilt?
1: Ja, also er hat auch schon in seinen ersten Songs über Depressionen zum Beispiel gerappt, aber in den letzten Jahren hat sich da der Fokus und auch sein Sound eben stark verändert. In Jeremy Fragrance spricht er dann zum Beispiel explizit über Therapie und seine eigenen Selbstzweifel, den Prozess, sich mit der eigenen Vergangenheit abzufinden.
2: Lass sie in Taschentüchern, bin zu mir selber gekommen, auch wenn es sich nicht so angefühlt hat.
0: Der Selbstfindungsprozess von Cermantis, du hast es gerade auch schon selber gesagt, hatte ja unter anderem dann auch damit zu tun, dass er seine Transition gemacht hat. Sind damit Gefühle verbunden, die dann manchmal als HörerIn vielleicht eher schwerer nachvollziehbar sind?
1: Genau die Frage stellt er sich beim Schreiben auch manchmal selbst. Also wie verstehbar sind seine Erfahrungen als Transmann für die Mehrheitsgesellschaft? Und natürlich auch die Gefühle, die zum Beispiel mit Diskriminierung einhergehen. Und da ist es dann für ihn häufig eine aktive Entscheidung. Will er allgemeiner bleiben und damit seine Texte für die meisten einfach zugänglich machen? Oder will er Details beschreiben, zu denen dann vielleicht nicht so viele Leute relaten können?
0: Von diesem sehr politischen Rap ist er jetzt also emotionaler und persönlicher geworden. Würdest du sagen, er liefert aber weiterhin noch seine politischen Statements?
1: Ja, also er bringt auf jeden Fall noch weiterhin gesellschaftskritische Songs raus und ich finde, die sind auch seine Stärke. Da hört man eben einfach, das ist die Sorte Songs, die macht er schon lange, die kann er gut und die sind auch ein bisschen so seine Mission. Seinen Song Sorry Not Sorry 2 hat er sogar mal Survival Guide fürs Leben im Spätkapitalismus genannt.
2: Damit ihr es richtig begreift, sage ich es doppelt wie die Partei. Ich mag dich nicht wie Polizei, die sagen Einzelfall statt Todesfall und das alles nur für die Lohnarbeit.
1: Und im Vergleich dazu bleiben seine Texte über bestimmte Gefühle oder Breakups oder so für mich manchmal abstrakter. Aber für mich ist Cermantis allgemein voll das coole Beispiel, dass sich eben emotionaler und politischer Rap nicht ausschließen.
0: Sagt Rico Cavalla über den Leipziger Rapper Cermantis.
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1: Bildung für alle BürgerInnen. Das war das Hauptziel der Vaterländischen Bürgerbibliothek, welche am 24. Oktober 1828 im sächsischen Städtchen Hain gegründet wurde. Sie war die erste öffentliche Bibliothek Deutschlands. Karl Preußger, der Gründer der Bürgerbibliothek, würde sicherlich staunen, wenn er heute im Leipziger Südosten vor dem großen weißen Archivturm der Deutschen Nationalbibliothek stünde. Mephisto 97.6-Redakteur Nikolaus Osatschuk hat sich mit der Geschichte und der Bedeutung der größten Bibliothek Deutschlands beschäftigt.
2: Der Anfang der Geschichte dieser Bibliothek liegt im Beginn des 20. Jahrhunderts. In dieser Zeit wächst die Buchproduktion sprunghaft an. Es erschließen sich neue, zuvor nicht beachtete Leserschichten. So greifen vermehrt Arbeiter und Frauen zu den Büchern. Im Zuge der deutschen Nationsbildung im 19. Jahrhundert wächst das Interesse an einem nationalen Wissensspeicher. Die traditionelle Verlagsstadt Leipzig bietet ideale Voraussetzungen für eine archivarische Bibliothek. Das verwirklicht sich mit der Gründung der Deutschen Bücherei, wie die Nationalbibliothek damals noch hieß, im Jahre 1912. Das Hauptziel ist das Zusammentragen aller Schriftstücke, die in Deutschland oder auf Deutsch erschienen sind. Es entstehen große Bibliografien, in denen die täglichen Neuerscheinungen akribisch dokumentiert und angeschafft werden. Dennoch bekommt man den Eindruck, dass die Freiheit des Wortes im Lauf der Geschichte der deutschen Bücherei nicht immer an erster Stelle steht, je nachdem, wer gerade an der Macht ist. So befindet sich während des Ersten Weltkriegs mit dem Buchprüfungsamt eine militärische Zensurstelle in der deutschen Bücherei. Zur Zeit der Weimarer Republik gibt es eine Oberprüfstelle, die die Einhaltung des Gesetzes zur Bewahrung der Jugend vor Schund- und Schmutzschriften kontrollierte. Und auch für die deutsche Bücherei war die NS-Zeit das dunkelste Kapitel ihrer Geschichte. Es kam zur Entlassung jüdischer MitarbeiterInnen, ab 1937 sogar zum Nutzungsverbot der Bibliothek für Juden und Jüdinnen. Das NS-Regime stellte sogenannte schwarze Listen zusammen. Somit verwehrten sie der Öffentlichkeit den Zugang zu zahlreichen Büchern. Bestandslücken der Bibliothek wurden geschlossen mit geraubten Ausgaben, zum Teil aus Privatsammlungen jüdischer Haushalte. Zu DDR-Zeiten wurden dann wiederum Listen mit sogenannter auszusondernder Literatur erstellt. Die Öffentlichkeit hatte nun keinen Zugang zu angeblich faschistischen Schriften. Dennoch hatte die Deutsche Nationalbibliothek ein breit gefächertes Angebot an wissenschaftlichen Schriften und auch Literatur gesammelt und wuchs seit der Wende zur größten Bibliothek Deutschlands an. Alle LeipzigerInnen sind zur Nutzung der Bibliothek berechtigt und haben kostenlosen Zugang zu Magazinen und zahlreichen Lesesälen.
1: Wie in der Bürgerbibliothek im sächsischen Hain vor fast 200 Jahren bleibt das Hauptziel das gleiche: Bildung für alle. Ein Beitrag von Nikolaus Osatschuk zur Geschichte der Deutschen Nationalbibliothek.
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1: Neben den Vorbildern im Alltag, LehrerInnen, Menschen, die man eben persönlich kennt, Eltern, spielen auch Vorbilder in den Medien eine große Rolle. Seit einigen Jahren verbreitet sich da eine ganz neue Art Vorbilder auf den Bildschirmen, nämlich InfluencerInnen. Mein Kollege Alexander Böhle, der hat sich ein paar Gedanken dazu gemacht und sich überlegt, ob wir InfluencerInnen wirklich nacheifern sollten.
2: Vor 20 Jahren war mein Vorbild Peter Lustig. Mit der Sendung Löwenzahn hat er mich dazu inspiriert, die Welt zu entdecken. Das Medienangebot hat sich seitdem verändert. Und alte weiße Männer im Fernsehen sind nicht mehr angesagt. Das ist klar. Trotzdem schaue ich besorgt auf InfluencerInnen als die medialen Vorbilder unserer Zeit. Es handelt sich bei ihnen nämlich um reine Medienprodukte, hinter denen ein ausgeklügeltes und sich selbst erhaltendes Konzept steckt. All die Challenges und Hauls und Stories dienen in erster Linie dazu, Werbung darin unterzubringen. Diese Werbung macht die Inhalte wiederum für viele Menschen attraktiv, da sie am liebsten das gleiche Leben wie ihre gut aussehenden, self-caring und achtsamen Vorbilder führen würden. Bis ins kleinste Detail. InfluencerInnen erbringen dazu keine Leistung, außer sich selbst zu präsentieren. Mit bösem Willen könnte man das auch von der Kunst behaupten. Doch es gibt entscheidende Unterschiede. KünstlerInnen offenbaren immer einen Teil ihrer selbst und operieren nicht nach den festen Regeln eines Erfolgskonzepts. Außerdem werden bei der Kunst andere Schwerpunkte gesetzt. KünstlerInnen, Werk und Inszenierung stehen in einem engen Zusammenhang. Erst das Zusammenspiel macht die Kunst. Das ist bei InfluencerInnen anders. Sie sind der Mittelpunkt ihres Wirkens. Eine Kunstfigur, die nicht als solche kenntlich gemacht wird. Das Stichwort hier ist Authentizität. Natürlich ist nichts an ihrer Präsentation wirklich authentisch. Die KonsumentInnen sollen aber den Eindruck bekommen, als würden sie die InfluencerInnen in ihrem Alltag auf Schritt und Tritt begleiten. Hier liegt auch ein entscheidender Unterschied zu Peter Lustig. Mir war sehr wohl bewusst, dass diese Figur nicht real ist. Trotzdem konnte sie mein Vorbild sein. Durch die direkten Interaktionsmöglichkeiten der sozialen Medien scheinen die neuen Vorbilder so nah wie nie zu sein. Wie absurd dieses vermeintliche "Ich bin wie ihr und ihr könnt auch so werden wie ich" tatsächlich ist, zeigt schon der Start in den Tag mit einem Hashtag Healthy Breakfast. Hauptsache bunt und gut aufgeteilt soll es sein. Darüber noch ein paar Chiasamen und Goji-Beeren oder ähnlich freudlose Produkte gesprenkelt. Fertig ist das Video. Ob das wirklich schmeckt oder auch nur irgendeinen Nutzen für den Körper hat, sei mal dahingestellt. Ganz zu schweigen von dem Zeitaufwand, den die normalsterbliche Followerin wohl kaum täglich stemmen kann. Behauptet wird der positive Effekt trotzdem fleißig. Positiver Effekt, worauf eigentlich? Auf den eigenen Körper natürlich. Das Kapital und zentraler Vermarktungspunkt einer jeden InfluencerIn. Hashtag healthy, Hashtag MeTime und seit einigen Jahren besonders populär Hashtag BodyPositivity. Das scheinen zunächst löbliche Gedanken zu sein. Doch wären sie ohne die Obsession mit sozialen Medien überhaupt nicht notwendig. Der Körperkult, dem diese Trends scheinbar entgegenwirken wollen, konzentriert sich voll und ganz auf Äußerlichkeiten und verstärkt dadurch nur die Fixierung darauf. So wird aus der Pseudomoral auch noch Profit geschlagen. Nun besteht keine Pflicht, InfluencerInnen zu abonnieren. Doch leider beschränkt sich der Einflussbereich der InfluencerInnen nicht mehr bloß auf die kleinen quadratischen Kacheln Instagrams. Die Instagram-Ästhetik, von ExpertInnen zur inszenatorischen Perfektion getrieben, findet sich in jedem zweiten persönlichen Instagram- und Tinder-Profil. Oh toll, du stehst vor einer Wand mit Flügeln, im Sonnenuntergang am Strand mit dem Rücken zur Kamera, präsentierst deinen knallbunten Cocktail und dann noch ein nachdenkliches Foto in Schwarz-Weiß, was das alles über deine komplexe Persönlichkeit aussagt. Da möchte ich es doch lieber mit Peter Lustig halten und einfach abschalten. Denn letztlich ist das einzig wirksame Mittel, um dem Einfluss der InfluencerInnen entgegenzuwirken. Ohne die Klicks und Likes bleibt nämlich nur das übrig, was die Videos und Fotos wirklich beinhalten. Absolute Bedeutungslosigkeit.
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1: Die Karli, also die Karl-Liebknecht-Straße, ist gerade jetzt im Sommer, zumindest wenn ein bisschen besseres Wetter ist, ja immer ein Ort des pulsierenden Stadtlebens. Von Zentrum bis nach Connewitz erstreckt sie sich und darauf gibt es unzählige Bars und Restaurants, in denen sich dann immer die Leipzigerinnen und die ganzen Touris tümmeln. Wie die Straße aber vor 90 Jahren, also 1933 aussah und welche Bedeutung sie bei der Machtübernahme durch die Nationalsozialisten hatte, wissen nur wenige dabei. Deswegen bietet die Rosa-Luxemburg Stiftung einen historischen Stadtrundgang, bei dem sie die Auswirkungen der Machtergreifung in Leipzig nachzeichnen. Und Mephisto 97.6 Redakteur Jan-Hanne Friedrich war auf der Karl-Liebknecht-Straße damit dabei.
2: Ein Mittwochabend im Juni auf der Karl-Liebknecht-Straße. Menschen sitzen bei einem Bier an der Straße und unterhalten sich gut gelaunt. Leider bin ich nicht mit einem Gute-Laune-Thema hier. Ich möchte wissen, ob die LeipzigerInnen den Namen kennen, den die Kali vor 1945 getragen hat.
3: Das wüsste mein Vater. Ich weiß das nicht.
4: Ich habe das schon mal gehört, aber ich kann's. Die Geschichte dahinter weiß ich nicht.
2: Die Geschichte dahinter ist, dass die Nationalsozialisten die Straße 1933 umbenennen. Ist naheliegend, aber bis vor kurzem wusste auch ich nichts davon. Schließlich treffe ich aber doch einen Anwohner, der den alten Namen der Karli kennt.
5: Das war die Adolf-Hitler-Straße, davor war es die Südstraße.
2: Stimmt. Am 29. März 1933 wird die Südstraße zur Adolf-Hitler-Straße. Das ist nur 90 Jahre her, so lange, dass meine Großeltern noch nicht geboren waren. Ich frage mich, was ist bei der Machtergreifung der Nazis noch in Leipzig passiert? Was ist an den Orten passiert, an denen ich ständig mit dem Fahrrad vorbeifahre?
6: Vielleicht ganz kurz ein paar Orga-Sachen. Also zum einen die Teilnahmeliste, wo ihr euch ja schon alle fleißig eingetragen habt.
2: Das ist Daniela Schmohl. Sie ist Historikerin und arbeitet für die Rosa-Luxemburg-Stiftung Sachsen. Gemeinsam mit knapp 20 anderen Personen stehen wir vor dem riesigen Bundesverwaltungsgericht. Zum Glück spenden uns die steinernen Säulen kühlen Schatten und es weht sogar ein leichter Wind. Daniela Schmohl hat einen historischen Stadtrundgang konzipiert, der verschiedene Orte in Leipzig im Jahr 1933 thematisiert.
6: Leipzig am Anfang des 20. Jahrhunderts gehört zu den wichtigsten, ist die wichtigste sächsische Industrie- und Handelsstadt. Und hier entsteht seit.
2: Sie hebt hervor, dass Leipzig eine wichtige Stadt für die ArbeiterInnenbewegung gewesen sei.
6: Dazu gehören die jeweiligen Jugend- und Frauenorganisationen, die Gewerkschaften, sowas wie die Konsumvereine.
2: Das Jahr 1933 bedeutet den Beginn der systematischen Verfolgung, Verhaftung und Zerschlagung dieser Organisationen. Grundlage dafür ist die Notverordnung, die am 28. Februar 1933 erlassen wird, nachdem der Reichstag in Brand gesteckt wurde. 5 Männer werden beschuldigt, das Feuer gelegt zu haben. Gegen sie beginnt im Herbst 1933 ein Strafprozess, und zwar hier in Leipzig. Um die Verhandlung für Propagandazwecke zu inszenieren, wird sie von den Nazis live im damals noch neuen Radio und sogar per Lautsprecher auf dem Platz vorm Gericht übertragen. Wir gehen weiter zum Rathaus. Während am Brunnen spielende Kinder kreischen, erklärt Daniela Schmohl, wie der Leipziger Bürgermeister Karl Gördeler es anfangs noch schaffte, den Nazis Einhalt zu gebieten.
6: Hier wird es versucht, am 7. März am Rathaus die Hakenkreuzfahne zu hissen. Das unterbindet Karl Gördeler mit dem Verweis auf die Gemeindeordnung. Der kann sich an der Stelle durchsetzen.
2: Oberbürgermeister Gördeler kann jedoch nicht verhindern, dass wenige Tage später zentrale Figuren des Leipziger Musikbetriebs wegen ihrer jüdischen Herkunft entlassen werden. So etwa im Gewandhaus oder der Thomaskirche. Weiter geht es zur Wächterstraße, am Anfang der Karli, in der schon damals die Polizeiwache war. Daniela Schmohl erklärt, dass zwischen März und Dezember 1933 allein hier 6.300 Menschen eingesperrt wurden. Einige von ihnen wurden von hier aus direkt in Zuchthäuser und Konzentrationslager gebracht.
6: Zusätzlich zu diesen willkürlichen Verhaftungsmaßnahmen werden zahlreiche Verbote erlassen. Also 13. März werden das Reichsbann und die Eiserne Front verboten, am 17. März die Sozialistische Arbeiterpartei.
2: Diese Verbote gelten bundesweit, treffen in Leipzig jedoch besonders viele Menschen, da die ArbeiterInnenbewegung hier sehr stark ist. Daniela Schmohl führt die Gruppe weiter zum Bayerhaus, der LVZ und einem ehemaligen Volksschulheim auf der Karli. Alle Gebäude wurden von den Nazis beschlagnahmt, die Strukturen verboten. Das sind nur einige Beispiele. Es sind zu viele Geschichten des Terrors, um sie alle nachzuerzählen. Mittlerweile sind schon 2 Stunden vergangen und die letzte Station des Rundgangs ist erreicht. Wir sind am Volkshaus, am Anfang der Karli. Heute wird es von Gewerkschaften genutzt. Daniela Schmohl liest einen Zeitzeugenbericht vor.
6: Mit Musik zogen die braunen Horden unter dem Schutz der Polizei in den Hof des Volkshauses ein. Sie stürmten das Gebäude, trieben die Angestellten heraus, schlugen Türen ein, stürzten auf den Turm, um eine Hakenkreuzfahne rauszuhängen.
2: Was hat sich 1933 in Leipzig verändert? Das Jahr markiert den Beginn einer systematischen Gleichschaltung und Verfolgung politischer GegnerInnen. Häuser wurden gestürmt, Vereine zerschlagen, die Mitglieder verhaftet und zum Großteil umgebracht. Das Volkshaus auf der Kali, die LVZ oder das Bayerhaus stehen symbolisch für den Beginn dieser Schreckensherrschaft. Die Teilnehmenden applaudieren Daniela Schmohl für ihren Vortrag. Dann verschwinden sie in den Mittwochabend. Und auch ich mache mich auf den Weg über die Kali, die vor 90 Jahren in die Adolf-Hitler-Straße umbenannt wurde.
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1: Und bei uns geht's jetzt um etwas, das in Leipzig eigentlich ziemlich stinknormal ist. Ein veganer Pizzaladen nämlich. Aber beim Pizza Lab im Leipziger Westen, da gibt's eine Besonderheit. Niemand macht damit Profit. Alles, was über die Selbsterhaltung hinausgeht, das wird direkt für verschiedenste Zwecke gespendet. Und wer dort arbeitet, der tut das auch nicht für Geld, sondern ganz freiwillig. Mephisto 97.6-Redakteurin Svea Toll, die war für uns mal bei einem Pizza Lab-Event unterwegs und hat sich unterhalten mit Volunteers und Gästen.
2: Abends ist die Georg-Schwarz-Straße im Leipziger Westen ein lebhafter Ort. Aus dem Pizza Lab dringen Stimmen und ausgelassene Musik. In Reagenzgläsern und Flaschen im Schaufenster brodeln bunte Flüssigkeiten. In der offenen Küche schieben Volunteers, die teilweise gerade erst angelernt wurden, Pizzen in den Ofen. Freiwillige, die schon länger dabei sind, haben seit der Eröffnung ein Hin und Her erlebt. Ishvan war bei den Schließungspartys dabei, die ein Abschluss sein sollten, letztendlich aber ein Auftakt zur neuen Ära waren. Er erzählt, wie sich das Pizza Lab halten konnte.
3: Am Anfang für ein Jahr war Pizza Lab eine GmbH und als es aufgegeben wurde, wurden ein paar Mails herumgeschickt und es haben sich sehr viele Leute gefunden, die so begeistert von dem Pizza Lab waren, dass sie es vorgeschlagen haben als freiwillige, als volunteerbasierte Organisation, als Verein weiterzuführen. Und seitdem sind wir ständig auf der Suche nach neuen Volunteers und eigentlich finden sich auch immer Leute, die gerne mitmachen würden.
2: Am Leben gehalten wurde das Pizza Lab also von denen, die es unbedingt weiter nutzen wollten. Und das, obwohl sie im Pizza Lab keinen Cent verdienen. Entlohnt wird man mit einer Pizza und einem Getränk pro Schicht. Rio ist relativ neu als Freiwillige im Pizza Lab. Beim Open Mic Event erzählt sie, was sie antreibt.
4: Ich glaube, es ist auch eine ultra coole Ressource oder Privileg, was sie haben, vielleicht, also wenn man jetzt wirklich eine Vision haben möchte, dass man auch Zeit spenden kann und nicht nur Geld oder nicht nur Materielles, sondern auch Zeit und dabei profitiert man ja noch selbst, wenn man Spaß hat. Also, ja.
2: Dass es keine Bezahlung dafür gibt, hat für sie sogar eine positive Auswirkung.
4: Ich glaube auch dadurch, dass man es ohne Bezahlung macht, entsteht auch eine ganz andere Arbeitsatmosphäre, eine ganz andere Stimmung und man weiß halt, alle, die da sind, machen es irgendwie auch Spaß oder weil sie denken, das ist für eine gute Sache. Es kreiert einen guten Raum.
2: Dieser freie Raum, der im Pizza Lab entsteht, wird aktuell für Open Mic Events genutzt. MusikerInnen toben sich in allen Genres aus. Gegen Ladenschluss, als die Verstärker schon ausgeschaltet sind, verwandelt sich das Konzert in eine offene Jam Session. Ein gemütlicher, fast familiärer Selbstläufer. Niemand sitzt mehr am eigenen Tisch unter sich. Irgendwie sind alle zusammengeschmolzen, als wären sie gemeinsam hergekommen. Ich bin neugierig und frage die Gäste, warum sie da sind.
5: Ich habe jetzt durch Zufall mitbekommen, dass Pizza Lab wieder Open Stages macht. Da gibt es zum einen super leckere Pizza, vegan, und auch einen Haufen nette Leute. Und deswegen komme ich gerade wieder, so oft es geht, regelmäßig hierher.
2: So etwas höre ich öfter. Es geht um die Zusammenkunft, die Pizza, die entspannte Atmosphäre. Dass niemand daran verdient und Einnahmen gespendet werden, das wissen nur wenige.
5: Ich komme tatsächlich so ein bisschen aus Eigeninteresse her, als Musiker. Man guckt immer, wo man spielen kann und ich habe immer gewusst, dass hier viele Ehrenamtliche sind und wusste aber nie genau so richtig für was.
2: Wofür gespendet wird, das ist immer unterschiedlich. Häufig an Tierrechtsorganisationen, an nachhaltige Projekte, zuletzt aber auch an Betroffene vom Ukraine-Krieg. Der Spendenzweck ändert sich, ähnlich wie die Veranstaltungen, die stattfinden. Über die Jahre gab es von politischen Vorträgen über Sexgeschichten und offenem Vorlesen aus Tagebüchern alles, was man sich so vorstellen kann. Ich frage Ishvan nach der Philosophie hinter dem Laden. Er meint, die sei nicht festgelegt und ständig im Wandel, genau wie die Besetzung der Volunteers. Trotzdem bleibt ein grundlegendes Prinzip gleich. Auf der Website von Pizza Lab blinkt der Schriftzug »Alternatives to Capitalism have to remain visible«. Ich frage, was Pizzen verkaufen mit Antikapitalismus zu tun hat.
3: Also jeder Laden, den man im Kapitalismus findet, der hat einen Zweck und der ist, die Profite für die Eigentümer zu maximieren. Das heißt, alles, was der Laden über die Miete hinaus, über die Energiekosten hinaus, über die Gehälter hinaus generiert, muss an die Eigentümer fließen und auf das wird es auch optimiert. Das heißt, die Läden sind nicht wirklich für die Menschen da.
2: In Vereinen wie dem Pizza Lab hingegen werde so gewirtschaftet, dass nur Selbsterhaltungskosten wie Miete und Einkäufe gedeckt werden müssen.
3: Solange diese Ausgaben gedeckt sind, können wir eigentlich machen, was wir gut finden oder was von der Nachbarschaft benötigt wird.
2: Und darum scheint es den Volunteers und Gästen auch vorrangig zu gehen. Um den Ort selbst, um die Bedürfnisse der Menschen, die ihn besuchen und die Kreativität und Motivation derer, die ihn am Leben halten. Solange es Menschen gibt, die Lust haben, ihre Zeit zu spenden, wird das Pizza Lab weiter geöffnet sein oder Schließungspartys feiern, um wieder in eine neue Richtung aufzubrechen.
1: Svea Toll hat für uns einen Abend im Lindenauer Pizza Lab verbracht. Denn wer jetzt Lust auf eine vegane Pizza bekommen hat, der kann donnerstags immer ab 18 Uhr hingehen. Kleiner Tipp, die Öffnungszeiten, die auf der Website stehen, die sind nicht mehr ganz aktuell. Also Donnerstag ab 18 Uhr.
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2: Christina Schwanitz ist Kugelstoßerin und das sogar sehr erfolgreich. Doch das war nicht immer so. Vor allem LeichtathletInnen haben es schwer, Sponsoren zu finden. Im April 2014 war sie zu Gast bei M19 und hat dort über ihre Sportkarriere gesprochen. Moderator Philipp Weiskirch hat sich mit Christina Schwanitz über ihre Zeit als Sportsoldatin unterhalten und über ihre Einstellung zum Doping. Hören Sie nun einen Zusammenschnitt des Interviews.
3: Erstmal herzlich willkommen. Hallo.
4: Hallo.
3: Sie stecken mittendrin, haben immer viel mit internationalen Sportlern und Athletinnen zu tun. Wie groß, sagen Sie, ist wirklich noch der Fairplay-Gedanke bei den Kolleginnen und Kollegen im Sport?
4: Ich kann jetzt nur erstmal fürs Kugelstoßen sprechen. Bei uns gibt es ein großes Fairplay, das hat man schon in Moskau letztes Jahr gesehen, dass man miteinander Sport treibt, dass man sich gegenseitig anfeuert und nie sagt, oh, du sollst ja nie gewinnen und die soll ja nie das Beste aus sich rausholen können. Klar, es gibt Menschen, die man mehr mag und Menschen, die man weniger mag. Aber der Fairplay-Gedanke ist schon da und vor allen Dingen bei den Top 8 bis Top 10 der Welt würde ich jetzt sagen, dass wir zwar gegeneinander kämpfen, uns aber gegenseitig auch unterstützen im Wettkampf und das ist sehr schön.
3: Aber die Schulzeit, war die quasi schon entscheidend dafür, dass Sie gesagt haben, ich will den Sport eigentlich auch richtig leistungsmäßig machen?
4: Nee. Die Schulzeit war so, oh, Gewinn fetzt, ich muss nichts machen und gewinn trotzdem, das ist schön. Also wir hatten in der Schule Schulsport ganz normal und früher war das noch so, da wurde gesichtet. Und mein Sportlehrer ist zu mir gekommen und hat gemeint, hier ist Stadioneröffnung, geh mal mit hin. Und dann bin ich hingegangen und habe geguckt, was die Großen so machen, weil damals war ich 15, 16. Und habe das einfach nachgemacht und mit 5 Meter Vorsprung gewonnen bei meinem ersten Wettkampf. Und das ist natürlich, das macht Spaß. So ist natürlich die beste Motivation gegeben. Dann kam ein Trainer auf mich zu und sagte, na komm mal mit ins Training, guck dir das mal mit an. Der hat dann schon gesehen, dass ich dahingehend ein Talent habe, dass mir das nicht schwerfällt, Dinge weit wegzuschmeißen. Also egal, ob es jetzt der Diskus war oder auch die Kugel. Und von daher hat mir das dann Spaß gemacht. Und im Laufe der Zeit wächst dann der Ehrgeiz und man will immer besser werden und immer höher hinaus. Und jetzt bin ich dahin gekommen, wo ich hin wollte.
3: Also der Sportlehrer hatte schon ein gutes Auge. Jetzt haben Sie es gerade schon angesprochen. Einer hat erkannt, dass Sie ein Talent dafür haben. Was würden Sie sagen? Ist es einfach nur das Talent oder wie viel haben Sie sich letztlich erarbeitet? Wir haben die Auflistung der ganzen Erfolge aus dem letzten Jahr eben gehört.
4: Ich würde sagen, grundsätzlich ist Talent eine große Bedingung, die man braucht, um Leistungssport betreiben zu können, wenn man erfolgreich werden möchte. Man kann natürlich auch bloß in Anführungsstrichen Sport treiben, um dann zu sagen, ich treibe Sport. Oder ich treibe Sport, um zu zeigen, wie weit kann ich mich selber besiegen, in Anführungsstrichen, um noch besser zu werden. Und ohne Talent geht das nicht. Man kann fleißig sein und üben und machen und jede freie Minute dafür opfern. Man wird nie ein Weltmeister werden oder in die Top der Welt kommen, die Top 10 der Welt kommen, wenn man kein Talent mitbringt.
3: Sie sind viel unterwegs an verschiedenen Wettkampfstätten, trainieren auch an unterschiedlichen Orten. Jetzt waren Sie heute in Leipzig. Nervt Sie das eigentlich auch manchmal, so viel unterwegs zu sein?
4: Also sagen wir mal so, Privatsphäre und private Zeit bleibt ein bisschen auf der Strecke. Außer man hat einen Partner, der entweder das Gleiche lebt oder das mitlebt. Und das habe ich in meinem Mann gefunden.
3: Und der mag Kugelstoßen auch an sich? Ist der eher so Fußballer?
4: Beides. Also wir haben uns kennengelernt durch den Sport. Er hat mich übers Facebook angeschrieben und damals gesagt, oh, ist ganz toll, was du machst. Wo ich dachte, okay, alles klar. Danke, tschüss. Er war sehr hartnäckig und hat aber auch schon immer, hat mir erzählt, dass er in der Schule Stunden geschwänzt hat, um sich die Olympischen Spiele anzugucken und so Sachen. Also er war schon immer Leichtathletik begeistert und das hat sich eben jetzt noch mehr durchgesetzt.
3: Jetzt haben Sie gerade die Olympischen Spiele angesprochen. Ich würde sagen, das ist natürlich das Sportereignis, wo alles auch auf die Leichtathletik schaut. Mhm. Ansonsten steht die ja vielleicht eher im Schatten von anderen Sportarten. Mhm. Nehmen wir einfach mal den Fußball. Mhm. Finden Sie das ungerecht? Also wenn wir da zum Beispiel mal auf das Sponsoring gucken. Fußballer verdienen Millionen. Sie haben, glaube ich, noch nicht mal einen einzigen Sponsor.
4: Ich habe mittlerweile einen Sponsor. Mhm. Also Nike hat mich angesprochen und gefragt, ob ich Interesse dran habe, worüber ich sehr dankbar bin. Grundsätzlich bin ich bei der Bundeswehr, weil die meisten Leistungssportler haben, also wenn ich als Kugelstoßerin versuchen würde, nur anhand der Preisgelder oder was weiß ich, Teilnahmegelder überleben wollen würde, hätte ich verloren. Mhm. dann wäre ich jetzt nicht mehr da oder wäre Hartz IV oder keine Ahnung. Dann hätte ich gar keine Chance, mein Leben halbwegs irgendwie über die Bühne zu entwickeln. Deswegen sind wir sehr dankbar dafür, dass wir bei der Bundeswehr, also dass ich bei der Bundeswehr sein kann und dort mein Sport ausführen darf und die Möglichkeit habe, meinen Leistungssport zu betreiben. Und andere Sportler, wie zum Beispiel David Stoll, der ist bei der Bundespolizei, der hat es eben auf den anderen Weg, aber genauso eine Unterstützung bekommen.
3: Aber läuft da Ihrer Meinung nach prinzipiell was falsch, wenn wir mal bei diesem Vergleich bleiben, Fußball auf der einen, Leichtathletik auf der anderen Seite? Oder sagen Sie, ist halt einfach so, weil Leichtathletik ist dann doch zu sehr Nische?
4: Nein, also grundsätzlich finde ich, dass die Fußballer überbezahlt sind und die Fußballer holen bei der WM zu 11 einen dritten Platz und verdienen, ich weiß nie wie viel, die haben wahrscheinlich mehrere Keller voll und wir machen einen ersten oder einen zweiten Platz, kämpfen alleine auf dem Platz und kriegen ein Taschengeld im Verhältnis und dann heißt es hier, das ist dein Spritgeld. Oder dann so denkst, ich bin genauso jeden Tag am Trainieren, ich gebe jeden Tag alles, ich verzichte auf so viele Sachen. Und also wenn ich, wie gesagt, wenn ich Leistungssport betreiben würde, um Geld zu verdienen, müsste ich A, ein Mann sein, B, Fußball spielen oder Tennis oder Formel 1 fahren, aber dürfte nie Kugel stoßen.
3: Was müsste da Ihrer Meinung nach anders werden? Was müsste sich tun?
4: Es müsste eine ganz andere Wertschätzung stattfinden. Von den Medien müsste ganz anders Werbung gemacht werden. Dass wie gesagt, wir sind alles Einzelkämpfer, wir sind keine Mannschaft. Wir müssen alles selber bezahlen. Wir haben einen Ärztestab um uns, wir haben Physiotherapeuten, wir müssen uns um alles kümmern. Wir gehören genauso zur Elite. Wenn ich jetzt sehe, wie lange wir gekämpft haben, damit unsere Halle in Chemnitz umgebaut wird, damit wir ordentlich trainieren können. Unter schlechten Bedingungen gut zu sein, ist klasse. Unter guten Bedingungen gut zu sein, ist noch besser. Und wenn ich dann sehe, dass die Fußballer in Kunstrasen bekommen, und das und das und das. Und die Leichtathleten, naja, für euch ist leider nichts mehr übrig. Diese Wertschätzung fehlt einfach.
3: Sie haben selber mal gesagt, wenn man so auf die Kugelstoßer schaut, da ist eigentlich das Klischee der muskelbepackten Schränke mit den tiefen Stimmen, eventuell noch Bart, aber die aktuellen Kugelstoßerinnen würden da schon gut gegen dieses Bild kämpfen. Wie haben Sie das eigentlich gemeint?
4: Ja, wir haben ja leider immer wieder Dopingfälle und 2012 war das ja ganz deutlich sichtbar. Bedauerlicherweise, die Weißrussin hatte damals gewonnen und während dem Wettkampf wurde schon festgestellt, dass sie gedopt hat. Und wenn Sie denken jetzt, dass ich eine tiefe Stimme habe, dann müssten Sie mal die sprechen hören. Da kriegen wir dann Angst.
5: Das spricht noch tiefer.
4: Richtig. Und das hat sich eben dann das zweite Mal rausgestellt. Und das Problem ist, sie wird nur 4 Jahre gesperrt und darf nach den Olympischen Spielen in Rio wieder in die Wettkampfsaison einsteigen, was sehr hart ist für uns, weil eigentlich ist es so geregelt, Wiederholungstäter sind für immer gesperrt. Mhm.
3: Über Doping wollen wir auch noch reden. Kurze Nachfrage noch dazu. Ich könnte mir vorstellen, dass dieses Klischee trotzdem immer noch bedient wird. Welches Vorurteil gegenüber den Kugelstoßerinnen oder überhaupt gegenüber dem Sport nervt Sie eigentlich so am meisten?
4: Na, dass alle über einen Kamm geschert werden, weil 80% meiner Bekanntschaften, die ich im Trainingslager oder wo auch immer kennenlerne, man sieht mir an, dass ich Leistungssport betreibe oder dass ich irgendeinen Kraftsport betreibe. Wenn man dann aber wirklich aufs Gespräch kommt und ich dann sage, naja, ich bin Kugelstoßerin und ich bin Vize-Weltmeisterin mehrfache mittlerweile, dann gucken die mich alle an, was? Wirklich? Weil ich doch mal behaupten würde, doch ein Mädchengesicht zu haben und eben keinen Bart habe und eine flache Brust und keine Ahnung, ich habe zwar eine tiefe Stimme, aber an mir sieht man eben, dass Leistungssport geht ohne Hilfsmittel und dass eben dieses Vorurteil klassisch, ich habe vor kurzem ein Buch gelesen, da werden einfach so, ja, die Kugelstoßerinnen, also einfach ins schlechte Bild gerückt, weil die Leute immer noch dieses Vorurteil haben. Vor 20 Jahren waren es eben alle Schränke mit tiefer Stimme und Bart und das ist auch immer noch so. Und wenn man sich aber jetzt in der Weltspitze umguckt, da sieht man, die Valerie Adams sieht alles andere bloß nie wie ein Mann aus. Ich würde jetzt mal von mir behaupten, dass ich auch nicht gerade ein Mann bin, vor allen Dingen, wenn ich meine Haare angucke, also das sieht man ja sehr deutlich. Dann alles, was drunter ist, also von Leistungen her, man sieht, dass wir Frauen sind, man sieht, dass sich das gewandelt hat, dass wir nicht mehr Schwabbelwesen sind, sondern dass das eine muskuläre Definition gibt. An unseren Armen, an unseren Nacken, an unseren Schultern und dass das nie einfach bloß draufgespritzt ist.
3: Es geht auch darum, dass der Sport sauber ist. Wir haben es eben schon von Ihnen gehört. Sie sind jemand, der mit Dopingsündern sehr hart ins Gericht geht.
4: Ja.
3: Sie fordern für Dopingsünder und Sünderinnen eine lebenslange Sperre. Warum
4: Richtig.
3: Eine lebenslange Sperre?
4: Ganz einfach. Also es ist sehr schwierig, dopingfrei zu sein. Früher war es schon zum Beispiel so, 8 Tassen Kaffee am Tag war Doping. Wir dürfen zum Beispiel nur Aspirin nehmen, kein Dolamin. weil da unterschiedliche Inhaltsstoffe drin sind und das schon zum Doping zählt. Aber grundsätzlich ist es so, es ist ein Unterschied, ob ich mir jetzt irgendwelche Mittel spritze, um leistungsfähiger zu sein, oder ob ich mir Schmerztabletten hole, weil ich, was weiß ich, mich irgendwo angestoßen habe oder eine Grippe habe oder sonst irgendwas. Darin muss man unterscheiden. Grundsätzlich ist es aber so, wer bescheißt, fliegt raus. Es ist ein Sport, wo es darauf ankommt, wer der Beste ist. Da geht es nie darum, wer die besten Hilfsmittel hat, sondern wer während des Wettkampfes am besten ist und nie wer am besten bescheißen kann. Mhm. Und deswegen fordere ich spätestens nach dem zweiten Versuch, also des Dopings, raus, weg, damit die anderen eine faire Chance haben.
3: Also doch der zweite Versuch, weil erst dachte ich, lebenslange Sperre heißt ja eigentlich keine zweite Chance.
4: Nein, die zweite Chance muss, also finde ich schon, weil wie gesagt, es ist mittlerweile so heiß, es gibt so viele Mittel und man muss sich ständig erkundigen, es ändert sich ständig irgendwelche Inhaltsstoffe. Ich bin nur dabei, ich hatte jetzt letzte Woche mir auch eine kleine Erkältung und Grippe eingesammelt. Da bist du erstmal am 5 Stunden am Inhaltspackungen lesen, was da alles drin ist und ob man das nehmen darf oder nicht. Und man nimmt sich mit der Dopingkontrolle, mit der Nadel von uns, muss ich mich auseinandersetzen und schreiben, darf ich das Medikament nehmen oder nee. Ich bin zwar kurz vorm Sterben, aber nee, darfst du nie, weil da ist irgendwas drin, was du nie nehmen darfst. Und da läuft man 5 Stunden durch die Stadt, um dann die Mittel zu bekommen, die man nehmen darf, die dann gigantisch wirken und nach 3 Wochen ist man dann wieder gesund.
3: Sie haben gerade Ihren Arbeitgeber schon angesprochen, die Bundeswehr. Mhm. Können Sie uns kurz erzählen, wie das eigentlich so abläuft, wie Ihr Arbeitsalltag quasi aussieht und wie viel Platz dann da fürs Training noch ist für den Sport?
4: Also die Bundeswehr macht das eigentlich ganz geschickt. Wir müssen ganz normal den Grundwehrdienst leisten, wie alle anderen Freiwilligen auch. Früher ja nur Männer, jetzt alle, die wollen. Und haben dann einmal im Jahr eine Woche mindestens Lehrgang, also dass wir dann wirklich jeden Tag in der Kaserne sein müssen. Haben dann eventuell noch zwischen 4 und 6 Wochen nochmal einen Lehrgang, was weiß ich, Feldwebel-Lehrgang oder Stabsunteroffizierslehrgang und. Und ansonsten haben wir Gott sei Dank recht große Möglichkeiten, unsere Zeit für den Sport einzuteilen und nicht, wir müssen uns auch in der Kaserne blicken lassen, wir müssen jede Woche oder jeden Monat sagen, wo wir wann wie sind, wie wir trainieren und was wir alles vorhaben, wann wir im Trainingslager sind und. Also die Bundeswehr ist da Gott sei Dank sehr offen uns gegenüber und unterstützt uns da wirklich sehr. Und wir haben wir müssen nicht ins Ausland zum Beispiel, also da haben wir eigentlich wirklich viele Freiheiten.
3: War das der Grund auch, warum Sie eigentlich hingegangen sind? Weil Sie wussten, dafür kriege ich viel vom Sport ab?
4: Ich habe keine andere Chance, Leistungssport zu betreiben. Wenn ich Leistungssport machen möchte, muss ich irgendwo hingehen, dass mir jemand das irgendwie finanziert oder mich da unterstützt. Denn welchen Arbeitgeber gibt es, der sagt, klar, stelle ich dich ein. Du willst nie arbeiten, du willst Sport machen. Logisch, mache ich immer so mit meinen Angestellten. Deswegen floriert meine Firma auch so.
3: Bei der Bundeswehr stellt man sich vielleicht auch so ein bisschen klischeemäßig vor, gibt es viel Drill. Sie haben einen Trainer, der Ihnen sicherlich auch die ein oder anderen Anweisungen gibt. Brauchen Sie einfach jemanden, der Ihnen mehr oder weniger sagt, wo es lang geht?
4: Im Sportlichen ja.
3: Im Privaten nicht.
4: Da sind wir gleichgestellt. Nein, es ist schon wichtig, dass mein Trainer ab und zu zeigt, dass er Trainer ist und dass er entscheidet, was richtig und was falsch ist, wie seine Vorstellungen sind. Denn das ist der Weg gewesen, der mich so weit gebracht hat. Wenn es falsch wäre, wäre ich nicht Vize-Weltmeister geworden oder Meisterin. Von daher ist das ganz wichtig und es ist auch wichtig, dass er ist eine Respektsperson für uns. Das finde ich sehr wichtig. Er versucht alles Mögliche, damit wir leistungsfähig sind und es uns im Anführungsstrichen so gut wie möglich geht. Aber wir müssen trotzdem kämpfen. Wir müssen jeden Tag uns hinstellen und schwitzen und machen und eventuell auch mal über den Schmerz hinausgehen. Und unser Trainer hat gelernt mit uns, genauso wie wir mit ihm gelernt haben, miteinander umzugehen, zu horchen, okay, der eine hat jetzt den Schmerz, ist es wirklich Schmerz oder braucht einfach bloß mal eine Pause? Und der andere, der hat sich bald das Bein gebrochen und will trotzdem, dass er sagen muss, mach mal langsam, ganz ruhig, das nützt jetzt nichts, wenn du das jetzt machst. Also er hat da eigentlich ein ganz gutes Händchen für uns und für unsere Trainingsgruppe.
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1: Wenn man an seine Kindheit zurückdenkt, erscheinen bei vielen bestimmt Erinnerungen endloser Stunden, die man mit Videospielen verbracht hat. Fesselnde Soundtracks wie die Musik von Super Mario oder The Legend of Zelda werden dem ein oder anderen noch im Kopf schwirren. Denn vielleicht ist eine catchy Melodie im Hintergrund gerade das Erfolgsrezept für viele Spiele. Was das alles mit japanischer Jazz-Fusion aus den 80ern zu tun hat, erzählt euch Lilian Linz.
2: Anfang der 80er begann Koji Kondo gerade seine Arbeit als Komponist bei Nintendo. Zu der Zeit war in Japan ein Genre besonders populär: City-Pop. In dem Genre werden Elemente aus Jazz, Funk, R&B und Popmusik kombiniert. Der Begriff City-Pop wurde jedoch erst später geprägt, um diese Ära und ihren Musikstil zu beschreiben.

Seit den 2010ern hat das Genre vor allem in den USA ein Revival erlebt. Daher kann es gut sein, dass ihr auf YouTube oder TikTok schon mal auf diese Musik gestoßen seid. Besonders der Song Plastic Love von Maria Takeuchi taucht dabei immer wieder auf. Dieser Song aus den 80ern wurde im Jahr 2021 in Japan wieder als meistverkaufte analoge Single eingestuft. Wie vieles in der japanischen Popkultur gehen die Anfänge dieses Musikstils schon auf die Zeit nach dem Zweiten Weltkrieg zurück. Nach dem Krieg schaffte es Japan innerhalb weniger Jahrzehnte, die Wirtschaft wieder anzukurbeln und einen unvergleichlichen Wohlstand aufzubauen. In den späten 70ern und frühen 80ern machte sich ein allgemeiner Optimismus breit, der sehr schnell in die Kunst und Kultur sickerte, insbesondere in die Musik. Damals griff die japanische Popmusik schon viele Trends der amerikanischen Musik auf. Schon davor, in den 60ern, wurde der Rock'n'Roll in Japan wohl beliebter als in seinem Ursprungsland. Aber als die japanische Wirtschaft wirklich zu wachsen begann, sehnten sich die Menschen nach Musik, die zeitgemäßer und vor allem fröhlicher war. Die japanischen MusikerInnen dieser Zeit formten die Funk-, Jazz- und Pop-Sounds der westlichen Musik zu etwas ganz Eigenem, dem City-Pop. In den 80ern waren die Klänge des City-Pop in Japan unausweichlich. Eine der Bands, die diesen Stil mit am stärksten prägte, ist die Band Cassiopeia.

Ihren Stil könnte man vielleicht am treffendsten mit High Energy beschreiben. Wie typisch für das Genre gibt es auch bei Cassiopeia funkige Basslines, schnelle Tempi und raffinierte Akkordfolgen. Besonders sind die catchy Melodien, die einfach nicht mehr aus dem Kopf wollen. Und was will man mehr für einen Videospiel-Soundtrack? Das dachte sich Koji Kondo wohl auch, der sich ganz offensichtlich von der Band inspirieren ließ, als er den Soundtrack für das Nintendo-Spiel Mario Kart komponierte. Cassiopeia beeinflusste vor allem die Atmosphäre und den energetischen Sound der Videospielmusik. Andere City-Pop-Bands lieferten die unverwechselbaren Melodien. Ein gutes Beispiel ist die Star-Theme-Melodie, die in Super Mario verwendet wurde. Es ist fast unmöglich, die Ähnlichkeit von diesem Soundtrack und einem Song mit dem Namen Summer Breeze der City-Pop-Band Piper zu überhören. Ein Musiker, der aus dem City-Pop nicht wegzudenken ist, ist Tatsuro Yamashita. Er ist auch der Songwriter hinter dem Lied Plastic Love von Maria Takeuchi. Der Song, der auf TikTok viral gegangen ist. Sein Einfluss auf den Komponisten Koji Kondo wird am deutlichsten in dem Waterland-Theme aus Super Mario Bros. 3. Das klingt nämlich ganz schön ähnlich wie Tatsuros Song Morning Glory.

0: Diese Ähnlichkeiten sollen nicht bedeuten, dass Koji Kondo und seine KollegInnen schlechte KomponistInnen waren. Das Phänomen, einzelne Elemente anderer Musikstücke in eigene Kompositionen einzubauen, ist ganz gängig. Damit kopiert man nicht unbedingt andere KünstlerInnen, sondern würdigt ihre Werke. Neben Koji Kondo behielten viele weitere KomponistInnen den City-Pop-Einfluss auf die Videospielmusik bei. Wenn die City-Pop-Musik bei uns also eine gewisse Nostalgie hervorruft, ist es vielleicht, weil sie uns so sehr an die Videospiele unserer Kindheit erinnert.
1: Lilian Linz war das über City Pop und dessen Einfluss auf die Videospielmusik der 80er.
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3: Mit Fabian Schaar. Die Themen für Leipzig. Heike Geißler bekommt Sächsischen Literaturpreis, Ausstellung wirft Licht auf queere Kunst in der DDR und Digitalisierung soll Uniklinikum sicherer machen. Schönen guten Abend. Der Sächsische Literaturpreis geht in diesem Jahr an eine Autorin aus Leipzig. Wie der Sächsische Literaturrat mitteilte, wird in gut einer Stunde die Schriftstellerin Heike Geißler ausgezeichnet. Geehrt wird die Autorin unter anderem für ihren Roman Michaela Kohlhaas. Das Buch deutet Heinrich von Kleists Novelle Michael Kohlhaas feministisch um. Zentrale Themen ihrer Werke sind Arbeit und Widerstand. Oft geht es um den Ausbruch aus den bestehenden Verhältnissen und der Frage, ob man die Bequemlichkeit des eigenen Lebens aufgeben will. Gebürtig kommt Heike Geißler aus Riesa. Mittlerweile wohnt sie mit ihrer Familie in Leipzig. Der Preis wird zusammen mit einem Preisgeld von 10.000 Euro in der Stadtbibliothek verliehen. Queere Kunst aus der DDR findet jetzt ihren Platz an der Uni Leipzig. Nach Angaben der Universität kann man bis Anfang Februar kostenfrei eine Ausstellung dazu besuchen. Es werden unter anderem Gemälde, Skulpturen und Fotografien gezeigt. Zuvor waren die Kunstwerke in Berlin zu sehen. Die Universität Leipzig hat sie mit ihren eigenen Werken erweitert. Diese ständige Ergänzung ist für Kurator Stefan Kual der Kern der Ausstellung.
4: Andere Biografien sind bis heute noch gar nicht oder nur fragmentarisch erforscht. Deshalb verstehen wir diese Ausstellung nicht als abschließende Erzählung, sondern als einen Anfang.
3: Das Feld von queeren künstlerischen Biografien in der DDR sei vorher weitgehend unerforscht gewesen. Das Uniklinikum Leipzig trennt sich von Papier. Wie das Klinikum bekannt gab, werden Informationen von PatientInnen nun digital dokumentiert. Genaueres weiß Mephisto 97.6-Redakteurin Annika Günther.
5: Das Uniklinikum Leipzig hat sich dazu entschieden, auf eine digitale Variante der Dokumentation umzusteigen. Das neue MKIS-Modell von der Meierhofer AG soll dem UKL langfristig eine sichere Möglichkeit bieten, Informationen zu verwalten. Das neue System soll außerdem eine digitale Patientenkurve erstellen können. Damit sollen sich doppelte Untersuchungen und wiederholende Nachfragen der Vergangenheit angehören. Den Wechsel hat das UKL 2 Jahre lang vorbereitet.
3: Die Leipziger Jazztage haben Geburtstag. Die Veranstaltenden wollen ihr 50-jähriges Festivaljubiläum mit mehr als 2 Dutzend Konzerten feiern. Sie sollen zwischen dem 17. und dem 25. Oktober aufgeführt werden. Eingeladen ist zum Beispiel der Musiker Conny Bauer und das Duo Norma Winstone und Kid Dones. Ein Audio-Walk soll außerdem durch die Leipziger Jazzgeschichte führen. Am letzten Festivaltag ist ein Konzert für Kinder geplant. Pferdemist kann auch politisch sein. AktivistInnen haben am Nachmittag Exkremente vor das CDU-Büro in der Medler Passage gekippt. In einer Mitteilung bekannte sich die interventionistische Linke zu der Aktion. Wie die Gruppe mitteilte, richtet sich die Schubkarrenscheiße gegen das mutmaßliche Abstimmungsverhalten der CDU in Sachsen-Anhalt. Dort bekam der AfD-Kandidat Tobias Rausch bei der Wahl des Landtagspräsidenten mehr Stimmen, als ihm seine AfD und das BSW zugesichert hatten. Bundesweit wurden mehrere Parteibüros mit Mist und brauner Farbe versehen. Auf Anfrage der LVZ erklärte die CDU, die Aktion dürfe nicht kleingeredet und verharmlost werden. Das waren die Nachrichten.
6: Und die wurden geschrieben von Annika Günther und Fabian Schaar. Gesprochen hat sie Fabian Schaar. Vielen Dank euch beiden. 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
6: Ja, und das Wetter ist kalt in Leipzig, wobei so kalt ist es gar nicht. 16 Grad haben wir aktuell und es ist ein bisschen bewölkt, aber immerhin trocken draußen. In der Nacht, da wird es dann kalt, da kühlt es nämlich runter auf 9 Grad. Morgen wird es dann ein bisschen wärmer sogar als heute bei maximal 18 Grad.
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6: Ja, und dazu begrüßt euch heute Julia Heidecker am Mikrofon. Ich wünsche euch einen schönen guten Abend und in den Abend starten wir rein mit Endless Wellness und dem Song Kontrolle ist Messer.

0: Kontrolle ist Messer von Endless Wellness und damit hallo und herzlich willkommen zu dieser Ausgabe von Direkt, eurem Nachrichtenmagazin aus Leipzig. Mein Name ist Julia Heidecke und wir schauen uns mal an, worum das heute so geht. Wir hier bei Mephisto 97.6, wir arbeiten ja bekanntermaßen lösungsorientiert. Da wird nicht gemeckert, da wird angepackt und mitgemacht, frei nach dem Motto:
1: Ran an die Arbeit, Arbeit bewältigen, Probleme sind nur dornige Chancen.
0: Ja, und weil uns eure Probleme so am Herzen liegen, haben wir in dieser Sendung die Lösungen für euch. Beispiel: Ihr sucht aktuell eine Wohnung. Kein Problem. In etwa einer halben Stunde, da widmen wir uns voll und ganz dem Thema Wohnen. Von neuartigen Wohnkonzepten wie dem Nukleus-Wohnen bis hin zu kuscheligen Einraumwohnungen in Leipzig-Konnewitz. Wenn ihr also gerade auf Wohnungssuche in Leipzig seid, was jetzt in Anbetracht des beginnenden Semesters nicht ganz unwahrscheinlich ist, dann bleibt am besten dran. Noch ein Beispiel: Solltet ihr noch ein Ausflugsziel fürs Wochenende suchen, dann haben wir natürlich auch da eine Lösung für euch. Denn im neuen Augusteum der Uni Leipzig am Augustusplatz, da gibt es nun eine Ausstellung zu queerer Kunst in der DDR. Natürlich waren wir für euch bei der Eröffnung mit dabei. Mehr dazu erfahrt ihr hier gleich nach dem nächsten Song.
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0: Back for Me von Lily Allen, Allen und Jade habt ihr gehört hier bei Mephisto 97.6. Wenn man an Kunst in der DDR denkt, dann kommen einem vielleicht starre Gesichter und sozialistische Ideale in den Sinn. Dabei verbarg sich hinter vielen Werken weitaus mehr. Das Projekt Queere Kunst in der DDR richtet den Blick auf eben diese verborgenen Dinge. In der Galerie im Neuen Augusteum können BesucherInnen ab sofort auf eine kleine Zeitreise in die DDR gehen. Kunstschaffende haben ihre Vision oft auf subtile Weise zum Ausdruck gebracht. Meine Kollegin Nele Michme hat die Ausstellung besucht. Und Nele, wie hat es dir gefallen?
1: Ich fand es wirklich beeindruckend und inspirierend. Gleichzeitig regt die Ausstellung aber auch stark zum Nachdenken an, weil sie eben einen ganz neuen Blick auf die Kunst und das queere Leben in der DDR eröffnet, das sehr wohl existierte, auch wenn es eben meist von gesellschaftlicher Stigmatisierung und Diskriminierung geprägt war.
0: Die Ausstellung trägt den Titel Queere Kunst in der DDR, Biografien zwischen Underground und Propaganda. Was erwartet mich also, wenn ich die Galerie besuche?
1: Die Idee des Berliner Galeristen und Ausstellungskurators Stefan Kohl war es, eben nicht nur die Kunstwerke selbst zu zeigen, sondern auch die Geschichten der neuen Kunstschaffenden dahinter zu erzählen. Egal ob lesbisch, schwul, bisexuell oder trans- und nicht-binäre Menschen, über die Jahre hinweg hat sich vieles verändert. Der Begriff queer beispielsweise ist heute ganz selbstverständlich genutzt, war damals aber noch gar nicht so gebräuchlich. Und die Geschichten, die dort präsentiert werden, sind eben daher bewusst als queere Geschichten erzählt.
0: Und was für Geschichten sind das?
1: Ja, neben der Kunst finden sich eben auch persönliche Dokumente, alte Fotos, Skizzen und sogar Stasi-Akten in der Ausstellung, die eben zeigen sollen, wie einige von ihnen staatlich überwacht wurden. Dadurch wird deutlich, dass es hier eben nicht nur um Kunst geht, sondern auch ganz viel um persönliche Schicksale. Davon erzählt uns zum Beispiel auch Egon Wrobel. Er ist Keramiker und Schmuckgestalter und in einer Vitrine liegen neben seiner Original-Stasi-Akte auch Bildaufnahmen einige dieser Keramikarbeiten. Und er hat mir im Gespräch erzählt, wie diese Arbeiten damals aufgefasst wurden und welche Bedeutung sie eben bis heute für ihn hat.
2: Das sind eben auch so Beispiele hier dies hier von Keramiken, wo ich eben besonders auch meine persönlichen Gefühle Ausdruck gab. Also dieses Aufgebrochene und Zerrissene, das kam richtig aus meiner Seele, mich zu befreien.
1: Im Gespräch mit ihm, finde ich, hat man richtig gemerkt, wie ihn die damalige Zeit und vor allem der Umgang mit ihm als Person bis heute noch nicht ganz loslässt.
0: So viel also zu dieser Ausstellung. Vielen lieben Dank dir, Nele. Und wer Fotografien der Ostberliner Subkultur, Keramiken und Selbstporträts sehen möchte, der hat noch bis zum 6. Februar 2027 Zeit, in der Galerie im Neuen Augusteum am Augustusplatz vorbeizuschauen. Der Eintritt ist frei. Ja, und hier geht's jetzt weiter mit ein bisschen Musik. Und zwar kommt die von Lizzie McAlpine und ist die Leadsingle des 4. Studioalbums der Sängerin. Darin vergleicht sie ihren Liebhaber mit dem Licht in einem Gemälde, mit dem passenden Titel The Light in the Painting.

0: Heart for Eyes von Love Spells hier bei Direkt um 18.22 Uhr. Und mit Liebe, da geht's jetzt auch gleich weiter. Denn der 1. Oktober 2017, der ist für viele Menschen ein Tag wie jeder andere. Für queere Menschen in Deutschland aber ist es ein ganz besonderer Tag, denn vor etwa 9 Jahren tritt in Deutschland die sogenannte Ehe für alle in Kraft. Erstmals in der deutschen Geschichte dürfen sich gleichgeschlechtliche Paare trauen lassen. Während queere Trauungen im Standesamt mittlerweile nun gang und gäbe sind, gestaltet sich die Situation bei den kirchlichen Trauungen etwas zurückhaltender. Eine Person, die sich dem annimmt, das ist Friederike Kaltofen. Sie ist Pfarrerin der Evangelischen Marienkirche in Stötteritz und traut seit einigen Jahren regelmäßig queere Paare. Ich habe sie vor der Sendung getroffen und direkt mal gefragt, wie das damals so für sie angefangen hat.
1: Hochzeiten sind bei Pfarrern ja Bestandteil der Arbeit, gehören ganz normal dazu und es sind oft sehr klassische Hochzeiten zwischen Mann und Frau, so wie man das kennt, jeden Alters. Und im Zuge der Zeit, es hat aber 10 Jahre gedauert, haben sich Paare getraut anzufragen, können auch Männer und Frauen getraut werden. In Sachsen ist das lange Zeit nicht üblich gewesen und hat kleine versteckte Formen etabliert, wie einen kleinen Segen, meinem Abendgottesdienst oder außerhalb der Gottesdienste. Es wurde nicht besprochen weiter, es wurde auch nicht geführt in den Kirchenbüchern. Es hatte so ein bisschen ein Nischendasein und es kommt Stück für Stück aber ans Licht. Das ist wunderbar und mittlerweile begehen wir Trauungen in jeder Art, bis hin auch zur Thomaskirche, die sich dem auch öffnet. Und ich habe kürzlich ein Männerpaar trauen dürfen in der Thomaskirche. Also es bekommt Raum und es bekommt Aufmerksamkeit und eine enorme Dankbarkeit der betroffenen Paare.
0: Was würden Sie sagen, woran liegt das, dass das so langsam, sage ich jetzt mal, anläuft?
1: Das liegt hauptsächlich daran, dass die Paare sich nicht trauen. Sie glauben nicht, dass Kirche das tut. Sie trauen sich gar nicht zu fragen. Und das hört langsam auf. Und da bin ich sehr froh und dankbar darüber, dass sich Paare einfach trauen zu fragen, wie ist es, dürfen wir auch? Und allein diese Frage, dürfen wir auch, dürfen wir im normalen Spektrum sein, ist bedauere ich sehr, weil für mich ist es kein Unterschied.
0: Gibt es ein Paar, wenn Sie jetzt so zurückblicken auf Ihre Zeit, wo Sie sagen, das Paar oder diese Interaktion ist mir im Gedächtnis geblieben?
1: Ja, wir hatten das in der Kirchgemeinde, ist also ein Paar aus der Kirchgemeinde heraus ganz vorsichtig gekommen, ist und sagt, wir müssen was sagen. Und da kam auch quasi nur der eine Mann von 2 Männern und sagte, ich muss Ihnen was sagen. Es war wie eine Art Geständnis und das habe ich versucht sofort zu entspannen. Das ist eine Anfrage für eine Trauung, ich mache es herzlich gerne. Und dann war es dort, es war noch im Leipziger Land, die erste gleichgeschlechtliche Trauung in einer Dorfkirche. Und das war ungewöhnlich. Wir haben ein bisschen Vorarbeit geleistet und das beworben. Die Kirche war knackevoll und die Leute wollten das einfach sehen und haben sich mit diesem Paar ehrlich gefreut.
0: Gibt es irgendwas, wo Sie sagen, da achten Sie drauf oder so, oder das machen Sie bewusst anders bei gleichgeschlechtlichen Trauungen?
1: Nein.
0: Was würde ich sagen, kann vielleicht auch die Kirche, aber auch so die Gesellschaft tun, um quasi Menschen dazu zu ermutigen und zu sagen, wenn ihr glaubt, geht doch zur Kirche und macht es?
1: Weil die Sache wichtiger ist als die Person. Also es ist für mich immer die Frage, will ein Mensch, wollen 2 Menschen zusammen vor Gott treten, wollen sie den Segen haben für ihre Ehe, ist ihnen das wichtig, glauben sie das, ist das für ihr Leben und ihr Inneres ein Anliegen, das ist die Kernfrage und nicht wer da steht und in welcher Verbindung. Für mich gibt es für diese Einsegnung 3 Voraussetzungen. Das Paar muss volljährig sein, sie müssen freiwillig Ja zueinander sagen und sie müssen nach eigener Aussage sich lieben. Und dann ist es mit dem Segen eine ganz besondere Sache. Wir geben den nicht, wir erbitten Segen. Und das gilt für jedes Paar.
0: Was würden Sie sich wünschen für die Zukunft, für die Beziehung zwischen queeren Menschen und der Kirche?
1: Dass sich das Verhältnis entspannt, weil wir von dem Wort Liebe ausgehen. Und Liebe ist nicht festgelegt und auch nicht auf Personen anwendbar und auf andere nicht. Liebe ist das Größte, was Menschen miteinander empfinden können und was für Menschen da ist. Und wenn wir von Menschen sprechen, meinen wir Menschen. Und da differenzieren wir nicht. Viele Ehen, die geschlossen werden, wo das offiziell so aussieht, wie das aussehen soll, da wissen wir auch nicht, ob das mit Liebe erfüllt ist. Und dann gibt es auch viele, die scheitern. Und es ist überall sind Beziehungen dahinter und Menschen. Und dass das gelingt, es zu begleiten und die Liebe quasi gesegnet zu wissen, das ist unser Anliegen. Und das sollte sich annähern.
0: Sagt Friederike Kaltofen von der evangelisch-lutherischen Marienkirchgemeinde zu Leipzig-Stötteritz. Und hier geht's jetzt weiter mit einem Song, der es laut seiner Sängerin nicht auf das Album geschafft hat, weil irgendwie nicht so richtig gepasst hat. Aber dank an die Charity-Single, die im August erschienen ist, können wir jetzt trotzdem hören. Und zwar Serena Joy von Olivia Rodrigo.

0: Serena Joy war das von Olivia Rodrigo hier bei Mephisto 97.6. Und jetzt gucken wir uns nochmal an, was so wichtig war heute am Tag.
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2: Mit Fabian Schaar. Der Sächsische Literaturpreis geht in diesem Jahr an die Leipziger Autorin Heike Geißler. Geehrt wird die Autorin unter anderem für ihren Roman Michaela Kohlhaas. Der Preis wird am Abend zusammen mit einem Preisgeld von 10.000 Euro in der Stadtbibliothek verliehen. In der Universität Leipzig ist seit dem Morgen eine Ausstellung zu queerer Kunst aus der DDR zu sehen. Es werden unter anderem Gemälde, Skulpturen und Fotografien gezeigt. Ziel ist es, queere Geschichte in der DDR sichtbar zu machen. Das Uniklinikum Leipzig steigt auf ein digitales System für die Dokumentation um. Es soll eine Patientenkurve erstellen können. Damit sollen dann Fehler und wiederholte Nachfragen verhindert werden. Die Leipziger Jazztage veranstalten zum 50-jährigen Jubiläum mehr als 2 Dutzend Konzerte. Zwischen dem 17. und dem 25. Oktober gibt es neben den Konzerten auch einen Audio-Walk zur Leipziger Jazzgeschichte. AktivistInnen haben am Nachmittag Pferdemist vor das CDU-Büro in der Mädlerpassage gekippt. In einer Mitteilung bekannte sich die interventionistische Linke zu der Aktion. Sie richte sich gegen das mutmaßliche Abstimmungsverhalten der CDU in Sachsen-Anhalt bei der Wahl des Landtagspräsidenten. Und wir kommen zum Wetter. 18 Grad sind es aktuell in Leipzig bei leicht bewölktem Himmel. In der Nacht sinken die Temperaturen auf 9 Grad. Morgen erwarten uns dann auch Sonne und Wolken bei bis zu 19 Grad. Es ist 18.31 Uhr. Das waren die Schlagzeilen.
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0: Immer noch mit mir am Mikrofon Julia Heidecke und wir starten in die zweite Sendungshälfte mit Robin und dem Song Dopamine.

0: Dopamin von Robin, veröffentlicht Ende 2025 und somit die erste Einzelveröffentlichung der Sängerin seit 2018. Die Wohnungssuche in Leipzig ist nicht leicht. Man schickt zahllose Anfragen über WG gesucht und bekommt dann nicht mal eine Antwort. Wer länger sucht, der wird früher oder später auf sogenannte Mikroapartments stoßen. Einige davon gibt es schon, weitere werden wohl bald folgen. Unter anderem für den S-Bahnhof Connewitz liegen sogar bereits Pläne dafür auf den Tisch. Dort möchte Aldi Nord 75 neue Mikroapartments bauen. Doch nicht alle sind begeistert von den Neubauten. Was genau Mikroapartments sind und was daran kritisiert wird, das beantwortet Mephisto 97.6-Redakteur Florian Böhm.
1: Eine kleine Wohnung, die kurzfristig verfügbar ist, klingt nach einem tollen Angebot. Besonders Studierende und Auszubildende, die Probleme haben, eine Wohnung zu finden, sollen damit angesprochen werden. Beim Blick auf die Mietpreise dürfte die Euphorie jedoch bei den meisten schnell verfliegen.
2: Wenn ich für 22 Quadratmeter 1200 Euro im Monat hinlegen soll, welcher Student hat das zur Verfügung, wenn er nicht gut situierte Eltern hat?
1: Das ist Anke Mateka. Sie ist Vorsitzende des Mietervereins Leipzig und sieht das Geschäftsmodell hinter den Wohnungen eher kritisch. Sogenannte Mikroapartments haben eine Größe von 17 bis maximal 40 Quadratmetern, berichtet Mateka. Im Gegensatz zu normalen Ein- bis Zwei-Zimmer-Wohnungen würden sie in der Regel nur für kurze Zeiträume vermietet und mit zusätzlichen Serviceleistungen angeboten werden. So seien die Wohnungen meist bereits vollständig möbliert. Es gäbe zum Beispiel einen Reinigungsdienst und Fitnessräume.
2: Also es ist für eine bestimmte Bevölkerungsgruppe, die beruflich flexibel ist, die Möglichkeit, schnell für kurze Zeiten oder überschaubare Zeiten auch Wohnraum zu finden.
1: Dafür müsste man aber bereit sein, viel Geld zu investieren. Ein Luxus, den nicht alle haben, meint Anke Mateka. Julian Bielek sieht das anders. Er leitet eine Immobilienfirma, die Mikroapartments in Leipzig vermietet. Er begründet die hohen Mieten mit den hohen Kosten, die zum Beispiel für Brandschutz und Möblierung der meist neuen Wohnungen entstehen.
3: Die Herstellung so eines Hauses wie ein Hotel zum Beispiel, es ist ja ähnlich wie ein Hotel, ist einfach teurer und dementsprechend sind auch einfach die Mieten auf den Quadratmeter gesehen teurer.
1: Dafür könnten die MieterInnen beim Einrichten viele Kosten und Mühen sparen, meint Bielek, denn unter anderem eine Küche und ein Bett seien bereits vorhanden. Doch auch die EigentümerInnen selbst würden durch die Wohnungen profitieren.
3: Der Vorteil Mikroapartments für Eigentümer ist natürlich gerade in dem Bereich Kapitalanlage die Rendite, ja, weil sie auf relativ kurzem oder kleinem Wohnraum einfach verhältnismäßig viel Miete generieren können und auch eine Fluktuation drin haben.
1: Anke Mateka sagt aber, durch die kurze Mietdauer und die Möblierung würden sich auch rechtliche Besonderheiten ergeben, die sich in der Regel zulasten der MieterInnen auswirken.
2: Bei lediglich für einen begrenzten Zeitraum bzw. möbliert vermieteten Apartments finden Mietpreisspiegel und Mietpreisbremse keine Anwendung. Also man kann damit auch sehr gut das Mietrecht und die Schutzmechanismen für die Mieter umgehen.
1: Das sei ein wirtschaftlicher Kompromiss des Freistaats Sachsen, um Anreize für Investitionen und kurzfristige Vermietungen zu schaffen. Für Mateka ist das einer der Gründe, warum Mikroapartments für VermieterInnen ein gutes Geschäft seien. Für die MieterInnen in Leipzig sei das aber keine Hilfe.
2: Weil Mikroapartments, die schaffen keinen einzigen bezahlbaren Wohnraum letztendlich. Und alle die Flächen, die mit so Mikroapartments verbaut werden, stehen dem normalen Wohnungsbau nicht mehr zur Verfügung.
1: Mateka wünscht sich, anstatt der Mikroapartments mehr bezahlbare, langfristige Wohnungen und Studierendenwohnheime zu bauen. Denn eine wirkliche Lösung für die Wohnungsknappheit in Leipzig seien die Mikroapartments in der aktuellen Form nicht.
0: Das berichtet Florian Böhm über Mikroapartments, eine Wohnform, die sich auch in Leipzig immer weiter ausbreitet. Und hier geht es jetzt weiter mit einer Sängerin aus Melbourne in Australia, der Sängerin Julia Jacqueline und dem Song God Summer.

0: God Sometimes von Julia Jacqueline hier bei Mephisto 97.6 um 18.43 Uhr. Was ist eigentlich ein Nukleus? Wer sich noch an den Biounterricht erinnert, der denkt jetzt vielleicht an Zellen, an Wohnungen, aber vielleicht eher nicht. Das Nukleus Wohnen in Grünau will genau das ändern. Die Idee hinter dem Projekt? Zimmer tauschbar machen, so dass sie je nach Bedarf an die BewohnerInnen des Gebäudes vergeben werden können. Veranstaltet wird das Ganze von einem Forschungsteam der RWTH Aachen. Sie haben die ersten BewohnerInnen begleitet. Was dabei gelernt wurde und wie das Projekt weitergehen soll, das beantworten uns Sophia Brandz und Marius Hilton. Mephisto 97.6 Redakteur Lars Kempen hat mit ihnen gesprochen und gefragt, Nukleuswohnen, was ist das eigentlich?
1: Also Nukleuswohnen ist eine Wohnform, in der es darum geht, dass man eine Kernwohnung bewohnt, die aus einer Wohnküche, einem privaten Bad und einem kleinen Individualzimmer, das zum Beispiel ein Schlafzimmer sein kann, besteht und zu diesem Nukleus eben einzelne Zimmer noch dazu schaltet. In unserem Fall über einen Flur, den man sich dann eben mit seinen NachbarInnen teilt.
2: Was habt ihr denn jetzt aus diesem Durchgang mit TestbewohnerInnen gelernt?
1: Ich glaube, was man erstmal sagen kann, dass das eine sehr spannende und irgendwie interessante, aus unserer Perspektive noch, glaube ich, auch tolle Wohnerfahrung war, glaube ich, für die meisten Testwohnenden. Das ist erstmal so Momente, wo wir uns gefragt haben, wie funktioniert das in der Realität, zum Beispiel im Wohnen über den Flur hinweg, weil es eben so ist, wenn man jetzt das Schlafzimmer zum Beispiel auf der anderen Seite des Flures hat, dann bedeutet das eben auch, dass wenn man jetzt nachts das Bad benutzen möchte, dass man seinen NachbarInnen begegnen kann, dass das erstmal zu keinen großen Konflikten oder keinen großen Problemen so in der Nutzung geführt hat. Und das zeigt, glaube ich, dass man eben auch Wohnen lernen kann und sich darauf einlässt, dass man Dinge schätzen lernen kann, die man davor vielleicht als schwierig empfunden hätte.
2: Es gibt ja jetzt noch einen zweiten Durchgang. Werden da dann nochmal Dinge geändert werden für die BewohnerInnen?
3: Wir werden natürlich auch versuchen, von den jetzigen Auswertungen, die wir jetzt schon irgendwie so vielleicht in den Gesprächen, in den Interviews gehört haben oder Stimmen, die wir vielleicht irgendwie dann doch irgendwie anders einordnen könnten, da versuchen nochmal im Ausbau zu reagieren oder da irgendwie versuchen nochmal eine andere Art von Ausbau anzuwenden. Das betrifft zum Beispiel die Akustik, da werden wir auf jeden Fall nochmal versuchen, hinsichtlich akustischen Wohlbefinden vielleicht, wie man es nennen könnte, da noch ein bisschen nachzuarbeiten, nachzujustieren. Da würden wir versuchen, möglichst ja, großzügig zu reagieren, mal schauen, ob wir das realisieren können, was wir planen.
2: Wir haben jetzt ganz viel darüber geredet, was jetzt

0: über den Sommer passiert ist. Warum machen Sie denn die Probe-Wohnzeiträume immer über den Sommer?
1: Genau, zum einen hat es den sehr pragmatischen Grund, dass wir keine Heizung mit eingebaut haben, beziehungsweise keine Heizung ertüchtigt haben. Das heißt, das Haus hat aktuell keine Heizung und das impliziert automatisch, dass man eigentlich nur in dem Plattenbau im Sommer, in den Sommermonaten wohnen kann, was eigentlich einen ganz pragmatischen Grund hatte, dass es über die Testwohnphase auch etwas zu teuer gewesen wäre.
0: Wie bereiten Sie sich jetzt auf den nächsten Sommer vor?
1: Ja, zum einen ist es natürlich die Planung, wie vorher schon erwähnt. Zum anderen sind es die Auswertungen der jetzt abgeschlossenen ersten Testwohnphase. Und das wird wahrscheinlich auch die ganze Zeit erstmal beanspruchen, das dritte Obergeschoss so zu planen, dass wir die ersten Erkenntnisse vielleicht eben umsetzen können und einbauen können, damit wir da im Juni wieder bereit sind für die zweite Testwohnphase.
0: Wie geht es denn dann jetzt mit dem Projekt noch weiter, vielleicht auch über die Testwohnphasen hinaus?
2: Also das ist gerade noch eine offene Frage. Was, glaube ich, klar ist, dass die Eigentümerin des Hauses, das ist die Lipsia, also eine Genossenschaft aus Leipzig, dass die Interesse hat, den Plattenbau umzubauen und da auch eine Planung sozusagen beginnen werden, wie die diese beiden Plattenbauten umbauen werden, inwieweit da gewisse Forschungsergebnisse oder auch eben die Wohnform des Nukleuswohnens mit einfließt, das ist gerade noch eine offene Frage.
3: Sagen Sophia Brandz und Marius Helten von der RWTH Aachen. Sie begleiten das Projekt Nukleuswohnen in Leipzig-Grünau. Das Interview hat mein Kollege Lars Kempen geführt. Ja, und hier geht es weiter mit Musik. Und zwar kommt die von der Hamburger Rapperin mit lateinamerikanischen und italienischen Wurzeln. Sie heißt Charlize und der Song heißt Kontrolle.

0: Kontrolle von Charlize habt ihr gehört hier bei Direkt um gleich 18.51 Uhr. Und das heißt für uns Zeit, sich mal auf die Socken zu machen.
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0: Und von Interviews übers Nukleus wohnen jetzt zu mir ins Studio sitzt hier neben mir mein Kollege Lars Kempen. Hallo.
3: Hallo.
0: Dann hast du uns bestimmt wieder fantastische Sachen mitgebracht, die man heute Abend so erleben kann.
3: Ich habe ganz tolle Sachen dabei.
0: Ja, dann schieß doch mal los.
3: Nee, ich verrate nicht, was ich dabei habe.
0: Ja, was machen wir jetzt die nächsten 4 Minuten?
3: Ich habe dir einen kleinen Hinweis mitgebracht.
0: Oha, jetzt muss ich ja jetzt noch was machen hier.
3: Vielleicht können wir uns den mal kurz anhören.
0: Dann probieren wir das mal.
4: Heute Abend betreten wir eine Welt, in der einige der ältesten Visionen, die die Fantasie des Menschen beflügelt haben, mit den jüngsten Errungenschaften seiner Söhne verschmelzen.
0: Okay. Ich dachte ehrlicherweise erst an irgendeine Ausstellung über Dinos, aber ich denke sehr häufig an Ausstellungen über Dinos, deswegen klär mich gern auf.
3: Es ist leider keine Ausstellung über Dinos.
0: Schade, gut, dann können wir jetzt auch abbrechen, das war's dann, danke dir.
3: Es ist eine Doku über KI. Und zwar der Film Ghost in the Machine, der läuft heute Abend in der Cinemathek auf der Kali, also Karl-Liebknecht-Straße 109 ist die offizielle Adresse. Und da geht es um KI, ihre Geschichte, die Ziele derer, die diese KI vorantreiben, weil ein Take, den der Film raushaut, ist, KI hat ihren Ursprung nicht in der Maschine, sondern in Machtstrukturen. Man kann sich also auf eine kritische Auseinandersetzung gefasst
0: machen. Hot Take, aber I see the vision, ja. Gut, ja, ich bin jetzt ein bisschen enttäuscht, dass es keine Dinosaurier sind, von daher vielleicht moven wir gleich mal on und hast du einen zweiten Tipp für mich? Geht's da um Dinos?
3: Ich habe noch einen zweiten Tipp für dich. Da geht's auch nicht um Dinos, okay, aber sowas ähnliches. Es ist die Dirty Dykes-Lesung im Pixie heute Abend.
0: Okay.
3: Kannst du damit was anfangen?
0: Nein.
3: Okay, das Pixie ist eine queere Bar im Leipziger Westen und Dirty Dykes oder Dykes ist eine Selbstbezeichnung für Menschen.
0: Ja.
3: Und da findet heute Abend eben eine Lesung von und für die queere Community in Leipzig statt. Es werden queere Geschichten und Texte gelesen.
0: Okay, es ist nicht ein Buch, was quasi vorgelesen wird, sondern es gibt eine Mischung. Quasi.
3: Genau, unterschiedliche Leute lesen unterschiedliche Sachen. Los geht's um 19.30 Uhr.
0: Wunderbar. Und dann sind aller guten Dinge 3 und du hast noch einen dritten Tipp mit dabei.
3: Ich habe noch einen dritten Tipp mit dabei. Es wird musikalisch. Und für die, die sich direkt mal was vorstellen wollen, haben wir auch noch einen kleinen O-Ton dabei.

0: Wow, gitarrig.
1: Sehr herbstlich auch.
0: Ja, ne? Man kriegt direkt, wenn jemand sitzt da mit der Akustikgitarre, wir würden Tee trinken. Bisschen weibig, ist gut, ja, finde ich gut. Was ist das? Was haben wir gehört?
1: Das war Sammy Copley. Sammy Copley ist queerer Artist aus Irland.
0: Irland, ich liebe Irland.
1: Sammy Copley singt heute Abend in Orinoco. Das ist ein Buchladen direkt an der Isi, Mariannenstraße 18. Sehr entspannt wird es. Geht um 19.30 Uhr los, aber ein bisschen teurer, 15 Euro, wobei das für ein Konzert immer noch sehr okay ist.
0: Ja, ich wollte gerade sagen, für ein Konzert in Leipzig ist es, glaube ich, mittlerweile noch auf der günstigeren Seite. Da habe ich auch schon andere Preise gehört von gerade so große Künstler. Okay, wir haben drei fantastische Tipps. Wir haben einen KI-Film, also über KI, nicht von und mit KI, eine Lesung und ein Konzert. Drei fantastische Tipps. Ich danke dir. Ah, da willst du noch was sagen?
1: Ich würde sagen, alles geht um 19.30 Uhr los, also macht euch besser auf die Socken.
0: Dann würde ich sagen, ist das ein fantastisches Abschlussstatement. Vielen Dank dir, Lars.
1: Danke dir.
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0: Und hier kommt gleich der nächste Song, und zwar 1937 State Park von Car Seat Headrest. Wer hat sich das denn ausgedacht hier?

0: 1937 State Park von Car Seat Headrest war das hier bei Mephisto 97.6 und damit neigt sich eine Stunde direkt auch schon langsam, aber sicher dem Ende entgegen. Zeit also nochmal dick und fett Danke zu sagen und zwar an die Leute, ohne die diese Sendung nicht möglich gewesen wäre. Und das sind zum einen Lars Kempen und Fabian Schaar, die waren heute für die Sendung redaktionell verantwortlich. Die Musik, die kam von Maja Frei und in der Technik wurde ich unterstützt von Marcel Littig. Vielen lieben Dank dafür. 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Ansonsten haben wir natürlich auch einen Instagram-Kanal, so wie sich das im Zeitalter der Digitalisierung gehört. Da heißen wir natürlich @mephisto976. Für den kurzen Fix findet ihr uns auch auf Mastodon, Blue Sky oder Threads. Morgen geht's hier dann weiter mit dem Radiofeuilleton Kultstatus. Bis dahin, macht's gut. Mein Name ist Julia Heidecke. Hier gibt's jetzt gleich noch die News und ich sag Tschüss mit Is.
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2: Mit Lars Kempen. Die Themen für Leipzig. Heike Geißler bekommt Sächsischen Literaturpreis. Ausstellung wirft Licht auf queere Kunst in der DDR. Und Digitalisierung soll Uniklinikum sicherer machen. Schönen guten Abend. Der Sächsische Literaturpreis geht in diesem Jahr an eine Autorin aus Leipzig. Wie der Sächsische Literaturrat mitteilte, wird zur Stunde die Schriftstellerin Heike Geißler ausgezeichnet. Geehrt wird die Autorin unter anderem für ihren Roman Michaela Kohlhaas. Das Buch deutet Heinrich von Kleists Novelle Michael Kohlhaas feministisch um. Zentrale Themen ihrer Werke sind außerdem Arbeit und Widerstand. Oft geht es um den Ausbruch aus den bestehenden Verhältnissen und der Frage, ob man die Bequemlichkeit des eigenen Lebens aufgeben will. Gebürtig kommt Heike Geißler aus Riesa, mittlerweile wohnt sie mit ihrer Familie in Leipzig. Der Preis wird zusammen mit einem Preisgeld von 10.000 Euro in der Stadtbibliothek verliehen. Queere Kunst aus der DDR findet jetzt ihren Platz an der Universität Leipzig. Nach Angaben der Universität kann man bis Anfang Februar kostenfrei eine Ausstellung dazu besuchen. Es werden unter anderem Gemälde, Skulpturen und Fotografien gezeigt. Zuvor waren die Kunstwerke in Berlin zu sehen. Die Universität Leipzig hat sie mit eigenen Werken erweitert. Diese ständige Ergänzung ist für Kurator Stefan Koal der Kern der Ausstellung.
3: Andere Biografien sind bis heute noch gar nicht oder nur fragmentarisch erforscht. Deshalb verstehen wir diese Ausstellung nicht als abschließende Erzählung, sondern als einen Anfang.
2: Das Feld von queeren künstlerischen Biografien in der DDR sei vorher weitgehend unerforscht gewesen. Das Klinikum Leipzig trennt sich von Papier. Wie das Klinikum bekannt gibt, werden Informationen von Patienten nun digital dokumentiert. Genaueres weiß Mephisto 97.6-Redakteurin Annika Günther.
4: Das Uniklinikum Leipzig hat sich dazu entschieden, auf eine digitale Variante der Dokumentation umzusteigen. Das neue MKIS-Modell von der Meierhofer AG soll dem UKL langfristig eine sichere Möglichkeit bieten, Informationen zu verwalten. Das neue System soll außerdem eine digitale Patientenkurve erstellen können. Damit sollen sich doppelte Untersuchungen und wiederholende Nachfragen der Vergangenheit angehören. Den Wechsel hat das UKL 2 Jahre lang vorbereitet.
2: Die Leipziger Jazztage haben Geburtstag. Die Veranstaltenden wollen ihr 50-jähriges Festivaljubiläum mit mehr als 2 Dutzend Konzerten feiern. Sie sollen zwischen dem 17. und 25. Oktober ausgeführt werden. Eingeladen ist zum Beispiel der Musiker Conny Bauer und das Duo Norman Winston und Kit Downs. Ein Audio-Walk soll durch die Leipziger Jazzgeschichte führen. Am geplanten Festivaltag ist ein Konzert für Kinder geplant. Pferdemist kann auch politisch sein. AktivistInnen haben am Nachmittag Exkremente vor das CDU-Büro in der Mädlerpassage gekippt. In einer Mitteilung bekannte sich die interventionistische Linke zu der Aktion. Wie die Gruppe mitteilte, richtet sich das Schubkarrenscheiße gegen das mutmaßliche Abstimmungsverhalten der CDU in Sachsen-Anhalt. Dort bekam der AfD-Kandidat Tobias Rausch bei der Wahl des Landtagspräsidenten mehr Stimmen, als ihm seine AfD und BSW zugesichert hatten. Bundesweit wurden mehrere Parteibüros mit Mist und brauner Farbe versehen. Auf Anfrage der LVZ erklärte die CDU, die Aktion dürfte nicht kleingeredet und verharmlost werden. Das waren die Nachrichten.
0: Und die wurden geschrieben und geschrieben von Annika Günther und Fabian Schaar und gesprochen von Lars Kempen. Vielen lieben Dank euch dafür. 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
0: Ja, dunkel ist es draußen, 14 Grad haben wir aktuell. Es ist bewölkt, aber immerhin trocken draußen. In der Nacht, da kühlt es dann runter auf 9 Grad. Morgen wird es dann etwas wärmer als heute bei 18 bis 19 Grad.

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0: Kontrolle ist Messer von Endless Wellness und damit hallo und herzlich willkommen zu dieser Ausgabe von Direkt, eurem Nachrichtenmagazin aus Leipzig. Mein Name ist Julia Heidecke und wir schauen uns mal an, worum es heute so geht. Wir hier bei Mephisto 97.6, wir arbeiten ja bekanntermaßen lösungsorientiert. Da wird nicht gemeckert, da wird angepackt und mitgemacht, frei nach dem Motto:
1: Ran an die Arbeit, Arbeit bewältigen, Probleme sind nur dornige Chance.
0: Ja, und weil uns eure Probleme so am Herzen liegen, haben wir in dieser Sendung die Lösungen für euch. Beispiel: Ihr sucht aktuell eine Wohnung. Kein Problem. In etwa einer halben Stunde, da widmen wir uns voll und ganz dem Thema Wohnen. Von neuartigen Wohnkonzepten wie dem Nukleus-Wohnen bis hin zu kuscheligen Einraumwohnungen in Leipzig-Konnewitz. Wenn ihr also gerade auf Wohnungssuche in Leipzig seid, was jetzt in Anbetracht des beginnenden Semesters nicht ganz unwahrscheinlich ist, dann bleibt am besten dran. Noch ein Beispiel: Solltet ihr noch ein Ausflugsziel fürs Wochenende suchen, dann haben wir natürlich auch da eine Lösung für euch. Denn im neuen Augusteum der Uni Leipzig am Augustusplatz, da gibt es nun eine Ausstellung zu queerer Kunst in der DDR. Natürlich waren wir für euch bei der Eröffnung mit dabei. Mehr dazu erfahrt ihr hier gleich nach dem nächsten Song.
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0: Back for Me von Lily Allen, Allen und Jade habt ihr gehört hier bei Mephisto 97.6. Wenn man an Kunst in der DDR denkt, dann kommen einem vielleicht starre Gesichter und sozialistische Ideale in den Sinn. Dabei verbarg sich hinter vielen Werken weitaus mehr. Das Projekt Queere Kunst in der DDR richtet den Blick auf eben diese verborgenen Dinge. In der Galerie im Neuen Augusteum können BesucherInnen ab sofort auf eine kleine Zeitreise in die DDR gehen. Kunstschaffende haben ihre Visionen oft auf subtile Weise zum Ausdruck gebracht. Meine Kollegin Nele Michmer hat die Ausstellung besucht. Und Nele, wie hat es dir gefallen?
1: Ich fand es wirklich beeindruckend und inspirierend. Gleichzeitig regt die Ausstellung aber auch stark zum Nachdenken an, weil sie eben einen ganz neuen Blick auf die Kunst und das queere Leben in der DDR eröffnet, das sehr wohl existierte, auch wenn es eben meist von gesellschaftlicher Stigmatisierung und Diskriminierung geprägt war.
0: Die Ausstellung trägt den Titel Queere Kunst in der DDR, Biografien zwischen Underground und Propaganda. Was erwartet mich also, wenn ich die Galerie besuche?
1: Die Idee des Berliner Galeristen und Ausstellungskurators Stefan Kohl war es, eben nicht nur die Kunstwerke selbst zu zeigen, sondern auch die Geschichten der neuen Kunstschaffenden dahinter zu erzählen. Egal ob lesbisch, schwul, bisexuell oder trans- und nicht-binäre Menschen, über die Jahre hinweg hat sich vieles verändert. Der Begriff queer beispielsweise ist heute ganz selbstverständlich genutzt, war damals aber noch gar nicht so gebräuchlich. Und die Geschichten, die dort präsentiert werden, sind eben daher bewusst als queere Geschichten erzählt.
0: Und was für Geschichten sind das?
1: Ja, neben der Kunst finden sich eben auch persönliche Dokumente, alte Fotos, Skizzen und sogar Stasi-Akten in der Ausstellung, die eben zeigen sollen, wie einige von ihnen staatlich überwacht wurden. Dadurch wird deutlich, dass es hier eben nicht nur um Kunst geht, sondern auch ganz viel um persönliche Schicksale. Davon erzählt uns zum Beispiel auch Egon Wrobel. Er ist Keramiker und Schmuckgestalter und in einer Vitrine liegen neben seiner Original-Stasi-Akte auch Bildaufnahmen einige dieser Keramikarbeiten. Und er hat mir im Gespräch erzählt, wie diese Arbeiten damals aufgefasst wurden und welche Bedeutung sie eben bis heute für ihn hat.
2: Das sind eben auch so Beispiele hier dies hier von Keramiken, wo ich eben besonders auch meine persönlichen Gefühle Ausdruck gab. Also dieses Aufgebrochene und Zerrissene, das kam richtig aus meiner Seele, mich zu befreien.
1: Im Gespräch mit ihm, finde ich, hat man richtig gemerkt, wie ihn die damalige Zeit und vor allem der Umgang mit ihm als Person bis heute noch nicht ganz loslässt.
0: Soviel also zu dieser Ausstellung. Vielen lieben Dank dir, Nele. Und wer Fotografien der Ostberliner Subkultur, Keramiken und Selbstporträts sehen möchte, der hat noch bis zum 6. Februar 2027 Zeit, in der Galerie im Neuen Augusteum am Augustusplatz vorbeizuschauen. Der Eintritt ist frei. Ja, und hier geht es jetzt weiter mit ein bisschen Musik. Und zwar kommt die von Lizzie McAlpine und ist die Leadsingle des vierten Studioalbums der Sängerin. Darin vergleicht sie ihren Liebhaber mit dem Licht in einem Gemälde, mit dem passenden Titel The Light in the Painting.

0: Heart for Eyes von Love Spells hier bei Direkt um 18.22 Uhr. Und mit Liebe, da geht's jetzt auch gleich weiter. Denn der 1. Oktober 2017, der ist für viele Menschen ein Tag wie jeder andere. Für queere Menschen in Deutschland aber ist es ein ganz besonderer Tag, denn vor etwa 9 Jahren tritt in Deutschland die sogenannte Ehe für alle in Kraft. Erstmals in der deutschen Geschichte dürfen sich gleichgeschlechtliche Paare trauen lassen. Während queere Trauungen im Standesamt mittlerweile nun gang und gäbe sind, gestaltet sich die Situation bei den kirchlichen Trauungen etwas zurückhaltender. Eine Person, die sich dem annimmt, das ist Friederike Kaltofen. Sie ist Pfarrerin der Evangelischen Marienkirche in Stötteritz und traut seit einigen Jahren regelmäßig queere Paare. Ich habe sie vor der Sendung getroffen und direkt mal gefragt, wie das damals so für sie angefangen hat.
1: Hochzeiten sind bei Pfarrern ja Bestandteil der Arbeit, gehören ganz normal dazu und es sind oft sehr klassische Hochzeiten zwischen Mann und Frau, so wie man das kennt, jeden Alters. Und im Zuge der Zeit, es hat aber 10 Jahre gedauert, haben sich Paare getraut anzufragen, können auch Männer und Frauen getraut werden. In Sachsen ist das lange Zeit nicht üblich gewesen und hat kleine versteckte Formen etabliert, wie einen kleinen Segen, meinem Abendgottesdienst oder außerhalb der Gottesdienste. Es wurde nicht besprochen weiter, es wurde auch nicht geführt in den Kirchenbüchern. Es hatte so ein bisschen ein Nischendasein und es kommt Stück für Stück aber ans Licht. Das ist wunderbar und mittlerweile begehen wir Trauungen in jeder Art, bis hin auch zur Thomaskirche, die sich dem auch öffnet und ich habe kürzlich ein Männerpaar trauen dürfen in der Thomaskirche. Also es bekommt Raum und es bekommt Aufmerksamkeit und eine enorme Dankbarkeit der betroffenen Paare.
0: Was würden Sie sagen, woran liegt das, dass das so langsam, sage ich jetzt mal, anläuft?
1: Das liegt hauptsächlich daran, dass die Paare sich nicht trauen. Sie glauben nicht, dass Kirche das tut. Sie trauen sich gar nicht zu fragen. Und das hört langsam auf. Und da bin ich sehr froh und dankbar darüber, dass sich Paare einfach trauen zu fragen, wie ist es, dürfen wir auch? Und allein diese Frage, dürfen wir auch, dürfen wir im normalen Spektrum sein, ist bedauere ich sehr, weil für mich ist es kein Unterschied.
0: Gibt es ein Paar, wenn Sie jetzt so zurückblicken auf Ihre Zeit, wo Sie sagen, das Paar oder diese Interaktion ist mir im Gedächtnis geblieben?
1: Ja, wir hatten das in der Kirchgemeinde, ist also ein Paar aus der Kirchgemeinde heraus ganz vorsichtig gekommen, ist und sagt, wir müssen was sagen. Und da kam auch quasi nur der eine Mann von 2 Männern und sagte, ich muss Ihnen was sagen. Es war wie eine Art Geständnis und das habe ich versucht sofort zu entspannen. Das ist eine Anfrage für eine Trauung, ich mache es herzlich gerne. Und dann war es dort, es war noch im Leipziger Land, die erste gleichgeschlechtliche Trauung in einer Dorfkirche. Und das war ungewöhnlich. Wir haben ein bisschen Vorarbeit geleistet und das beworben. Die Kirche war knackevoll und die Leute wollten das einfach sehen und haben sich mit diesem Paar ehrlich gefreut.
0: Gibt es irgendwas, wo Sie sagen, da achten Sie drauf oder so, oder das machen Sie bewusst anders bei gleichgeschlechtlichen Trauungen?
1: Nein.
0: Was würde ich sagen, kann vielleicht auch die Kirche, aber auch so die Gesellschaft tun, um quasi Menschen dazu zu ermutigen und zu sagen, wenn ihr glaubt, geht doch zur Kirche und macht es?
1: Weil die Sache wichtiger ist als die Person. Also es ist für mich immer die Frage, will ein Mensch, wollen 2 Menschen zusammen vor Gott treten, wollen sie den Segen haben für ihre Ehe, ist ihnen das wichtig, glauben sie das, ist das für ihr Leben und ihr Inneres ein Anliegen, das ist die Kernfrage und nicht wer da steht und in welcher Verbindung. Für mich gibt es für diese Einsegnung 3 Voraussetzungen. Das Paar muss volljährig sein, sie müssen freiwillig Ja zueinander sagen und sie müssen nach eigener Aussage sich lieben. Und dann ist es mit dem Segen eine ganz besondere Sache. Wir geben den nicht, wir erbitten Segen. Und das gilt für jedes Paar.
0: Was würden Sie sich wünschen für die Zukunft, für die Beziehung zwischen queeren Menschen und der Kirche?
1: Dass sich das Verhältnis entspannt, weil wir von dem Wort Liebe ausgehen. Und Liebe ist nicht festgelegt und auch nicht auf Personen anwendbar und auf andere nicht. Liebe ist das Größte, was Menschen miteinander empfinden können und was für Menschen da ist. Und wenn wir von Menschen sprechen, meinen wir Menschen. Und da differenzieren wir nicht. Viele Ehen, die geschlossen werden, wo das offiziell so aussieht, wie das aussehen soll, da wissen wir auch nicht, ob das mit Liebe erfüllt ist. Und dann gibt es auch viele, die scheitern. Und es ist überall sind Beziehungen dahinter und Menschen. Und dass das gelingt, es zu begleiten und die Liebe quasi gesegnet zu wissen, das ist unser Anliegen. Und das sollte sich annähern.
0: Sagt Friederike Kaltofen von der evangelisch-lutherischen Marienkirchgemeinde zu Leipzig-Stötteritz. Und hier geht's jetzt weiter mit einem Song, der es laut seiner Sängerin nicht auf das Album geschafft hat, weil irgendwie nicht so richtig gepasst hat. Aber dank an die Charity-Single, die im August erschienen ist, können wir jetzt trotzdem hören. Und zwar Serena Joy von Olivia Rodrigo.

0: Serena Joy war das von Olivia Rodrigo hier bei Mephisto 97.6. Und jetzt gucken wir uns nochmal an, was so wichtig war heute am Tag.
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2: Mit Fabian Schaar. Der Sächsische Literaturpreis geht in diesem Jahr an die Leipziger Autorin Heike Geißler. Geehrt wird die Autorin unter anderem für ihren Roman Michaela Kohlhaas. Der Preis wird am Abend zusammen mit einem Preisgeld von 10.000 Euro in der Stadtbibliothek verliehen. In der Universität Leipzig ist seit dem Morgen eine Ausstellung zu queerer Kunst aus der DDR zu sehen. Es werden unter anderem Gemälde, Skulpturen und Fotografien gezeigt. Ziel ist es, queere Geschichte in der DDR sichtbarer zu machen. Das Uniklinikum Leipzig steigt auf ein digitales System für die Dokumentation um. Es soll eine Patientenkurve erstellen können. Damit sollen dann Fehler und wiederholte Nachfragen verhindert werden. Die Leipziger Jazztage veranstalten zum 50-jährigen Jubiläum mehr als 2 Dutzend Konzerte. Zwischen dem 17. und dem 25. Oktober gibt es neben den Konzerten auch einen Audio-Walk zur Leipziger Jazzgeschichte. AktivistInnen haben am Nachmittag Pferdemist vor das CDU-Büro in der Mädlerpassage gekippt. In einer Mitteilung bekannte sich die interventionistische Linke zu der Aktion. Sie richte sich gegen das mutmaßliche Abstimmungsverhalten der CDU in Sachsen-Anhalt bei der Wahl des Landtagspräsidenten. Und wir kommen zum Wetter. 18 Grad sind es aktuell in Leipzig bei leicht bewölktem Himmel. In der Nacht sinken die Temperaturen auf 9 Grad. Morgen erwarten uns dann auch Sonne und Wolken bei bis zu 19 Grad. Es ist 18.31 Uhr. Das waren die Schlagzeilen.
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0: Und immer noch mit mir am Mikrofon Julia Heidecke und wir starten in die zweite Sendungshälfte mit Robin und dem Song Dopamine.

0: Dopamin von Robin, veröffentlicht Ende 2025 und somit die erste Einzelveröffentlichung der Sängerin seit 2018. Die Wohnungssuche in Leipzig ist nicht leicht. Man schickt zahllose Anfragen über WG gesucht und bekommt dann nicht mal eine Antwort. Wer länger sucht, der wird früher oder später auf sogenannte Mikroapartments stoßen. Einige davon gibt es schon, weitere werden wohl bald folgen. Unter anderem für den S-Bahnhof Connewitz liegen sogar bereits Pläne dafür auf den Tisch. Dort möchte Aldi Nord 75 neue Mikroapartments bauen. Doch nicht alle sind begeistert von den Neubauten. Was genau Mikroapartments sind und was daran kritisiert wird, das beantwortet Mephisto 97.6-Redakteur Florian Böhm.
1: Eine kleine Wohnung, die kurzfristig verfügbar ist, klingt nach einem tollen Angebot. Besonders Studierende und Auszubildende, die Probleme haben, eine Wohnung zu finden, sollen damit angesprochen werden. Beim Blick auf die Mietpreise dürfte die Euphorie jedoch bei den meisten schnell verfliegen.
2: Wenn ich für 22 Quadratmeter 1200 Euro im Monat hinlegen soll, welcher Student hat das zur Verfügung, wenn er nicht gut situierte Eltern hat?
1: Das ist Anke Mateka. Sie ist Vorsitzende des Mietervereins Leipzig und sieht das Geschäftsmodell hinter den Wohnungen eher kritisch. Sogenannte Mikroapartments haben eine Größe von 17 bis maximal 40 Quadratmetern, berichtet Mateka. Im Gegensatz zu normalen Ein- bis Zwei-Zimmer-Wohnungen würden sie in der Regel nur für kurze Zeiträume vermietet und mit zusätzlichen Serviceleistungen angeboten werden. So seien die Wohnungen meist bereits vollständig möbliert. Es gäbe zum Beispiel einen Reinigungsdienst und Fitnessräume.
2: Also es ist für eine bestimmte Bevölkerungsgruppe, die beruflich flexibel ist, die Möglichkeit, schnell für kurze Zeiten oder überschaubare Zeiten auch Wohnraum zu finden.
1: Dafür müsste man aber bereit sein, viel Geld zu investieren. Ein Luxus, den nicht alle haben, meint Anke Mateka. Julian Bielek sieht das anders. Er leitet eine Immobilienfirma, die Mikroapartments in Leipzig vermietet. Er begründet die hohen Mieten mit den hohen Kosten, die zum Beispiel für Brandschutz und Möblierung der meist neuen Wohnungen entstehen.
3: Die Herstellung so eines Hauses wie ein Hotel zum Beispiel, es ist ja ähnlich wie ein Hotel, ist einfach teurer und dementsprechend sind auch einfach die Mieten auf den Quadratmeter gesehen teurer.
1: Dafür könnten die MieterInnen beim Einrichten viele Kosten und Mühen sparen, meint Bielek, denn unter anderem eine Küche und ein Bett seien bereits vorhanden. Doch auch die EigentümerInnen selbst würden durch die Wohnungen profitieren.
3: Der Vorteil Mikroapartments für Eigentümer ist natürlich gerade in dem Bereich Kapitalanlage die Rendite, ja, weil sie auf relativ kurzem oder kleinem Wohnraum einfach verhältnismäßig viel Miete generieren können und auch eine Fluktuation drin haben.
1: Anke Mateka sagt aber, durch die kurze Mietdauer und die Möblierung würden sich auch rechtliche Besonderheiten ergeben, die sich in der Regel zulasten der MieterInnen auswirken.
2: Bei lediglich für einen begrenzten Zeitraum bzw. möbliert vermieteten Apartments finden Mietpreisspiegel und Mietpreisbremse keine Anwendung. Also man kann damit auch sehr gut das Mietrecht und die Schutzmechanismen für die Mieter umgehen.
1: Das sei ein wirtschaftlicher Kompromiss des Freistaats Sachsen, um Anreize für Investitionen und kurzfristige Vermietungen zu schaffen. Für Mateka ist das einer der Gründe, warum Mikroapartments für VermieterInnen ein gutes Geschäft seien. Für die MieterInnen in Leipzig sei das aber keine Hilfe.
2: Bei Mikroapartments, die schaffen keinen einzigen bezahlbaren Wohnraum letztendlich. Und alle die Flächen, die mit so Mikroapartments verbaut werden, stehen dem normalen Wohnungsbau nicht mehr zur Verfügung.
1: Mateka wünscht sich, anstatt der Mikroapartments mehr bezahlbare, langfristige Wohnungen und Studierendenwohnheime zu bauen. Denn eine wirkliche Lösung für die Wohnungsknappheit in Leipzig seien die Mikroapartments in der aktuellen Form nicht.
0: Das berichtet Florian Böhm über Mikroapartments, eine Wohnform, die sich auch in Leipzig immer weiter ausbreitet. Und hier geht es jetzt weiter mit einer Sängerin aus Melbourne in Australia, der Sängerin Julia Jacqueline und dem Song God Summer.

0: God Sometimes von Julia Jacqueline hier bei Mephisto 97.6 um 18.43 Uhr. Was ist eigentlich ein Nukleus? Wer sich noch an den Biounterricht erinnert, der denkt jetzt vielleicht an Zellen, an Wohnungen, aber vielleicht eher nicht. Das Nukleus Wohnen in Grünau will genau das ändern. Die Idee hinter dem Projekt? Zimmer tauschbar machen, so dass sie je nach Bedarf an die BewohnerInnen des Gebäudes vergeben werden können. Veranstaltet wird das Ganze von einem Forschungsteam der RWTH Aachen. Sie haben die ersten BewohnerInnen begleitet. Was dabei gelernt wurde und wie das Projekt weitergehen soll, das beantworten uns Sophia Brands und Marius Hilton. Mephisto 97.6 Redakteur Lars Kempen hat mit ihnen gesprochen und gefragt, Nukleuswohnen, was ist das eigentlich?
1: Also Nukleuswohnen ist eine Wohnform, in der es darum geht, dass man eine Kernwohnung bewohnt, die aus einer Wohnküche, einem privaten Bad und einem kleinen Individualzimmer, das zum Beispiel ein Schlafzimmer sein kann, besteht und zu diesem Nukleus eben einzelne Zimmer noch dazu schaltet. In unserem Fall über einen Flur, den man sich dann eben mit seinen NachbarInnen teilt.
2: Was habt ihr denn jetzt aus diesem Durchgang mit TestbewohnerInnen gelernt?
1: Ich glaube, was man erstmal sagen kann, dass das eine sehr spannende und irgendwie interessante, aus unserer Perspektive noch, glaube ich, auch tolle Wohnerfahrung war, glaube ich, für die meisten Testwohnenden. Das ist erstmal so Momente, wo wir uns gefragt haben, wie funktioniert das in der Realität, zum Beispiel im Wohnen über den Flur hinweg, weil es eben so ist, wenn man jetzt das Schlafzimmer zum Beispiel auf der anderen Seite des Flures hat, dann bedeutet das eben auch, dass wenn man jetzt nachts das Bad benutzen möchte, dass man seinen NachbarInnen begegnen kann, dass das erstmal zu keinen großen Konflikten oder keinen großen Problemen so in der Nutzung geführt hat. Und das zeigt, glaube ich, dass man eben auch Wohnen lernen kann und sich darauf einlässt, dass man Dinge schätzen lernen kann, die man davor vielleicht als schwierig empfunden hätte.
2: Es gibt ja jetzt noch einen zweiten Durchgang. Werden da dann nochmal Dinge geändert werden für die BewohnerInnen?
3: Wir werden natürlich auch versuchen, von den jetzigen Auswertungen, die wir jetzt schon irgendwie so vielleicht in den Gesprächen, in den Interviews gehört haben oder Stimmen, die wir vielleicht irgendwie dann doch irgendwie anders einordnen könnten, da versuchen nochmal im Ausbau zu reagieren oder da irgendwie versuchen nochmal eine andere Art von Ausbau anzuwenden. Das betrifft zum Beispiel die Akustik, da werden wir auf jeden Fall nochmal versuchen, hinsichtlich akustischen Wohlbefinden vielleicht, wie man es nennen könnte, da noch ein bisschen nachzuarbeiten, nachzujustieren. Da würden wir versuchen, möglichst ja, großzügig zu reagieren, mal schauen, ob wir das realisieren können, was wir planen.
2: Wir haben jetzt ganz viel darüber geredet, was jetzt über den Sommer passiert ist. Warum machen Sie denn die Probe Wohnzeiträume immer über den Sommer?
3: Genau, zum einen hat es den sehr pragmatischen Grund, dass wir keine Heizung mit eingebaut haben, beziehungsweise keine Heizung ertüchtigt haben. Das heißt, das Haus hat aktuell keine Heizung und das impliziert automatisch, dass man eigentlich nur in dem Plattenbau im Sommer, in den Sommermonaten wohnen kann, was eigentlich einen ganz pragmatischen Grund hatte, dass es über die Testwohnphase auch etwas zu teuer gewesen wäre.
2: Wie bereiten Sie sich jetzt auf den nächsten Sommer vor?
3: Ja, zum einen ist es natürlich die Planung, wie vorher schon erwähnt. Zum anderen sind es die Auswertungen der jetzt abgeschlossenen ersten Testwohnphase. Und das wird wahrscheinlich auch die ganze Zeit erstmal beansprochen, das dritte Obergeschoss so zu planen, dass wir die ersten Erkenntnisse vielleicht eben umsetzen können und einbauen können, damit wir da im Juni wieder bereit sind für die zweite Testwohnphase.
2: Wie geht es denn jetzt mit dem Projekt noch weiter, vielleicht auch über die Testwohnphasen hinaus?
1: Also das ist gerade noch eine offene Frage. Was, glaube ich, klar ist, dass die Eigentümerin des Hauses, das ist die Lipsia, also eine Genossenschaft aus Leipzig, dass die Interesse hat, den Plattenbau umzubauen und da auch eine Planung sozusagen beginnen werden, wie die diese beiden Plattenbauten umbauen werden, inwieweit da gewisse Forschungsergebnisse oder auch eben die Wohnform des Nukleuswohnens mit einfließt, das ist gerade noch eine offene Frage.
0: Sagen Sophia Brands und Marius Hilton von der RWTH Aachen. Sie begleiten das Projekt Nukleus Wohnen in Leipzig-Grünau. Das Interview hat mein Kollege Lars Kempen geführt. Ja, und hier geht es weiter mit Musik. Und zwar kommt die von der Hamburger Rapperin mit lateinamerikanischen und italienischen Wurzeln. Sie heißt Charlize und der Song heißt Kontrolle.

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1: Kontrolle von Charlize habt ihr gehört hier bei Direkt um gleich 18.51 Uhr und das heißt für uns Zeit, sich mal auf die Socken zu machen.
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1: Und von Interviews übers Nukleuswohnen jetzt zu mir ins Studio sitzt hier neben mir mein Kollege Lars Kempen. Hallo.
4: Hallo.
1: Dann hast du uns bestimmt wieder fantastische Sachen mitgebracht, die man heute Abend so erleben kann.
4: Ich habe ganz tolle Sachen dabei.
1: Ja, dann schieß doch mal los.
4: Nee, ich verrate nicht, was ich dabei habe.
1: Ja, was machen wir jetzt die nächsten 4 Minuten?
4: Ich habe dir einen kleinen Hinweis mitgebracht.
1: Oha, jetzt muss ich ja jetzt noch was machen hier.
4: Vielleicht können wir uns den mal kurz anhören.
1: Dann probieren wir das mal.
5: Heute Abend betreten wir eine Welt, in der einige der ältesten Visionen, die die Fantasie des Menschen beflügelt haben, mit den jüngsten Errungenschaften seiner Söhne verschmelzen.
1: Okay. Ich dachte ehrlicherweise erst an irgendeine Ausstellung über Dinos, aber ich denke sehr häufig an Ausstellungen über Dinos, deswegen klär mich gern auf.
4: Es ist leider keine Ausstellung über Dinos.
1: Schade, gut, dann können wir jetzt auch abbrechen, das war's dann, danke dir.
4: Es ist eine Doku über KI. Und zwar der Film Ghost in the Machine, der läuft heute Abend in der Cinemathek auf der Kali, also Karl-Liebknecht-Straße 109 ist die offizielle Adresse. Und da geht es um KI, ihre Geschichte, die Ziele derer, die diese KI vorantreiben, weil ein Take, den der Film raushaut, ist, KI hat ihren Ursprung nicht in der Maschine, sondern in Machtstrukturen. Man kann sich also auf eine kritische Auseinandersetzung gefasst machen.
1: Hot Take, aber I see the vision, ja. Gut, ja, ich bin jetzt ein bisschen enttäuscht, dass es keine Dinosaurier sind, von daher vielleicht moven wir gleich mal on und hast du einen zweiten Tipp für mich? Geht's da um Dinos?
4: Ich habe noch einen zweiten Tipp für dich. Da geht's auch nicht um Dinos, okay, aber sowas ähnliches. Es ist die Dirty Dykes-Lesung im Pixie heute Abend.
1: Okay.
4: Kannst du damit was anfangen?
1: Nein.
4: Okay. Das Pixie ist eine queere Bar im Leipziger Westen und Dirty Dykes oder Dykes ist eine Selbstbezeichnung für Menschen.
1: Ja.
4: Und da findet heute Abend eben eine Lesung von und für die queere Community in Leipzig statt. Es werden queere Geschichten und Texte gelesen.
1: Okay, es ist nicht ein Buch, was quasi vorgelesen wird, sondern es gibt eine Mischung. Quasi.
4: Genau, unterschiedliche Leute lesen unterschiedliche Sachen. Mhm. Los geht's um 19.30 Uhr.
1: Wunderbar. Und dann sind aller guten Dinge 3 und du hast noch einen dritten Tipp mit dabei.
4: Ich habe noch einen dritten Tipp mit dabei. Es wird musikalisch. Und für die, die sich direkt mal was vorstellen wollen, haben wir auch noch einen kleinen O-Ton dabei.

0: Wow, gitarrig.
1: Sehr herbstlich auch.
0: Ja, ne? Man kriegt direkt, jemand sitzt da mit der Akustikgitarre, wir würden Tee trinken. Bisschen weibig. Ist gut, ja, finde ich gut. Was ist das? Was haben wir gehört?
1: Das war Sammy Copley. Sammy Copley ist queerer Artist aus Irland.
0: Irland, ich liebe Irland.
1: Sammy Copley singt heute Abend in Orinoco. Das ist ein Buchladen direkt an der Isi, Marianstraße 18.

0: gesehen. Sehr entspannt wird es. Geht um 19.30 Uhr los, aber ein bisschen teurer, 15 Euro, wobei das für ein Konzert immer noch sehr okay ist.
1: Ja, ich wollte gerade sagen, für ein Konzert in Leipzig ist es, glaube ich, mittlerweile noch auf der günstigeren Seite. Da habe ich auch schon andere Preise gehört von gerade so große Künstler. Okay, wir haben drei fantastische Tipps. Wir haben einen KI-Film, also über KI, nicht von und mit KI, eine Lesung und ein Konzert. Drei fantastische Tipps. Ich danke dir. Ah, da willst du noch was sagen?
0: Ich würde sagen, alles geht um 19.30 Uhr los, also macht euch besser auf die Sorgen.
1: Dann würde ich sagen, ist das ein fantastisches Abschlussstatement. Vielen Dank dir, Lars.
0: Danke dir.
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1: Und hier kommt gleich der nächste Song, und zwar 1937 State Park von Car Seat Headrest. Wer hat sich das denn ausgedacht hier?

0: 1937 State Park von Car Seat Headrest war das hier bei Mephisto 97.6. Und damit neigt sich eine Stunde direkt auch schon langsam, aber sicher dem Ende entgegen. Zeit also nochmal dick und fett Danke zu sagen. Und zwar an die Leute, ohne die diese Sendung nicht möglich gewesen wäre. Und das sind zum einen Lars Kempen und Fabian Schaar. Die waren heute für die Sendung redaktionell verantwortlich. Die Musik, die kam von Maja Frei. Und in der Technik wurde ich unterstützt von Marcel Littig. Vielen lieben Dank dafür. 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Ansonsten haben wir natürlich auch einen Instagram-Kanal, so wie sich das im Zeitalter der Digitalisierung gehört. Da heißen wir natürlich @mephisto976. Für den kurzen Fix findet ihr uns auch auf Mastodon, Bluesky oder Threads. Morgen geht's hier dann weiter mit dem Radiofeuilleton Kultstatus. Bis dahin, macht's gut. Mein Name ist Julia Heidecke. Hier gibt's jetzt gleich noch die News und ich sag tschüss mit Is.
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2: To-Do-Liste. Zahnarzttermin machen. Hausarbeit schreiben. Wohnung putzen, in Klammern Bad, dringend. Paket abschicken. Schulden beim Mitbewohner einfordern. Am wenigsten unangenehm ist die Sache mit dem Paket. Ein Kleid, in dem das Model im Internet aussah wie eine Elfe und ich vor meinem Spiegel wie ein Mastschwein in blauer Frischhaltefolie. Aber draußen regnet es in Strömen, also liegt das Kleid zusammengeknüllt auf dem Boden und ich auf dem Sofa. Ohne aufstehen zu müssen, könnte ich aber einen Termin beim Zahnarzt machen. Dafür brauche ich dann allerdings mein Handy und das habe ich schon seit Tagen nicht mehr gesehen. Um es zu finden, müsste ich die Wohnung putzen, was vor allem dem Bad zugutekommen würde. Aber dafür müsste ich natürlich erstmal vom Sofa aufstehen. Im Liegen könnte ich meinen Mitbewohner einbestellen und ihn zwingen, mir die Schulden zurückzuzahlen, von denen er seit 3 Wochen hofft, dass ich sie vergesse. Ich werde sie aber nicht vergessen. Ich werde ihn ohne mein Handy aber auch nicht in mein Zimmer rufen können. Jedenfalls nicht, ohne das Sofa zu verlassen. Oder doch?
3: Timo? Timo?
2: Nein, ohne Handy und ohne aufzustehen, keine Chance. Ich drehe mich auf dem Sofa um und quäle mich mit Gedanken an die Hausarbeit, die in 3 Tagen abgegeben werden muss. Ich könnte mir den Laptop auf den Schoß ziehen und im Liegen meine Hausarbeit weiterschreiben. Ich sende also einen Befehl an meinen rechten Arm, aber er reagiert nicht. Dann fällt mir ein, dass ich für die Hausarbeit Literatur brauche, die ich nur in der Bibliothek finde. Aber dafür müsste ich heraus in den Regen. Ich bin also machtlos. Mein müder Blick streift im unordentlichen Raum umher. Und unter dem zusammengeknüllten Kleid, dem, in dem ich aussehe wie eine blaue Mettwurst, fällt mir etwas auf. Meine Augen erblicken einen goldenen Absatz und heften sich daran fest. Eine Erinnerung steigt aus den Untiefen meines Gedächtnisses auf und versucht durch die Windungen meines Gehirns an die Oberfläche zu dringen. Der goldene Absatz. Er gehört zu einem Schuh, so blau wie das Kleid und darum kaum zu sehen. Unter höchsten Anstrengungen drehe ich mich auf den Bauch und strecke den Arm aus. Meine zitternden Finger erreichen einen Fitzel des Kleides, ziehen und enthüllen den Schuh. Es ist so lange her. Ich lasse meinen Oberkörper langsam vom Sofa rutschen und meine Hand ergreift den Schuh. Als ich ihn mir an den Fuß stecke, durchströmt mich die altvertraute Macht. Energiegeladen springe ich auf, stopfe das Kleid zurück in die Plastikverpackung, dann in den Karton. Ich räume mein gesamtes Zimmer auf und finde dabei den zweiten Schuh. Als mein Fuß auf die Sohle gleitet, spüre ich, dass ich zurück bin. Ich bin Power Girl. Mit eiserner Faust klopfe ich an Timos Tür an und reiße sie beim Öffnen fast aus den Angeln. Timo! Brülle ich in sein erstauntes Gesicht. Du schuldest mir Geld! Mit langsamen Bewegungen zieht er das Portemonnaie aus seiner Gesäßtasche und schiebt es mir über den Boden zu, wie eine Waffe im Krimi. Danke! Würdest du gern meine Hausarbeit schreiben?
4: Unbedingt.
2: Großartig. Als ich mir das Portemonnaie in die eigene Hosentasche stecke, finde ich dort mein Handy und beschließe zu wählen.
5: Zahnarztpraxis Dr. Schmidt?
2: Ich brauche einen Termin.
5: Wie wäre es nächstes Jahr?
2: Früher.
5: Wie wäre es morgen um 10?
2: Perfekt. Ich stecke das Handy zurück, lasse mich vor dem Klo auf die Knie nieder und rücke ihm mit dem Schwamm zu Leibe. In weniger als 5 Minuten glänzt das Bad, als wäre es zentraler Bestandteil einer TV-Werbung. Ich ziehe mein Regencape an und klemme das Paket mit dem Kleid unter den Arm. Sobald ich einen Fuß vor die Tür setze, hört es auf zu regnen. Bei der Post gebe ich das Paket ab und frage nach einem Stück Paketband. Ich beschließe, nie mehr Couchgirl zu sein und tape mir meine Powerschuhe für immer an die Füße.
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1: Keira, Fremder, komm doch näher. Na komm schon, du hattest bestimmt einen weiten Weg, nicht wahr? Hast Fragen, die dich nachts umtreiben. Dich zu ein, vielleicht auch zwei Krügen Rotwein greifen lassen und Dinge sagen und tun lassen, die du eines Tages wieder bereust. Auch wenn du weißt, dass sie es verdient haben, diese dreckigen Hunde. Bist du müde? Ja, ja, ich sehe es in deinen Augen. Und du suchst nach Rat am Fuße des Parnass. Nun, hier wirst du fündig, zwischen all den Säulen, nahe des Pleistos, beim Orakelfall.
2: Eigentlich wollte ich nur wissen, wie lange ich hier parken darf.
1: Beim Orakel von Delphi. Hier kriegst du Antworten auf all deine Fragen, Sorgen, Ängste oder Mietstreitigkeiten.
2: Ja, perfekt. Ist hier absolutes Halteverbot oder darf ich meinen Wagen kurz für 5 Minuten stehen lassen, um mir ein paar Blöcke Fete zu lösen?
1: Ohoho, immer langsam mit den jungen Pferden. Eile mit Weile, dann hast du Zeit. Rom wurde ja auch nicht an einem Tag erbaut, mein lieber Freund. Du kriegst schon noch deine Antworten auf all deine Fragen. Aber nicht von mir, sondern von Pythia.
3: Pythia? Hä? Wer soll das denn sein?
1: Was? Du kennst Pythia nicht? Die Priesterin des Tempels, das Sprachrohr Apollons. Nun, dann solltest du sie sehr bald kennenlernen. Am besten noch heute. Und einen Blick in deine verheißungsvolle oder niederschmetternde Zukunft werfen. Ja, ja, sie hat schon vielen verlorenen Seelen den Weg gewiesen, sie aus ihrer Misere rausgeholt. Für einen kleinen Silberling, versteht sich. Du glaubst mir nicht? Dann lass mich dir eine Geschichte erzählen.
2: Doch, bei Zeus, ich glaube dir, ja. Ich hab's nur etwas eilig. Ich muss den Kleinen noch vom Diskuswerfen abholen und mein Pferd ist zurzeit sehr wackelig auf den Beinen. Man muss dringend in die Werkstatt. Deshalb brauche ich für alles eine halbe Ewigkeit.
1: Eine Geschichte erzählen über das Orakel von Delphi, das Laios sein Schicksal offenbarte, was ihm zum Verhängnis wurde. Er sollte nämlich ermordet werden durch die Hand seines Sohnes. Aber ich will dir noch nicht zu viel verraten. Alles von Anfang an. Das Beste kommt ja bekanntlich immer zum Schluss. Also, es begab sich vor vielen, vielen Jahren, hier an diesem wundervollen Ort, am Fuße des Parnass, zwischen all den Säulen, nahe des Pleistos.
2: Bitte sag mir doch einfach, ob ich hier parken darf oder nicht.
4: Wie lange funktioniert es denn schon nicht mehr?
5: Weiß nicht, vom Urlaub ging es eigentlich noch, aber jetzt, wie aus dem Nichts, es springt einfach nicht mehr an, ich weiß auch nicht so recht.
4: Nee, sorry, ey. Da ist leider nichts mehr zu machen.
5: Gar nichts mehr?
4: Nee, ist absolut tot. Sehen Sie das hier?
5: Ja.
4: Komplett durchgebrannt.
5: Hä?
4: Haben Sie die Garantie noch? Vielleicht können Sie es ja noch umtauschen. Machen Sie sich da aber bitte keine großen Hoffnungen.
5: Da müsste ich wahrscheinlich erstmal auf dem Dachboden. Ich glaube, da habe ich es irgendwo hingeworfen.
4: Ja, ist mir auch eigentlich egal. Weissagung beendet. Der Nächste bitte!
5: Dieser scheiß Karton, wo liegt der?
6: Keire, Pythia.
4: Keire. Ja, Keire und so. Wie kann ich Ihnen weiterhelfen?
7: Wir machen uns große Sorgen um unsere kleine Tochter. Sie ist seit Tagen nicht mehr auffindbar und keiner will was gesehen oder gehört haben.
4: Ja, also, das fällt jetzt nicht wirklich in meinen Zuständigkeitsbereich. Hier gibt's Prophezeiungen, Zukunftsaussagen. Falsche Abteilung. Melden Sie sich bei der nächsten Wache und schildern Sie denen den Sachverhalt.
6: Oh, bitte, liebes Orakel, wir standen jetzt fast 4 Stunden in der Schlange und brauchen ganz dringend deine Hilfe.
4: Okay, für einen Aufpreis schaue ich mir das Ganze mal an. Aber erstmal das Geld. Mach 2 Silbermünzen. Quittung gibt's am Ende des Ganges.
7: Oh, vielen Dank.
6: Das wissen wir sehr zu schätzen.
7: Wir sind um jede Hilfe wirklich dankbar.
4: Ja, schon gut. Okay, dann schauen wir uns das Ganze mal an. Ratter. Ich sehe. Ja. Oh ja. Ja. Sehr interessant.
6: Was ist mit ihr?
4: Ist im Bach ersoffen.
7: Wie bitte?
4: Ja, ich meine, es kann schon mal passieren. Kinder eben. Wenn sie es beruhigt, ging recht schnell. Ist an der Wurzel hängen geblieben und mit dem Kopf auf den Stein geschlagen. Sie hat fast gar nichts gemerkt.
7: Oh nein.
6: Das ist ja furchtbar.
4: Ja, tragisch, tragisch. Die Besten sterben halt immer viel zu jung. Der Nächste bitte! Nummer 73! Na los, machen Sie den Weg frei. Es wollen noch andere was über Ihre Zukunft erfahren. Ich habe nicht für jeden den ganzen Tag Zeit. Nummer 73 bitte! Ach Leute, geht das bitte etwas schneller! Orakel von Delphi, Seherin des Geschehenen, des Gegenwärtigen und des Bevorstehenden. Ich löse so gut wie jeden Fall. Wie kann ich Ihnen weiterhelfen?
8: Sei gegrüßt, Pythia. Mein Name ist Laios, König von Theben. Ich komme mit einem wichtigen Anliegen.
4: Ja, so wie alle anderen auch. In Quelle gewaschen, Ziege geschlachtet und Gebühr bezahlt.
8: Ja, alles erledigt.
4: Okay, was führt Sie zu mir?
8: Nun, es ist so, wie du vielleicht weißt, habe ich noch keine Kinder.
4: Ja, und Sie fragen sich, ob bei Ihnen da unten alles in Ordnung ist. Sie irgendwelche Missbildungen haben oder Gonorrhoe. Na gut, dann schauen wir uns das Ganze mal an.
8: Hey, aber was? Natürlich ist ja alles in Ordnung, dass ich nicht lache. Also, nein, bei mir ist alles bestens. Mehr als bestens. Es kann ja nur an meiner Frau liegen. Ich wollte dich fragen, was sie falsch macht und ob ich mir eine neue suchen muss. Oder irgendein Ritual durchführen, damit das endlich bei uns funktioniert.
4: Ja. Also, ich sag mal so, da kommt schon noch ein Kind.
8: Oh, wirklich? Mit meiner Frau Jokaste?
4: Ja, ist doch schon auf dem Weg.
8: Ah, da bin ich aber sehr erleichtert.
4: Ja, freuen Sie sich da mal nicht zu früh. Wenn ich mir das so ansehe, sollten Sie sich lieber wünschen, keine Kinder zu haben.
8: Was? Warum?
4: Oh ja, schade. Die Zeit ist leider schon vorbei. Kommen Sie einfach nächsten Monat wieder. Der Nächste bitte!
8: Nein, warte. Warum hätte ich mir wünschen sollen, keine Kinder zu kriegen?
4: Es tut mir wirklich leid. Ich würde es Ihnen ja liebend gerne sagen. Aber ich kann auch nicht nur von den Dämpfen hier und Liebe leben.
8: Okay. Wie viel?
4: König, hast du gesagt?
8: Ja, von Theben.
4: 14.
8: 14? Das ist doch Wucher.
4: Das sind die Preise laut Katalog. Die mache ich nicht selbst. Aber vielleicht will ja jemand anderes für 14 Silbermünzen erfahren, warum er besser keine Kinder haben sollte. Ihre Entscheidung. Ich habe hier all meine Antworten, die ich brauche. Und keine Kinder, die mir Unheil bringen. Ah ja, was lebt es sich gut, kinderlos zu sein?
8: Okay. Hier hast du dein Geld. Und jetzt sag schon.
4: Na schön. Ich sehe einen Fluch von König Pelops.
8: Pelops? Was für ein Fluch?
4: Sie haben seinen Sohn entführt, richtig?
8: Ja, hast du dir den Jungen mal angesehen? Der ist so schön, das hätte jeder an meiner Stelle getan.
4: Ja. Naja. Jedenfalls hat Pelops sie daraufhin verflucht. Sie sollten niemals Kinder haben dürfen für das, was sie ihm angetan haben.
8: Ich bin verflucht worden? Aber du meintest doch gerade, dass ich ein Kind kriege.
4: Ja. Keine Bange. Ist doch alles nur halb so wild. Wie gesagt, sie bekommen einen Sohn.
8: Sehr schön. Stammhalter sind immer gut.
4: Freuen Sie sich da mal nicht zu früh. Ganz los sind Sie dem Fluch aber nicht. Einen kleinen Haken hat das Ganze.
8: Und der wäre?
4: Ihr Sohn wird Sie töten und Ihre Frau... ist ja auch nicht so wichtig. Sie sind ja dann eh schon tot. Das kann Ihnen ja dann auch egal sein, was er mit ihr anstellt.
8: Mich töten? Ein Kind? Das werden wir ja sehen. Ich habe schon gegen viele starke Männer gekämpft. Da werde ich es doch mit einem kleinen Kind mit dünnen Armen auf mich nehmen können. Die zerbreche ich wie Stöcke und verfütter sie an die Hunde, wenn er nur daran denkt, mir zu nahe zu kommen.
4: Er wird natürlich erwachsen dabei sein.
8: Nicht, wenn ich ihm zuvorkomme und das zu verhindern weiß. Mein eigener Sohn will mich also töten. Verbannen werde ich ihn fortschicken und von mir fernhalten.
4: Ja, na dann, viel Erfolg dabei.
8: Danke, liebe Pythia. Du hast mir große Dienste erwiesen.
4: Ja, immer wieder gern. Empfehlen Sie mich an Freunde, Familie weiter. Der Ausgang ist hinten links am Souvenirshop vorbei. Nummer 74 bitte!
9: Laios schwang sich auf sein Pferd und ritt wie der Blitz nach Theben. Obwohl er eigentlich noch gut 8 Monate Zeit gehabt hätte, um das kleine Unheil aufzuhalten. Er hätte sich gar nicht so beeilen müssen. Naja, in Theben angekommen, schmiedete er einen Plan, wie er den Jungen am besten beseitigen konnte.
10: Beseitigen?
9: Ja, hast richtig gehört. Beseitigen. Kurz nach seiner Geburt durchstach er ihm die kleinen Füße und band sie zusammen. Seinem Diener befahl er, das Kind auf einem Berg auszusetzen, damit er nie wieder zurückkommt. Das Aussetzen hätte wahrscheinlich auch schon gereicht, als würde ein Baby den Weg alleine zurückfinden. Ach, da hätte er ihm nicht extra noch die Füße zerschneiden müssen. Ein Sadist, wenn du mich fragst, ein übler Babyquäler, ekelhaft, naja. Nach einer Weile fand ein Hirte die kleine traumatisierte Seele mit ihren blutigen Füßen im Gras und brachte das Baby dem Königspaar von Korinth, das selbst keine Kinder bekommen konnte. Frag mich nicht, warum es bei den allen mit Kindern nicht geklappt hat, verseuchtes Trinkwasser oder sowas. Jedenfalls nahmen sie das Kind in ihre Obhut und gaben ihm den Namen Ödipus. Wegen seiner geschwollenen Füße, damit es auch wirklich jeder mitbekommt, dass mit dem Jungen was nicht stimmt. Naja, er wuchs bei ihnen auf im Glauben, dass diese seine echten Eltern seien, bis zu einer Begegnung mit einem Trunkenbold auf einem Fest.
10: Ey! Ey, du! Du! Komm mal her!
8: Ja?
10: Ey, du hast richtig komische Füße, weißt du das eigentlich?
8: Entschuldige mal, guck auf deine eigenen Füße.
10: Ja, richtig abartig. Wie zermatschte Artischocken. Aber wenigstens hast du ein hübsches Gesicht. Also so richtig hübsch. Das macht's wieder wett.
8: Na, vielen Dank auch.
10: Hässliche Füße, aber ein schönes Gesicht. Warte mal, diese Füße. Bist du nicht?
8: Nein, bin ich nicht. Ich hab's auch echt eilig. Ich soll meinen Vater abholen.
10: Doch. Na klar. Du bist der Sohn vom König, nicht wahr? Der Junge mit den abscheulichen Füßen.
8: Was kümmert's dich denn, Knollnase?
10: Ey, jetzt wär mal nicht frech. Sein Vater willst du also, oder?
8: Ja, der wollte sich ein Faustkampfspiel ansehen und ist jetzt wahrscheinlich zu betrunken, um allein nach Hause zu finden.
10: So, der Vater also. Was soll ich dir sagen, dass ich etwas über ihn weiß, was dich betrifft? Sein kleines Geheimnis kenne.
8: Interessiert mich nicht.
10: Ach, dass du dein Leben lang belogen wurdest, interessiert dich also nicht. Ja, so.
8: Du bist besoffen. Du könntest mir jetzt alles erzählen.
10: Betrunkene können nicht lügen.
8: Ja, dann sag's doch jetzt einfach.
10: Aber. So nicht, mein Hübscher. Alles hat seinen Preis, wie du vielleicht weißt.
8: Okay, was willst du?
10: Ein Kuss oder zwei. Gerne auch mehr. Überlasse ich dir.
8: Ich werde dich nicht küssen.
10: Ja, war ja auch nur so. Ja, also, nicht ernst gemeint. Das ist nicht. Du bist mir eh zu jung, weißt du? Und hässliche Füße hast du auch. Wer würde dich schon küssen wollen? Da kannst du noch so ein gottverdammt geiles Gesicht haben.
8: Jetzt rück schon raus mit der Sprache.
10: Jetzt wär's also doch wissen. So schnell kann das gehen. Meinung kommen, Meinung gehen. Und am Ende entscheiden wir uns immer, aber auch immer für das Richtige.
8: Ach, komm schon, Mann.
10: Na, jetzt ist ja auch schon ein bisschen Zeit vergangen. Vielleicht hast du deine Meinung zum Kurs ja auch schon geändert. Ich für meinen Teil stehe dir weiterhin zur Verfügung.
8: Hey, vergiss es. Ich muss jetzt weiter.
10: Okay. Frag mal deinen Vater. Der wird's dir nach all den Jahren sicherlich erzählen. Oder du gehst zum Orakel von Delphi. Vielleicht willst du sie ja lieber küssen. Oder flachlegen. Missgeburt.
8: Ja. Kannst mich mal. Mein Vater würde mich nie anlügen.
9: Ödipus sprach auf dem Heimweg mit seinem Vater über die Begegnung mit dem Betrunkenen und fragte ihn, was seine Worte zu bedeuten hatten. Empört darüber sagte ihm sein Vater, dass er nicht wisse, wovon er da spricht, dass er aufhören solle, solche Fragen zu stellen, was er sich denn erlaube, dass er undankbar sei und so weiter. Kinder eben. Bin ich froh, dass meine Frau und ich nie welche bekommen konnten. Naja, unbefriedigt von den Antworten, beschloss Ödipus am nächsten Tag, das Pferd seines Vaters zu stehlen und sich in den frühen Morgenstunden auf den Weg nach Delphi zu machen. Nach einer 6-stündigen Wartezeit in der prallen Sonne wegen technischen Problemen beim Ticketautomaten empfing das liebreizende Orakel ihn am Abend in seiner schlecht belüfteten Kammer.
11: Nummer 96, bitte!
4: Orakel von Delphi, was kann ich für dich tun?
11: Ich, Ödipus, mein Name. Hallo, Pythia. Ich bin hier, um Antworten auf meine Fragen zu bekommen.
4: Ja klar, was anderes machen wir hier auch nicht. Was ist deine Frage?
11: Nun, ich wollte wissen, was es mit meiner Familie auf sich hat. Woher ich komme und was mein Vater mir verschweigt. Naja, und wenn ich schon mal hier bin, auch wie meine Zukunft aussieht und warum meine Füße so aussehen, wie sie aussehen.
4: Hoho, das sind aber ganz schön viele Fragen auf einmal, mein Lieber. Das kostet dich leider einen kleinen Aufpreis. Wie war der Name nochmal?
11: Ödipus, Sohn des Königs Polybus von Korinth.
4: Königssohn also, Dann macht das 15 Silbermünzen.
11: 15? Alter, das ist doch
4: absolut. Hey, ich mach die Preise nicht. Du kannst doch einfach gehen, wenn es dir nicht passt.
11: Ja, schon gut. Hier hast du das Geld.
4: Vielen Dank. Okay, also, eins nach dem anderen. Woher du kommst? Also, ich sehe eine schwangere Frau. Ja. Da kommst du jedenfalls her. Zu deiner anderen Frage.
11: Nein, das weiß ich doch. Aber wer ist diese Frau? Wer ist mein Vater? Und was ist ihr Geheimnis?
4: Boah, also du willst es ja ganz genau wissen. Also gut. Ich sehe einen König. König. Was sagtest du vorhin noch? Von wem seist du der Sohn?
11: Polybos.
4: Ich sehe König Polybos woher kommst du nochmal?
11: Das frag ich dich doch.
4: Du wirst doch wissen, woher du kommst. Du hast es doch gerade eben noch gesagt.
11: Aus Korinth. Mein Vater ist König Polybos von Korinth.
4: Na also, da hast du doch all deine Antworten. Weissagung beendet. Der Nächste bitte! Und könnte mir mal bitte endlich jemand eine Handvoll Trauben bringen?
11: Nein, ey, warte! Jemand vom Stadtfest meinte, dass er mehr über meine Herkunft und meine Eltern wüsste, als ich weiß. Was meint er damit?
4: Ja, warum fragst du ihn nicht einfach?
11: Der wollte einen Kuss dafür haben.
4: Ja, und wo ist da jetzt das Problem?
11: Na, ich will den nicht küssen.
4: Stell dich nicht so an und stiehl mir nicht meine kostbare Zeit. Du wirst noch deutlich unangenehmere Dinge tun, als mit dem Schluckspecht rumzumachen. Da würdest du dir wünschen, lieber mit dem im Bett gelandet zu sein.
11: Aha. Du weißt also doch mehr.
4: Ja, natürlich weiß ich mehr. Ich bin das Orakel von Delphi, Seherin des Geschehenen, des Gegenwärtigen und des Bevorstehenden. Mir entgeht nichts. Gar nichts.
11: Dann sag's mir doch einfach und mach nicht alle so ein Geheimnis daraus.
4: Die Wahrheit würdest du doch gar nicht verkraften.
11: Dann gib mir sofort mein Geld zurück.
4: Hey, nimm die Pfoten von der Schale.
11: Dann sag mir auf der Stelle, was du mir verschweigst.
4: Okay. Aber sag nicht, ich hätte dich nicht gewarnt. Also, zu deinem Vater. Nun ja, also, er hat mich kurz vor deiner Geburt aufgesucht.
11: Mein Vater war auch hier?
4: Seine Frau und er konnten jahrelang keine Kinder bekommen. Dank der verseuchten Flüsse und so. Naja, und er wollte, wie du auch, dass ich einen Blick in seine Zukunft werfe. Ihm sage, ob er eines Tages mit Kindern gesegnet sein wird.
11: Und dann hast du mich gesehen?
4: Korrekt. Dein Vater sollte dich bekommen. Jedoch gab's da ein winzig kleines Problem.
11: Ich sollte deformiert sein. Zumindest meine Füße.
4: Nee, das hat dein Vater dir selbst zugefügt.
11: Was hat der?
4: Der die kleinen Füße zerschnitten. Ritschratsch. Naja, immerhin hat er sie noch dran gelassen. Dem hätte ich auch echt alles zugetraut.
11: Der ist doch krank.
4: Da sagst du was.
11: Mein eigener Vater hat mir das angetan? Wieso hat er das? Ich war doch noch ein...
4: Baby, ganz genau.
11: Ich konnte mich ja noch nicht mal wehren. Wie feige ist das denn bitte?
4: Ja, gerade dann macht's ja am meisten Spaß.
11: Aber was war der Grund dafür?
4: Boah, da fragst du mich was. Keine Ahnung. Absolut unnötige Aktion eigentlich. Sadistisch, mehr war das nicht. Ein übler Babyquäler, kann ich da nur sagen. Naja, zurück zur Prophezeiung. Er sollte zwar einen Sohn bekommen, jedoch war da noch dieser Fluch.
11: Ein Fluch?
4: Der Fluch besagte, dass er niemals Kinder haben sollte. Aber da warst du ja schon auf dem Weg.
11: Der Fluch war gebrochen?
4: Nicht ganz. Du solltest sein Fluch sein.
11: Was? Ich? Wie das?
4: Indem du ihn tötest.
11: Ich? Meinen Vater töten? Das könnte ich niemals.
4: Ja, ich meine, das ist ja auch noch nicht alles. Seine Frau wirst du zudem heiraten.
11: Seine Frau. Meine Mutter?
4: Ganz genau. Du wirst ihn in einer Auseinandersetzung erschlagen und erhältst deine Mutter, seine Frau, zur Belohnung, nachdem du das...
11: Warte. Stopp. Meine Mutter. ich soll meine Mutter heiraten, ne? Auf gar keinen Fall. Niemals. Vergiss es. Warum sollte ich das machen?
4: Ja, das fragen wir uns ehrlich gesagt alle. Naja, jedenfalls wüsste sie zur Belohnung... Oh ja, schade. Die Zeit ist leider auch schon um. Aber naja, du hast ja sowieso die meisten Antworten auf deine Fragen erhalten. Empfehl uns gerne weiter und nimm doch bitte an unserer Umfrage teil. Dauert auch nur 5 Minuten. Mosaike und Kristallkugeln gibt's am Ende des...
11: Nein. Jetzt mal langsam. Warum sollte ich meinen Vater erschlagen? Er hat so viel für mich getan. Ja, okay, das mit den Füßen... Ach, komm, geschenkt. Kann ja schon mal passieren. Und meine Mutter? Heiraten? Ich? Als ob!
4: Ja, ich kann mir vorstellen, dass das gerade ganz schön viel für dich ist und dass du gerade ein bisschen durcheinander bist. Ich kann dir jedoch sagen, nichts im Leben passiert ohne Grund.
11: Ach ja, und der wäre bitte?
4: Du, ich würde dir ja echt gerne drauf antworten, aber naja, die Weissagung ist ja leider schon vorbei. Wenn du mehr wissen willst, mach das 3 Silbermünzen.
11: Ey, das ist doch wirklich reine Abzocke hier.
4: Hey, Freundchen, du kannst es doch einfach lassen, wenn du eh schon alles weißt. Ich werde jedenfalls keinen Sex mit meiner Mutter haben. Ich brauche die Antworten nicht, okay? Abzocke, das ist ein ehrenwerter Beruf, den ich hier ausübe, der eine große Menschenkenntnis und Empathie verlangt. Das kann nicht jeder, okay? Auserwählt muss man dafür sein. Ich lass mich doch nicht von so einem dahergelaufenen Königssohn wie dir so derartig in den Dreck...
11: Ja, schon gut. Hier, da hast du dein Geld.
4: Orakel dankt. Brauchst du die Quittung?
11: Nee, passt schon.
4: Okay, also zu deiner Frage, was der Grund für den Mord ist. Reine Impulskontrollstörung.
11: Impuls was?
4: Kontrollstörung. Einmal im Wahn und zack, so schnell kannst du gar nicht gucken, hast ein Messer in deiner Brust. Kinder eben. Da schenkst du ihnen das Leben und sie danken es dir, indem sie es dir leichtfertig wieder nehmen. Tja, so ist das Leben. Hätte dein Papst dich mal besser nicht bekommen, da wäre euch beiden ganz schön was erspart geblieben. Okay, damit ist ja jetzt auch alles geklärt. Der Ausgang befindet sich geradeaus, links am Souvenirshop vorbei. Heute gibt's 20% auf alle Badeprodukte.
11: Hallo? Und was ist jetzt mit meiner Mutter?
4: Die wirst du heiraten und Kinder mit ihr zeugen. Wie oft denn jetzt noch?
11: Was? Ich krieg auch noch Kinder mit ihr? Das sagst du jetzt zum ersten Mal?
4: Ja, na dann schon mal herzlichen Glückwunsch zum Nachwuchs. Da ist mal jemand nicht vom Wasser zeugungsunfähig geworden. Oh, und natürlich werden es Königskinder sein. Mensch, was für Glückspilze ihr doch alle seid. Was hätte ich nicht dafür gegeben, mit einem goldenen Löffel im Mund geboren worden zu sein? Eure Probleme hätte ich gerne.
11: Das kann doch unmöglich alles wahr sein. Das darf nicht passieren. Ich muss meinem Schicksal doch irgendwie entkommen können. Sag schon, wie kann ich das alles aufhalten?
4: Du, das würde ich dir ja schon sehr gerne sagen, aber... Naja, also, das ist doch mal eine Sonderleistung, die wir auch nicht jedem hier anbieten. Nicht ganz günstig, sehr aufwendig. Da muss ich auch erstmal schauen. Kleinen Moment. Schicksal aufhalten, also, okay... ABCD, QRS, Schicksalsverweigerung, nein, Schicksalstag, oh nee, Schicksalsschlag, nee, Schicksalsfügung, auch nicht, okay, Schicksalsflucht. Ha, ja, da haben wir's, Schicksalsflucht. Kostet aktuell 8 Silbermünzen. Wenn du bereit bist, das zu zahlen, verrate ich dir sehr gern, wie du deinem Schicksal entkommen kannst.
11: Das Geld habe ich aber nicht. Ich muss auch noch was für die Maut zahlen.
4: Tja, Mensch, das ist ja richtig schade. Ich hätte dir ach so gern geholfen. Naja, du kannst ja auch nächstes Jahr wiederkommen. Wenn du bis dahin nicht schon deine Mutter geehelicht und geschwängert hast. Der Nächste bitte! Pumpst er seine Mutter, seine eigene Mutter, als gäbe es zu wenig Frauen auf dieser Welt. Ich weiß es nicht.
11: Ja, vielen Dank auch.
4: Nein, ich habe zu danken.
11: Ja, du mich auch.
4: Orakel von Delphi, Seherin des Geschehenen, des Gegenwärtigen und des Bevorstehenden. In Quelle gewaschen, Ziege geschlachtet, Antrag ausgefüllt und Gebühr bezahlt.
11: Blödes Orakel, blöder Säufer, was wissen die schon? Als ob ich meine Mutter heiraten würde und mit ihr Kinder kriege. Das ist doch ekelhaft. Und meinen Vater werde ich auch nicht töten. Nichts davon wird jemals passieren. Das hat die sich doch nur ausgedacht, um sich einen Scherz zu erlauben, um mir das Geld aus dem Kreuz zu leiern. Eine Betrügerin. Nichts weiter ist die. Die wusste doch nicht mal, wer mein Vater ist und wie ich heiße. Die gehört angezeigt, eingesperrt. Die wird noch von mir hören. Das verspreche ich.
9: In seiner Wut machte sich Ödipus auf den Weg zurück nach Korinth, bezahlte wie ein anständiger Bürger die Maut und dachte über die Prophezeiung nach. Das hämische Lachen des Orakels, dem er gerne eine reingehauen hätte. Und darüber, ob sich die Weissagung nicht doch erfüllen könnte. Aus seiner Sorge heraus beschloss er kurzerhand, nicht in seine Heimat zurückzukehren und dem Babyquäler und der Inzuchtmutti den Rücken zu kehren. Er begab sich nach Theben und traf dabei auf einen Wagen an einer Weggabelung. Dort geriet er in einen Streit mit dem Fahrer des Wagens, der ihm die Vorfahrt nahm, das heiligste Gut der Menschen. Weil der Fahrer seinen Fehler nicht einsah, erstach Ödipus ihn und dessen Beifahrer. Aber warte mal, töten, töten, töten, da war doch was. Sollte Ödipus nicht im Laufe seines Lebens einen ganz bestimmten Menschen töten? Ganz recht, ohne es zu wissen, tötete er damit seinen leiblichen Vater, König Laios von Theben, der besagte Beifahrer. Vater tot, Prophezeiung unwissentlich erfüllt. Aber einen Moment, ganz erfüllt war sie ja dann doch noch nicht. Da sollte ja noch was kommen. Ach ja, richtig. Er mit seiner Mutter. Auch mit ihr sollte er bald Bekanntschaft machen.
11: Ja, komm, weißt du, ich kann mir eh schon denken, wie die Geschichte ausgeht. Ich habe eh schon viel zu viel Zeit verloren. Mein Sohn wartet auf mich und mein Pferd kriege ich deinetwegen heute auch nicht mehr in die Werkstatt.
9: Na, wenn das Bike eh wartet und die Werkstatt geschlossen hat, dann hast du ja noch Zeit, dir den Rest der Geschichte anzuhören und zu erfahren, wie präzise die Prophezeiungen des Orakels von Delphi doch sein können.
11: Nee, ich bin mir eh nicht sicher, ob ich deiner Geschichte Glauben schenken soll. Ich muss los. Der Käsestand auf dem Markt macht auch gleich zu und ich habe meiner Frau versprochen, Feta und Oliven für den Salat mitzubringen.
9: Na, bis dahin kann ich dich doch auch begleiten und dir die Geschichte zu Ende erzählen. Das trifft dich sowieso gut, muss auch noch was fürs Abendessen besorgen.
11: Nee, Bruder, lass mal, ich habe genug gehört. Der Kerl hat seine Mutter geheiratet und mit ihr Kinder bekommen, Prophezeiung erfüllt, Geschichte vorbei und gut ist.
9: Ja, oder auch nicht. Du glaubst vielleicht zu wissen, wie die Geschichte ausgeht. Aber am Ende kommt es doch gar

0: Sei gegrüßt, Reisender. Was ist dein Begehren?
1: Ich möchte nach Theben und ein neues Leben anfangen.
0: Theben also, ja. Falsche Antwort, mein Lieber. So leicht ist das nämlich nicht. Zuerst musst du ein Rätsel lösen. Von mir willst du in die Stadt einkehren.
1: Und wenn ich es nicht löse?
0: Dann wirst du sterben.
1: Ich bin doch nicht mehrere Tage durchs Land geritten, damit du Flügelaffe mir jetzt den Weg versperrst. Das ist ein freies Land. Ich kann hingehen, wo immer ich will.
0: Nicht an dieser Kreuzung. Hier herrsche ich. Hier gelten meine Regeln. Du kannst es auch einfach lassen, wenn du keinen Bock drauf hast, ein bisschen Zeit mit mir zu verbringen. Zwingt dich keiner, hier zu sein. Ich möchte jedenfalls nicht nach Theben, um ein neues Leben anzufangen.
1: Was soll das denn? Und kannst du mir bitte das Messer zur Seite legen? Boah, wie asozial bist du denn drauf? Mach doch was Anständiges und hör auf, fremde Leute zu schikanieren.
0: Ey, du bist hier auf dem Dorf. Was soll man denn sonst hier machen, außer Drogen nehmen und andere töten? Sonst spürt man sich ja gar nicht mehr.
1: Kannst du irgendwas Gemeinnütziges machen? Anderen helfen, tut auch gut.
0: Ja, klar. Und wer hat mir jemals geholfen? Denen da oben bin ich doch auch total egal. Warum sollte ich mich um andere scheren?
1: Okay, wenn du es unbedingt nötig hast, dann stell mir halt dein blödes Rätsel.
0: Sehr schön. Nun höre mir gut zu. Hörst du?
1: Ja, doch.
0: Also, es ist am Morgen vierfüßig, am Mittag zweifüßig und am Abend dreifüßig. Von allen Geschöpfen wechselt dieses Wesen allein mit der Zahl seiner Füße. Aber eben wenn es die meisten Füße bewegt, sind Kraft und Schnelligkeit seiner Glieder ihm am geringsten. Um welches Wesen handelt es sich?
1: Den Menschen.
0: Das ist doch unmöglich, du musst ein Zauberer sein.
1: Kann ich jetzt bitte weiter?
0: Du hast mich ausgetrickst.
1: Oh, Alter, ich habe einfach dein viel zu einfaches Rätsel gelöst. Das war der Deal. Darf ich jetzt bitte?
0: Noch nie hat es jemand geschafft, mich zu überlisten.
1: Ich hab dich nicht überlistet. Die Antwort war einfach viel zu offensichtlich.
0: Meine Ehre hast du in den Dreck gezogen. Oh, vergib mir, Mutter.
1: Ich hab nur das gemacht, was du von mir verlangt hast und dein dämliches Rätsel gelöst.
0: Ich hatte ja schon fast gar nichts mehr und du musstest mir jetzt noch unbedingt das letzte bisschen nehmen. Nicht wahr? Wie fühlt sich das an? Bist ein ganz toller, hm?
1: Das ist doch wirklich kein Ding, ey.
0: Ach, arrogant bist du auch noch. Spuck mir doch gleich ins Gesicht, Sunny Boy. Ich glaub, ich hab's noch nicht ganz verstanden, was für ein toller Hecht du bist.
1: Ich hab wirklich keine Zeit für so einen Unsinn.
0: Ist wohl wirklich zu viel verlangt, sich mal 5 Minuten mit mir zu unterhalten. Entschuldige bitte, dass ich dem feinen Herrn seine kostbare Zeit stehle. Vielleicht verdiene ich es ja auch nicht anders, als dass man so mit mir umgeht. Ich wertlose Sphinx.
1: Jetzt übertreib doch nicht gleich.
0: Ich habe nichts mehr, wofür es sich zu leben lohnt. Gar nichts mehr, wenn selbst meine Rätsel ach so dämlich sind.
1: Jetzt sei doch nicht so. Das nächste Mal klappt's ganz bestimmt.
0: Ich sollte nicht hier sein. Ich dumme, blöde Sphinx mit meinen viel zu dummen, blöden Rätseln. Ich werde hier anscheinend nicht mehr gebraucht.
1: Wann wurdest du denn hier je gebraucht?
0: Ich hab's verstanden. Botschaft angekommen. Du gottverdammter Schönling mit deinem gottverdammt brillanten Verstand. Dreckiges Wunderkind.
1: Komm, lass mich einfach vorbei und beide vergessen das einfach.
0: Du willst mich also beiseite schieben? Na schön, so sei es. Ich bin es nicht wert, in deiner Gegenwart zu sein. Kaire, du grausame Welt!
1: Oh! Ach du Heiliger! Ey, was war das denn jetzt? Hallo? Alles gut? Hörst du mich? Komm, zuck mal mit dem Ohr, wenn du mich hörst. Einfach mal kurz, okay? Hey! Na schön, dann gehe ich jetzt einfach weiter. Dein dummes Rätsel habe ich ja sowieso gelöst, ey. Du hättest mich auch einfach vorbeigehen lassen können. Meine Güte, wie theatralisch.

0: er denn sein?
1: So ritt er weiter nach Theben und wurde von einer jubelnden Meute in Empfang genommen.
2: Ödipus, Retter von Theben,
3: Knobelgott,
2: Bezwinger der Sphinx, die die Stadt in ihrer Gewalt hatte.
4: Der hat doch einfach nur das viel zu einfache Rätsel gelöst, mehr nicht. Die Sphinx hat sich doch selber wegen ihrer Minderwertigkeitskomplexe in den Tod gestürzt. Wieso feiern die den?
1: Tja, ja, aber das wissen die Bewohner von Theben ja nicht. Als kleines Dankeschön dafür, dass er die Stadt gerettet hat, bekam Ödipus Jokaste zur Frau, die Witwe des Königs Laios, und wurde zum neuen Herrscher der Stadt ernannt.
5: Na, und? Du kannst es dir bestimmt schon denken, das war keine andere
4: als... Ja, seine leibliche Mutter.
1: Ganz genau. Mit ihr bekam er die Zwillinge Eteokles und Polyneikes und seine Töchter Antigone und Ismene. Die Prophezeiung war damit erfüllt. 1:0 für das Orakel von Delphi. Keiner hat der Petia geglaubt und trotzdem hat sie es allen gezeigt. Möchtest du vielleicht auch dein Schicksal von ihr erfahren? Ihre Deutungen sind jeden Drachme wert. Ach, hätte Ödipus doch nur mehr bezahlt. Er hätte seinem Schicksal entkommen können.
4: Hat er von all dem je erfahren?
1: Oh ja. Nachdem eine Seuche in Theben ausbrach, verkündete das Orakel von Delphi.
6: Da draußen läuft ein Mörder frei rum. Ihm habt ihr die Seuche zu verdanken. Ein Fluch, weil er euren geliebten König Laios getötet hat. Wollt ihr, dass die Seuche ein Ende hat, müsst ihr ihn finden und ihm zu seiner gerechten Strafe verhelfen.
1: Ödipus suchte daraufhin Rat beim Seher Teiresias, um den Mörder von Laios zu finden. Teiresias teilte ihm mit, dass Ödipus selbst der Mörder ist. Da fiel ihm seine Prophezeiung ein. Er sollte jemanden töten, nicht irgendjemanden, seinen Vater. Sein Schicksal hatte sich erfüllt. Und was war mit seiner Mutter? Seine Mutter, die Frau von Laios, die Frau, die ihm geschenkt wurde. Ödipus realisierte, dass er seine Mutter geheiratet und mit ihr 4 Kinder gezeugt hatte. Ihm gefror das Blut in den Adern. Er taumelte und fiel zu Boden. Was? Die sexy Milf, die er geheiratet hat, war seine Mutter? Wer hätte das denn kommen sehen können? Bei dem Altersunterschied. Als Ödipus wieder zu sich kam, eilte er zu seiner Frau, aka Mutter, und erzählte ihr von der Prophezeiung, den Worten des Sehers und dem Mord am Vater, ihren Ex-Mann. Aus Verzweiflung erhängte sich Jokaste mit ihrem Schleier. Ödipus verunstaltete sein wunderschönes Gesicht, indem er sich die Augen zur Strafe ausstach, wie einst seine Füße durchstochen wurden. Zu guter Letzt wurde er von Kreon, Jokastes Bruder, aus der Stadt verbannt.
4: Das ist ja grausam.
1: Tja, ja. Hätte er mal den Preis für die Sonderleistung beim Orakel bezahlt, dann wäre ihm das alles erspart geblieben. Na, überzeugt?
4: Wovon?
1: Na, vom Orakel. Ich kann dir einen guten Preis machen und für 6 Silbermünzen mehr kannst du sogar die Fastlane nehmen.
4: Nee, lass mal, ich bin zurzeit eh knapp bei Kass... Oh nein. Oh nein, nein, nein, nein, nein. Wo ist mein Wagen? Mein Pferd? Ich hab das doch hier hingestellt. Stand da vorne, alles doch da.
1: Ja, was hast du denn erwartet? Stehst ja auch mitten im absoluten Halteverbot. In Notfällen kann das echt gefährlich werden. Stell dir mal vor, hier würde jeder so rücksichtslos sein wie du. Hier, hast du Strafpapyrus bekommen.
4: Ihr Wagen wurde beschlagnahmt. Absolutes Halteverbot. Strafe 4 Silbermünzen. Das Pferd wurde auf Kosten der Steuerzahler... Gott, erdolcht. Seine traurigen Augen haben nach Erlösung gebettelt.
7: Na, vielen Dank auch. Ich hab dich doch gefragt, ob ich hier stehen darf.
1: Tja, wärst du mal gleich zum Orakel gegangen. Die Pythia hätte das alles kommen sehen. Wer nicht hören will, muss eben fühlen.
7: Ja, und du kannst mich mal. Was für ein Abzockschuppen, echt. Ihr steckt doch alle unter einer Decke. Gauner und Verbrecher allesamt.
1: Hey, Freundchen. Das ist ein ehrenwerter Beruf, den ich hier ausübe. Und wenn du denkst, du kannst mich und das großzügige Orakel hier einfach auf offener Straße beleidigen, dann hast du dich geschnitten wie dein Pferd. Vergiss nicht, jeder kriegt das Schicksal, das er verdient. Niemand ist sicher davor.
7: Ach, hör doch auf, du Scharlatan. Angezeigt gehörst du, eingesperrt. Du und dein dummes, blödes Orakel.
1: Scharlatan? Ich? Zwingt ihn ja keiner hier zu sein. Geschieht ihm ganz recht.
2: Ah, Kaire Fremder, du siehst müde aus. Hattest bestimmt einen weiten Weg, nicht wahr? Willkommen in Delphi. Hier findest du all die Antworten auf deine Fragen. Komm doch näher, dann erzähle ich dir eine Geschichte über das Orakel von Delphi. Was? Du kennst das Orakel von Delphi nicht? Na sowas, das gibt's doch nicht.
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1: Ich war noch nicht lange in Leipzig, als mir das Folgende passierte. Eigentlich war es ein ganz normaler Dienstag. Ich kann gar nicht genau sagen, ob das alles wirklich so passiert ist. Nur, dass es irgendwann im Herbst war. Vielleicht im September. Oder Oktober? Ob das hier überhaupt irgendjemanden interessiert, weiß ich auch nicht. Eigentlich sind das nur ein paar ungeordnete Gedanken eines Studenten. Doch an diesem Tag passierte etwas Besonderes. Etwas, das mich noch lange beschäftigt hat. Es begann alles, als ich gerade im Kaufland in Reutnitz eine Dose vegetarische Ravioli gekauft hatte. Es war schon spät und nur wenige Menschen bewegten sich hastig mit vollgepackten Taschen in Richtung Ausgang des Supermarkts. Es war übrigens schon dunkel geworden, sodass jedes Auto bereits einen großen Lichtkegel vor sich auf den Asphalt warf. Ich trat auf die Dresdner und sah, wie sich die bunten Lichter der Ampeln auf der nassen Straße spiegelten. Leichter Regen fiel, als ich mit meinem vollgepackten Rucksack die Straße überquerte. Da hörte ich einen hohen Schrei, gefolgt von einem Krachen. Doch bevor ich mich zur Quelle des Geräuschs umdrehen konnte, rutschte ein Schutzblech vor meinen Füßen über die nasse Straße. Neben mir war ein Mädchen auf den Schienen der S-Bahn ausgerutscht. Also, das glaubte ich der Position des Fahrrads nach zu urteilen. Das Rad lag ohne Schutzblech so auf der Straße, dass man nur auf einen Kontrollverlust der Fahrerin schließen konnte. Ich lief sofort zu ihr.
2: Hast du dich verletzt?
3: Nein, geht schon.
2: Kannst du aufstehen? Soll ich dir helfen?
3: Nein, ich glaube, mein Knie. Aber geht schon, ich glaube, es ist nur ein Kratzer.
2: Komm erstmal von der Straße runter. Kannst du gehen?
3: Ja, das geht. Kannst du vielleicht mein Fahrrad irgendwie...
2: Ja, klar, nehme ich gerne.
3: Und mein Schutzblech, ich glaube, das ist da in die Richtung geflogen.
2: Ich hol das.
3: Danke. Oh, fuck, das Ding muss erstmal in die Fahrradwerkstatt, na toll.
2: Mach dir darum keine Sorgen. Hauptsache, es geht dir gut.
3: Ja, aber ich hatte es gerade erst reparieren lassen. Verdammt.
2: Naja, das kriegt man sicher schnell wieder hin. Ich meine, ist ja nur das Schutzblech. Und na gut, das Licht halt.
3: Ja, scheiße. Wieder eine neue Lampe kaufen.
2: Ja, also ich habe da noch so eine Lampe zu Hause rumliegen.
3: Echt? Kannst du mir die geben?
2: Ja, klar. Kein Problem. Also.
3: Das wäre der Hammer. Weißt du, ich komme gerade von der Uni. Und natürlich, kurz bevor ich in meine Straße abbiege, falle ich nochmal auf die Schnauze.
2: Also, wohnst du nicht weit von hier? Dann muss ich mir keine Sorgen machen, dass du gut nach Hause kommst.
3: Ach Quatsch. Aber wenn du mir das Licht mal vorbeibringen würdest, das wäre total lieb. Wie heißt du eigentlich?
2: Martin. Und du?
3: Ich bin Caroline. Nenn mich Caro.
2: Okay, Caro. Soll ich dann die Tage mal vorbeikommen?
3: Ja, ich wohne direkt da hinten in der Geierstraße. Komm da einfach vorbei. Am besten schon morgen oder so. Ich gebe dir am besten auch gleich meine Handynummer.
2: Okay.
3: Hast du?
2: Ja.
3: 01578283.
1: Wir verabredeten uns am nächsten Tag um 19 Uhr bei ihr auf dem Innenhof. Ich hatte noch meine Schraubenschlüsselsammlung in die Taschen gesteckt. Sie hatte nämlich keine. Der Weg zu ihr war von meiner Wohnung nicht weit. Ich schwang mich trotzdem auf mein Fahrrad, um zu ihr zu fahren. Das war kürzer als zu Fuß. Aus irgendeinem Grund war ich aufgeregt. Schließlich kam ich auf ihrem Hof in der Geierstraße an.
4: Hallo?
2: Hallo, hier ist Martin.
4: Ah, hi. Warte unten, ich komme sofort runter.
1: Ich wartete. Es kam mir vor wie eine Ewigkeit. Dann sprang die Tür auf und Caro um meinen Hals.
3: Hi, Martin!
2: Hi.
3: Komm, wir gehen hinten in den Hof, da steht mein Rad.
1: Ich schaute mir das leicht zerstörte Fahrrad an. Das Schutzblech war mit zwei Schrauben schnell fixiert. Caro schaute mir zuerst aufmerksam zu, doch schnell wich ihre Aufmerksamkeit ihrem Smartphone. Nur ein paar Handgriffe und das Licht war ausgewechselt.
2: So, ich bin fertig.
3: Echt? Wow, danke. Funktioniert das Licht?
2: Ja, hier, guck.
3: Boah, danke, danke, danke. Ich hoffe, das waren jetzt nicht zu große Umstände für dich.
2: Nein, das habe ich doch gern gemacht.
3: Dann lass uns doch direkt ein Bier trinken gehen. Komm mit hoch, ich gebe dir einen aus für deine Mühe.
2: Also ich wollte heute mal wieder mit ein paar Freunden zocken, aber ja, aber so ein nettes Angebot, das kann ich natürlich nicht ausschlagen. Also ja, gerne, sehr gerne.
3: Setz dich doch.
2: Danke.
3: Was studierst du eigentlich?
2: Religionswissenschaft.
3: Oh, Theologie, ja. Interessant.
2: Nein, nicht Theologie. Also... alle Religionen.
3: Du bist also ein bisschen spirituell?
2: Ja, also...
3: Nimmst du Drogen? Also Bewusstseinserweiternde?
2: Schon manchmal, aber nicht so oft.
3: Also, ich hoffe, das war jetzt nicht zu schnell für dich.
2: Nee, ist schon okay.
3: Ich dachte, vielleicht hast du Lust, ein bisschen was zu nehmen und vielleicht kriegen wir ja Lust...
2: Was nehmen?
3: Ja, ich habe ein bisschen Acid da, also... Wie sieht's aus?
1: Acid oder LSD war eine ziemlich starke psychedelische Droge. Nicht wenige waren auf dem Stoff hängen geblieben. Ich selbst erinnerte mich an einen Trip, der mich in eine Geisterwelt entführt hat. Ein Trip, der mich für immer zeichnen sollte. Beim Gedanken, erneut den bitteren Geschmack auf der Zunge zu spüren,
2: meine Orientierung gegen zittrige Beine einzutauschen und irgendwo in einer dunklen Gasse aufzuwachen, ließ mich erschaudern. Nee, danke. Ich möchte heute nicht. Ich bleib lieber beim Bier.
3: Sicher? Ich lass einen springen. Also, willst du wirklich nicht? Ich geb aus, wie gesagt.
2: Nein, nein. Also, du kannst ja gerne was nehmen. Ich pass dann auf dich auf, so dass du nicht abdrehst oder so.
3: Nee. Musst du nicht noch mit deinen Freunden irgendwie zocken oder so?
2: Ich ging das Treppenhaus hinunter und trat wieder auf die nasse Straße. Das gelbe Licht der Ampeln spiegelte sich rhythmisch blinkend in den Pfützen auf der Dresdner. Ich schritt langsam in Richtung meines Hauses. Dann blieb ich stehen. Ich hatte mein Fahrrad auf ihrem Hinterhof vergessen. Ich drehte mich um. Das Haus, das ich eben noch verlassen hatte, stand komplett im Dunkeln da. Alle Fensterscheiben waren eingeschlagen oder fehlten. Das Haus war eine Ruine. Ich lief in den Innenhof und fuhr mit meinem Fahrrad nach Hause. Mein Schutzblech war locker und das Licht ging nicht.
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1: Hier, guck mal, da kannst du dich hinsetzen. Willst du was trinken?
2: Nee, gerade nicht.
1: Okay, wir fahren jetzt nach Hause, das ist nicht mehr weit. Und dann kannst du dich in mein Bett legen. Ich schlafe auf der Luftmatratze. Und morgen schlafen wir aus und dann frühstücken wir gemütlich. Wir können Käseomelett machen. Ich habe noch Orangensaft. Und dann setzen wir uns auf die Kirchentreppe, schauen uns die Christen an und rauchen eine.
2: Das klingt gut.
3: Nächste Haltestelle, Hofmeisterstraße.
1: Okay, jetzt müssen wir gleich aussteigen. Soll ich dir helfen?
2: Nein, nein. Das geht schon.
1: Komm, hack dich bei mir unter.
4: Hast du die Alte gesehen? Die war ja total drauf. Die hatte aber mehr als nur gekifft.
5: Ja, ey. Wie fertig die war.
4: Peinlich, ey.
5: Der wird's morgen so richtig schlecht gehen. Hast du noch Bier?
4: Nur noch zwei Sterni.
5: Gib mal her! Naja, wir sind ja auch gleich bei Max. Der hat ordentlich eingekauft, meinte er.
4: Ja, heute ist echt mal Zeit, mal wieder so richtig blau zu sein.
3: Nächste Haltestelle.
6: Habe ich dir erzählt, was letzte Woche passiert ist?
7: Nein, aber das wirst du wohl gleich, oder?
6: Also, ich bin nachmittags mit der Tram gefahren und ich hatte echt wenig Zeit, weil ich gleich ein Treffen mit meiner Professorin wegen der Bachelorarbeit hatte. Mir gegenüber auf dem Vierer saßen drei Typen. Der eine hatte sich so halb hingelegt. Ich habe den angeguckt, ohne das so richtig zu merken. Du weißt doch, wie ich das manchmal mache, wenn ich einfach über irgendwas nachdenke. Und der liegende Typ ist immer weiter weggerutscht. Der schien überhaupt gar keine Kontrolle mehr über seinen Körper zu haben. Naja, und dann hat einer seiner Kumpels gefragt, ob ich nicht mal den Krankenwagen anrufen kann. Ich stand aber irgendwie total auf der Leitung. Mein Handy-Akku war auch alle, also habe ich ihm das gesagt. Da habe ich erst verstanden, dass er nicht einfach nur schläft. Sein Kumpel hat dann andere Menschen gefragt. Mein Freund hat zu viel gesoffen, dem geht's nicht gut, hat er gesagt. Er hat auch nicht so gut Deutsch gesprochen. Die Tram war komplett voll, aber alle haben einfach weggeguckt. Niemand hat irgendetwas gesagt. So eine Frau hat die ganze Zeit mit ihrem Handy gespielt. Die wurde dann angesprochen. Können Sie nicht anrufen? Aber sie wollte einfach nicht. Sie hat dann ihr Handy dem Kumpel von dem fertigen Typen gegeben. Aber der war auch zu besoffen oder keine Ahnung. Er hat es auf jeden Fall nicht hinbekommen, den Krankenwagen anzurufen. Da hat die Frau einfach ihr Handy wiedergenommen und ein bisschen hilflos durch die Gegend geguckt. Und niemand hat irgendwie reagiert. Ich habe dann gesagt, gib mir das Handy. Ich rufe da an. Aus dem Mund von dem Typen kamen mittlerweile schon weiße Bläschen.
7: Krass!
6: Und die Frau, die war einfach erleichtert, dass sie sich jetzt nicht darum kümmern muss. Ich habe dann 112 gewählt und der Mann am anderen Ende meinte, wir sollten den fertigen Typen schütteln, um zu gucken, ob er reagiert. Sein Kumpel hat ihn also hin und her geschüttelt. Und sein Körper, der ist einfach nur mitgegangen, als sei er eine Puppe. Der Rettungsdienstmensch meinte dann, ich soll dem Fahrer Bescheid sagen und der sollte die Tram anhalten. Ich habe der Frau also ihr Handy in die Hand gedrückt und bin aus der Tram gerannt und habe wie bescheuert gegen das Fenster vom Fahrer geklopft. Aber der hat mich einfach nur blöd angeguckt und ist losgefahren. Und dann stand ich da an der Haltestelle. Mein Handy-Akku war alle und die Tram war weg. Die einzige andere Frau, die da noch stand, hat selbst so eine Schaffners, keine Ahnung, Kontrolleursjacke angehabt. Ich habe ihr gesagt, bitte geben Sie mir Ihr Handy. Ich muss den Notdienst anrufen. Die Tram ist weitergefahren und da drin ist ein bewusstloser Mann und der stirbt vielleicht. Sie konnte dann direkt bei der Zentrale von der LVB anrufen. Sie meinte, die kontaktieren dann sowieso den Notdienst. Ich war ganz aufgelöst und habe immer wieder gesagt, niemand hat reagiert. Und sie meinte einfach ganz ruhig, ja, das passiert öfter. Manchmal finden wir abends, wenn wir unseren Gang durch die Tram machen, halbtote Menschen auf den Sitzen liegen. Und niemand hat Bescheid gesagt. Ich glaube, die Leute wollen nicht, dass die Tram dann länger anhält wegen dem Notdienst. Alle müssen immer schnell irgendwo hin. Da ist so ein fremder Mensch dann egal.
7: Ja, aber ich glaube, wenn das du gewesen wärst oder ich, dann hätten die Leute irgendwie anders reagiert. Weil wir jung und gepflegt und, ja, deutsch aussehen. Weißt du noch, als ich diesen ultradummen Fahrradunfall hatte?
6: Klar, Wie kann man sowas denn bitte vergessen? Du bist gegen eine bescheuerte Bank gefahren und hast einen Salto darüber gemacht. Richtig geil.
7: Naja, auf jeden Fall, da waren dann sofort 5 Leute da. Die haben den Krankenwagen gerufen und mir Wasser gegeben. Ein Typ hat sogar mit mir gewartet, bis die Sanitäter da waren. Dabei war mein Kopf ja echt nur kurz gegen den Boden gedotzt. Aber die Leute haben sich nicht einfach nur abfällig abgewendet.
6: Ja, ist schon krass, wie viel Aussehen in solchen Momenten ausmacht.
7: Wie lief dann eigentlich dein Gespräch wegen der Bachelorarbeit?
6: Naja, nicht so gut. Ich war total durch den Wind und die Notizen, die ich dabei hatte, haben mich irgendwie gerettet, aber ich konnte denen halt kaum zuhören.
2: Meine Haare sind aber unordentlich. Ich muss doch gut aussehen für gleich. Okay, ich muss mich konzentrieren und
4: hey,
2: das...
4: Hey, hey, hey, wir kennen uns doch. Lisa, ich bin's, Alex.
2: Oh, krass. Alex, hab dich gar nicht erkannt. Lang nicht mehr gesehen.
4: Ja, mindestens 2 Jahre. Wie geht's dir? Gut siehst du aus.
2: Ja, ja, muss ja, geht schon. Ist wirklich lange her. Du bist nicht mehr viel in der Eisenbahnstraße, oder?
4: Nein, nein, nein. Ich bin hier rausgezogen. Ich wohne jetzt in Gohlis, weißt du? Ich bin auch verheiratet inzwischen. Hab sogar einen Job. Ich arbeite bei der Messe, weißt du?
2: Ah, cool. Das ist gut. Das freut mich für dich. Aber sag mal, na...
4: Ja?
2: Naja, bist du so ganz weg?
4: Wie meinst du das?
2: Naja, also... Konsumierst du noch?
4: Nein, ich verkaufe auch nicht mehr.
2: Ach so, ja, das ist wirklich gut für dich. Gut, dass du von der Eisenbahnstraße weg bist. Die macht Menschen echt kaputt, ey. Hast du von den anderen was gehört in letzter Zeit?
4: Den anderen? Nein. Ich habe mit niemandem mehr Kontakt gehabt. Schon lange nicht mehr. Weißt du was?
2: Ach, ich auch nicht so wirklich, aber ich habe gehört, dass Fabian im Knast sein soll.
4: Oh, warum?
2: Keine Ahnung, warum schon.
4: Ja, aber sag mal ehrlich, wie geht's dir?
2: Naja, ich wünschte, ich hätte das auch geschafft, wäre auch weg davon, wenn ich wenigstens nicht mehr hier leben würde. Die Gegend macht alles noch schlimmer. Echt gut, dass du weg bist, aber du hast dann auch nichts von Kim und Fred gehört? Ich würde gern wissen, wo die sind.
4: Nee, keine Ahnung. Hör mal, das ist meine Haltestelle, ich muss hier raus. Also, pass auf dich auf, ne?
2: Ja, ich muss ja auch raus.
4: Hey, was soll das?
8: Oh, verdammte Scheiße.
4: Diese Drogenschlampen.
2: Ach, so eine Scheiße. Nur 15 Euro. Er war eh arrogant. Ach, Scheiße. Ich dachte, es reicht, um mich hinzumüssen. Ich bin auch schon wieder fast nüchtern. Na gut. Ich hoffe, ich sehe nicht zu durch aus. Hey, na?
9: Na? Steig ein, Mäuschen. Wie viel willst du?

0: haben ziemlich viele Leute ziemlich viel durcheinander gebracht, dann haben es alle abgeschrieben. Es hat sich super geklickt.
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0: Da sind sie. Was wollen sie hier? Du scheiß Wichser. Was wollen sie mit der Waffe?
1: Du.
0: Nein.
1: Du hast mein Leben zerstört.
0: Nein.
2: Ruhe im Saal. Nehmen Sie bitte Platz. Hiermit eröffne ich das Verfahren in der Strafsache gegen die Angeklagte Silvia Herrmann. Herr Staatsanwalt, bitte verlesen Sie die Anklageschrift.
3: Anklageschrift in der Strafsache gegen Silvia Herrmann, geboren am 19.07.1979 in Pforzheim. Staatsangehörigkeit Deutsch, Anschrift Küchenholzwege 13 in Bad Schlausing. In dieser Sache in Untersuchungshaft seit dem 9.09.2014. Die Staatsanwaltschaft legt aufgrund ihrer Ermittlungen der Angeschuldigten folgenden Sachverhalt zur Last. Am 2. September kam es in der Nähe von Arnheim zu zwei Todesfällen innerhalb von wenigen Stunden. Gegen 14.30 Uhr erschoss Michael Ballinger den Gutsbesitzer Ronny Mertens auf dessen Grundstück in Greifenhain. Ballinger fuhr daraufhin mit seinem Audi A3 zum nahegelegenen Landwehrkanal und tötete sich dort mit der Tatwaffe selbst. Die Staatsanwaltschaft geht davon aus, dass Ballinger seit längerem mit der Angeklagten liiert war. Diese hat mutmaßlich unbegründete Falschaussagen gegenüber ihrem Lebenspartner gemacht, die ihn zur Tat bewegt haben. Der Angeklagten wird demnach Betrug mit schweren Folgen gemäß § 263 StGB vorgeworfen. Daher fordert die Staatsanwaltschaft das maximale Strafmaß auf schweren Betrug von 5 Jahren Freiheitsstrafe. Vielen Dank.
2: Vielen Dank, Herr Staatsanwalt. Frau Herrmann, sind die Angaben zu Ihrer Person soweit korrekt?
4: Ja.
2: Frau Herrmann, hiermit kläre ich Sie darüber auf, dass Sie sich mit einer Aussage unter Umständen selbst belasten. Es steht Ihnen frei, ob Sie zur Strafsache aussagen oder schweigen. Ich frage Sie nun, möchten Sie zu der Strafsache aussagen?
4: Ja, ich möchte aussagen.
2: Dann bitte ich Sie, den Sachverhalt aus Ihrer Sicht zu schildern. Sie haben das Wort, Frau Herrmann.
4: Alles fing an im Sommer 2012. Ich habe in einem Biergarten in Arnheim gearbeitet. Es war ein schönes Lokal im Grünen, aber die Arbeit war sehr schlecht bezahlt und mein Chef war von der ekelhaftesten Sorte. Irgendwann habe ich dort Michael getroffen. Er hat mich wie eine Prinzessin behandelt.
5: Hallo, was darf ich Ihnen bringen?
6: Guten Tag, ich hätte gern eine Hefe und ein Wiener Schnitzel.
5: Mhm. Kommt sofort.
6: Ach, nur keine Hektik, junge Frau. Ich hätte da auch noch eine Frage, und zwar, gibt es hier in der Nähe ein nettes Hotel, das Sie empfehlen könnten? Ich bin nur auf der Durchreise und mein Wagen hat eine Panne. Ich kann also erst morgen weiterfahren.
5: Der Fürstenhof ist sehr schön. Also eine Freundin von mir arbeitet dort, auch im Restaurant. Ich würde Ihnen empfehlen, dort zu Abend zu essen. Die Küche ist wirklich hervorragend. Was man jetzt ehrlich gesagt von hier nicht behaupten kann.
6: Ach, ich danke Ihnen vielmals. Dann werde ich dort absteigen. Und wenn es Ihnen nichts ausmacht, dann würde ich auch das Schnitzel wieder abbestellen. Und Sie stattdessen heute Abend im Fürstenhof zum Essen einladen. Als Dankeschön sozusagen für Ihre Empfehlung.
5: Ich weiß nicht so recht. Also ich muss auch bis 21 Uhr arbeiten und bin dann meistens auch ziemlich müde.
6: Ach, kommen Sie schon, ich bitte Sie. Leisten Sie einem Gestrandeten etwas Gesellschaft. Was soll ich denn hier sonst machen, gnädige Frau?
4: Ich bin mit ihm ausgegangen. Michael war gut zu mir. Nachdem er am nächsten Tag zu einem Geschäftstermin gefahren ist, kam er direkt wieder zurück zu mir. An dem Abend haben wir das erste Mal miteinander geschlafen. Damit begann unsere Affäre. Er kam so oft wie möglich oder bezahlte mir Zugtickets, damit ich ihn im Süden besuchen konnte.
2: Wie kommt der ermordete Ronny Mertens da ins Spiel?
4: Als ich ungefähr 12 war, hat Ronny mir Reitstunden gegeben. Ronny ist ein Arschloch. Bei jeder Gelegenheit hat er dumme Sprüche gemacht. Es war jedes Mal so beschämend, wenn er mir aufs Pferd geholfen hat.
2: Frau Herrmann, was hat Michael Ballinger mit Ronny Mertens zu tun? Hat Ballinger Sie gerecht?
4: Nein, nicht direkt. Vielleicht. Ich habe Michael angelogen, als ich bei ihm in Bayern war. Da lief zwischen uns schon seit einigen Monaten was und irgendwie rutscht es mir einfach heraus, dass Ronny mir etwas schulden würde. Ich weiß nicht mehr, wie ich auf den Gedanken kam, aber plötzlich...
7: Schatz?
8: Mhm?
7: Ich würde so gerne mal mit dir in den Urlaub fahren.
8: Hm.
6: Aber Silvia, du weißt doch, ich habe echt eine Menge um die Ohren gerade und... Ja, wir können nächsten Monat ein paar Tage in die Alpen. Hm?
5: Aber ich will doch nicht in die Alpen, Bärchen. Ich will auf die Malediven oder die Seychellen oder nach Miami oder nach Dubai. Irgendwas Schönes.
6: Nach Dubai? Aber Silvi, wie stellst du dir das vor? Das können wir uns nicht leisten. Dafür reicht's hinten und vorne nicht.
5: Du, es gibt da was, das habe ich dir noch nicht erzählt.
6: Ja, was denn?
5: Mir steht eine Menge Geld zu. Also ein Riesenhaufen Geld, weit über 1 Million.
6: Was? Wie bitte?
5: Nicht. Es ist wahr. Mir steht ein riesengroßer Hof zu, mit ganz vielen Pferden und Land und allem drum und dran.
6: Ist das dein Ernst? Warum erzählst du mir das jetzt erst?
5: Naja, weil mir der Hof zwar zusteht, aber er mir noch nicht offiziell vermacht wurde. Also mein Großonkel wohnt dort noch und wir verstehen uns nicht so gut.
6: Aber der Hof steht dir zu?
5: Ja. Seit mein Vater gestorben ist, steht er mir zu. Mir ganz alleine. Ich bin dabei, das mit meinem Onkel zu klären. Dann können wir dort wohnen oder noch besser, den schäbigen Hof vermieten und in die Sonne ziehen. Der Hof ist ungefähr 1 Million wert.
6: Oh. Das sind ja Neuigkeiten, Silvia. Ich kann es noch gar nicht so richtig glauben. Aber, ja, dann kümmere dich doch da mal schnell drum und dann können wir ganz schnell ein neues Leben anfangen.
5: Aber können wir uns nicht jetzt schon ein schönes Leben machen, Bärchen? Hm? Es ist nur eine Frage von ein paar Monaten, bis mir der Hof mit allem Pipapo überschrieben wird. Und ich will so gerne mit dir verreisen.
6: Silvia, meine Liebste, wir können in die Alpen fahren, aber für mehr reicht's gerade einfach nicht.
5: Michael, was ist denn mit Martin? Der verdient sich doch eine goldene Nase mit seinen Kaffeemaschinen. Kannst du nicht mal Martin fragen, ob er uns ein bisschen was leihen kann? Er bekommt's ja auch bald wieder, hm?
6: Oh, ich weiß nicht. Das ist mir echt unangenehm, Silvia. Aber lass uns doch einfach ein bisschen Geduld haben, hm?
5: Bärchen, bitte, bitte frag Martin. Ich möchte so gerne in den Urlaub mit dir. Ich träume davon, weit weg zu sein, mit dir im Bett zu liegen. Hm. Mit dem Meer vor dem Balkon. Und dich langsam zu verwöhnen. Was meinst du? Bitte. Bitte, bitte, bitte, bitte, bitte. Du weißt doch, wie dankbar ich immer bin.
6: Ach. Na gut, ich kann ihn ja mal fragen, hm?
2: Sie brachten Michael Ballinger dazu, sich zu verschulden? Verstehe ich das richtig? Er lieh sich Geld in dem Glauben, es durch ihr Erbe zurückzahlen zu können?
4: Ja.
2: Hat Michael Ballinger sich mehrfach neu verschuldet?
4: Ja. Ja, das hat er.
2: Wie lange ging das so?
4: Ziemlich genau 2 Jahre. Bis Michael durchgedreht ist.
2: Waren Sie sich im Klaren über die Summe, auf die sich die Schulden belaufen haben?
4: Erst bei unserer letzten Begegnung hat es mir gesagt. Davor habe ich es immer passieren lassen, ohne zu fragen.
2: Frau Herrmann, wie konnte es sein, dass Ballinger sich immer weiter verschuldet hat? Konnten Sie ihm je Belege dafür vorlegen, dass Sie das Erbe wirklich erhalten?
4: Nein, er hat mir einfach vertraut.
2: Frau Herrmann, gab es zu irgendeinem Zeitpunkt einen Grund zur Annahme, dass der genannte Reiterhof rechtmäßig in Ihren Besitz übergeht?
4: Nein, den gab es nicht.
2: Frau Herrmann, bitte schildern Sie Ihre letzte Begegnung mit Michael Ballinger.
4: Wir waren gerade mit dem Auto unterwegs. In den Wochen zuvor ist Michael immer nervöser geworden und hat nachgebohrt, was denn mit dem Erbe sei. Und irgendwann ist es eskaliert.
6: Silvia, wie lange soll das denn bitte noch gehen, hä? Martin will sein Geld zurück, Dieter auch. Die rücken mir auf die Pelle, Silvia.
8: Michael, ich hab dir doch gesagt, dass mein Großonkel schuld ist und er stellt sich einfach quer. Ich weiß nicht, was ich da machen soll. Ich hab Angst vor ihm.
6: Silvia, du erzählst mir das seit über einem Jahr wieder und wieder immer dasselbe. Weißt du eigentlich, wie viel Schulden ich gemacht habe in der Zeit, hä?
9: Hast du eine Ahnung, was die ganze Scheiße kostet? Was das Reisen kostet, dein scheiß Luxusleben, die scheiß Klamotten, hier die scheiß Klunker um deinen Hals? Hast du eine Ahnung, was das kostet?
8: Du machst mir Angst, Michael. Bitte bleib ruhig und...
9: Jetzt halt dein Maul und hör auf zu flennen, verdammt! Du hast absolut keine Ahnung, wie das hier alles funktioniert. Du kümmerst dich... Kannst du dich mal um dein scheiß Erbe kümmern, anstatt irgendwie zu sagen, dass ich ruhig sein soll?
8: Bitte. Sei leise, Michael, bitte. Du machst mir Angst. Ich kann nichts dafür. Es ist mein Großonkel, der schuld ist. Und ich kann nichts dafür. Sprich mit ihm. Wenn du dahin gehst, dann überlasse uns den Hof bestimmt.
9: Was? Silvia, damit kommst du jetzt? Jetzt ist eh alles viel zu spät. Checkst du das nicht? Silvia, ich hab 150.000 Euro Schulden gemacht. Verstehst du das? Checkst du das? Das ist nicht witzig. Wir sind am Arsch. Ich bin komplett am Arsch.
8: Michael, bitte, fahr du zu Ronny und besorg uns den Hof, bitte. Michael, du weißt nicht, was Ronny für ein Mensch ist. Ich kann das nicht selber machen.
9: Wieso nicht?
8: Ronny, er hat mich missbraucht, als ich ein Kind war. Verstehst du das?
9: Was? Er hat was? Silvia, stimmt das? Silvia, ist das die Wahrheit? Silvia!
6: Dieses Schwein. Dieser Bastard. Dieser elende Bastard. Ich bring den um.
9: Ich bring diesen Hurensohn um, verdammt!
2: Bitte erheben Sie sich zur Urteilsverkündung. Die Angeklagte Silvia Herrmann ist des schweren Betrugs nach § 263 StGB schuldig. Die Angeklagte wird zu einer Gesamtfreiheitsstrafe von 3 Jahren und 6 Monaten verurteilt. Die Angeklagte hat die Möglichkeit, in Berufung zu gehen. Die Angeklagte trägt die Kosten des Verfahrens. Die Verhandlung ist hiermit geschlossen.
6: Fuck. Scheiße, Mann. Scheiße, Scheiße, Scheiße.

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0: Entschuldigung, dass Sie warten mussten. Ich wurde noch aufgehalten. Sie sind ja John Earhart, richtig?
1: Ja.
0: Sehr gut. Nehmen Sie Platz, Herr Earhart oder John?
1: John reicht.

0: Wunderbar. Laura, deine neue Betreuerin. Sehr erfreut. Du kannst dich gern hinsetzen, John.
1: Ja, danke. Es ist nur, könntest du mir helfen, weil das ist alles noch sehr neu für mich.
0: Ich verstehe. Keine Sorge, das ist ganz normal. Ein Schritt nach vorne. Ja, noch einen. So, schräg links vor Ihnen ist jetzt der Stuhl. Na also, kein Problem, sehr gut.
1: So würde ich das jetzt nicht ausdrücken.
0: Das wird schon, John. Du machst das prima. Also wie lange bist du denn jetzt schon...
1: Blind. Also der Unfall war vor etwa einem Monat. Am Anfang habe ich noch gedacht, es wäre nichts, aber seitdem ist mein Augenlicht immer schlechter und schlechter geworden. Und seit ein paar Tagen kann ich jetzt gar nichts mehr sehen. Nicht mal mehr Licht.
0: Das tut mir leid, John, aber genau deshalb sind wir hier. Damit du lernen kannst, mit deinen Gebrechen umzugehen und wieder erfolgreich in die Gesellschaft integriert werden kannst.
1: Oh, wirklich? Toll.
0: Ich weiß, dass es für dich gerade sehr schwer sein muss, aber glaub mir, Blindheit ist ein Zustand, mit dem man heutzutage sehr gut leben kann. Du wirst Zeit und Mühe brauchen, dich daran zu gewöhnen, aber wenn du es wirklich willst, dann kannst du das auch schaffen.
1: Oh ja, klar, alles wird so wie vorher, was? Das ist doch Schwachsinn. Was kann ich denn jetzt noch groß machen? Wie soll ich denn irgendwas in meinem Leben genießen können? Hm? Ich sehe nichts mehr.
0: Na, was hast du denn früher gerne gemacht?
1: Ich bin gern gelaufen. Ich habe mich dabei immer so unglaublich frei gefühlt, aber das ist ja jetzt eh vorbei und deswegen will ich jetzt auch nicht weiter drüber reden, danke.
0: John, was ist das?
1: Tja, ich weiß es nicht, Laura, ich bin blind.
0: Nun, wie können wir dieses riesige Problem umgehen?
1: Fühlt sich an wie ein Schuh. Ja, es ist ein Schuh, wow.
0: Weiter?
1: Ein Laufschuh. Ein ziemlich guter. Gute Sohle. Warum hast du den?
0: Ich habe noch einen zweiten.
1: Oh, wow. Was du nicht sagst. Ja und? Soll das jetzt so eine Art Pseudomotivation für mich sein? Oh, wenn du dich ganz fest anstrengst, John, wirst du eines Tages wieder laufen gehen können. Komm, was soll das?
0: Vielleicht verrate ich dir das irgendwann. Unsere Zeit ist um.
1: Was?
0: Ich schlage vor, wir gehen morgen mal ein Stück. Du kannst jetzt wieder auf dein Zimmer zurück.
1: Okay. Bis morgen.
0: Guten Morgen, John. Willkommen in unserem Garten.
1: Hi.
0: Du hast es heute schon ganz alleine bis hier draußen geschafft. Klasse.
1: Naja.
0: Na los, gehen wir ein Stück durch den Park. Du warst ja ewig nicht draußen. Na, wie fühlt sich das an?
1: Furchtbar.
0: Ach komm, so schlimm ist das bestimmt nicht.
1: Laura, ich kann nichts sehen. Nicht, wo ich hinlaufe, nicht, was mir entgegenkommt oder welches Wetter ist.
0: Und du wirst nicht müde, darüber zu jammern.
1: Hallo? Ich versuche gerade, mein Leben wieder in den Griff zu bekommen.
0: Was glaubst du denn, was für Wetter ist?
1: Es fühlt sich sonnig an. Es ist warm und die Vögel zwitschern wie verrückt.
0: Siehst du?
1: Und heute Nachmittag kann es zu leichten Regenschauern kommen.
0: Das, oh, wow.
1: Ich kann immer noch den Wetterbericht hören, Laura.
0: Aber was lernen wir daraus?
1: Dass meine anderen Sinne jetzt sehr viel besser funktionieren, um den Verlust der Sehkraft auszugleichen. Ja, ja.
0: Aber es stimmt. Durch besseres Hören, Riechen und Fühlen kannst du bald viele Dinge auch ohne Augen wahrnehmen.
1: Wie zum Beispiel, dass du ziemlich klein bist.
0: Hm?
1: Deine Stimme kommt so komisch von schräg unten. Du musst ziemlich klein sein.
0: Ja, das bin ich wohl. Aber merkst du es nicht langsam, John? Wie deine Sinne immer besser werden, irgendwann wird dein Leben wieder fast wie vorher.
1: So ein Bullshit! Sorry, Laura, aber manchmal laberst du einfach so einen Schwachsinn. Ich habe mein Augenlicht verloren, wahrscheinlich für immer. Es kommt nicht wieder. Hör gefälligst auf, so zu tun, als wüsstest du, wie das ist.
0: Hör mal, John, ich weiß, dir kommt das jetzt alles unglaublich unfair vor. Und das ist es auch. Die Welt ist unfair. Diese Erfahrung muss jeder auf die eine oder andere Weise machen.
1: Siehst du, genau das ist es, was ich meine. Diese Poesiealbumsprüche und dieser küchenpsychologische Einheitsbrei ekeln mich inzwischen so dermaßen an. Glaubt ihr echt, dass ich mich dadurch besser fühle?
0: Aber gerade haben wir doch noch ganz normal miteinander geredet und alles war in Ordnung.
1: Was? Gar nichts war in Ordnung. Nur weil ich mit dir durch den Garten laufe und hin und wieder mal ein paar Späße mache, heißt das noch lange nicht, dass es mir auch nur ansatzweise irgendwie gut geht.
0: John, beruhige dich.
1: Nein, denn so

0: paar Sachen, die mir eure tollen blinden Schriftwörterbücher und diese blöden Motivationssprüche nicht wiedergeben können. Meine Lieblingsfilme, die Gesichter meiner Familie oder mein Hobby.
1: Erzähl mir davon.
0: Wovon?
1: Vom Laufen. Was genau hast du daran so geliebt?
0: Wieso?
1: Ich würde es einfach gerne hören.
0: Es war... keine Ahnung. Nur das schönste Gefühl auf der Welt für mich. Wie mir der Wind ins Gesicht schlug und die Welt an meinen Augen vorbeizog, während ich langsam immer schneller und schneller wurde.
1: Das muss schön gewesen sein.
0: Es war außergewöhnlich. Sorry, dass ich vorhin laut war, Laura. Ich habe eigentlich nichts gegen dich.
1: Schon gut.
0: Ich würde dann trotzdem langsam gern zurückgehen. Wir sehen uns ja morgen wieder, oder?
1: Ja, komm, ich bring dich noch bis zum Foyer.
0: Morgen, Laura.
1: Guten Morgen, John. Aber hallo, das Hinsetzen klappt ja schon viel besser.
0: Naja, immer noch etwas wackelig.
1: Wie fühlst du dich heute, John?
0: Naja, wie gestern eigentlich. Nicht besonders.
1: Ja, solche Dinge brauchen Zeit. Wie kommst du mit der Blindenschrift zurecht?
0: Da habe ich, glaube ich, den Dreh so langsam raus. Ich habe ja vor 2 Wochen schon damit angefangen, als klar war, dass ich erblinden würde.
1: Du wirkst irgendwie niedergeschlagener als die letzten beiden Tage.
0: Ja, sorry, es war zwar befreiend, das alles mal rauszulassen gestern, so, aber ich hatte das echt lange zurückgehalten und es hat halt wahnsinnig gut getan in dem Moment, aber am Ende hat's eigentlich nichts geändert. Weißt du, mir ist dann gestern Abend einfach erst so richtig bewusst geworden, dass es das jetzt ist. Der ganze Rest meines Lebens wird so sein und es gibt keine echte Chance, dass es mal irgendwann wieder besser wird.
1: Naja, das stimmt nicht ganz, John. Heutzutage bringt die Technik täglich neue Wunder zustande. Es wurden allein in den letzten Monaten schon wieder Krankheiten geheilt und Gebrechen korrigiert, die vor ein paar Jahren noch völlig aussichtslos waren. Deine Sehnerven haben großen Schaden genommen, John. Aber es gibt bereits Forschung in genau dieser Richtung. In ein paar Jahren? Wer weiß.
0: Also willst du jetzt, dass ich an Wunder glaube?
1: Warum nicht? Irgendwann braucht jeder mal ein Wunder und sieh dich um. Wir leben in einem Zeitalter von Nanotechnologie und Stammzellenforschung. Wenn es jemals eine Zeit für Wunder gab, dann jetzt.
0: Bei dir klingt das alles so leicht. Du kannst den ganzen Tag hier sitzen und Leuten das erzählen. Hoffnung, Hoffnung, das sagt sich alles so leicht. Aber selbst wenn ich diese Hoffnung aufbringen könnte, hätte ich doch noch lange nicht die Kraft, wieder der Mensch sein zu können, der ich früher war. Ich meine, sieh dich an. Du bist energetisch und irgendwie immer gut drauf. Früher war ich das auch mal, aber ich glaube einfach nicht, dass ich jemals wieder dazu zurückfinden kann.
1: Okay.
0: Ah, das ist jetzt wieder dieser ominöse Schuh, hm? Warte, ist das ein kleines Podest da drunter? Was soll das, Laura? Wessen Schuh ist das?
1: Es ist meiner, mein Laufschuh. Diesen einen habe ich immer auf dem Regal hinter mir stehen. Ich sehe ihn jeden Tag und denke mir, eines Tages, Laura, eines Tages wirst du diese Schuhe anziehen und rennen, so schnell du kannst.
0: Laura, du bist nicht einfach nur ziemlich klein, oder?

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1: Guten Morgen, Fräulein Westhagen.
2: Guten Morgen, Fräulein Thies. Es ist ein wenig frisch heute, finden Sie nicht?
1: Ja, deshalb ja auch die Verspätung. Ich musste noch nach einer wärmeren Jacke suchen.
2: Na, das klingt ja beinahe so, als wäre Ihr Schrank in Unordnung.
1: Na, Sie wissen doch, wie das ist. Bei all der Strenge, die wir den Kindern gegenüber an den Tag legen müssen, kommt die eigene Disziplin manchmal zu kurz.
2: Nun, solange Sie alles wiederfinden und pünktlich sind, kann ja wohl egal sein, wie Sie Ihre Privatsphäre ordnen.
1: Ah, pünktlich wie immer.
3: Es war unser allmorgendliches Ritual. Aufstehen, bevor es der Rest des Internats tat. Am Pförtner vorbei die lange bewaldete Einfahrt hinunterschleichen. Dann warten, mit Dornen auf der Haut und Kälte in den Knochen, bestmöglich verrenkt, sodass nur die frisch gestärkten Lehrerinnenuniformen nicht verschmutzten. Wir sprachen über alles, nur nicht das, was wir taten. Es war ein konspiratives Nebeneinander.
4: Einmal für Fräulein Dorothea Westhagen.
2: Danke.
4: Und einmal für Fräulein Ellen Thies.
1: Danke.
4: Den Rest wieder ins Haus?
1: Genau. Danke sehr.
3: Ich wusste alles über sie. Wie ihr Atem neben mir klang, wenn sie erkältet war. Wie das Fiepen einer Haselmaus. Wie die Tintenspuren an ihrer rechten Hand glänzten. Auffällig, unauffällig, um von denen an der linken abzulenken. Wie sich ihre Unterlippe nur wenige Millimeter unter die obere schob, wenn sie jeden Morgen ihren Brief erhielt. Wie sie mit ihrem vom nervösen Kauen leicht spitzen Nagel über das Absendewappen der Universität schabte. All das wusste ich, und doch verstand ich nicht, was es über sie aussagte. Aber so lief das hier.
5: Sehen Sie sich das nur an! Unerhört! Sittenverfall! Geistige Inversion!
2: Was ist denn los, Fräulein Nähte?
5: Es ist noch nicht einmal 8 Uhr und ich habe jetzt schon wieder zwei dieser Schundposter bei den Mädchen gefunden.
2: Ach, seien Sie doch nicht so streng mit ihnen. Sie wissen doch, wie man in dem Alter ist.
5: Nein, das weiß ich ganz und gar nicht. Einem anständigen Mädchen sollte es nicht in den Sinn kommen, sich ein Bild von solch einer liederlichen Artverräterin wie dieser Dietrich und ihren Beinen in den Schrank zu hängen.
2: Na, vielleicht bewundern die Mädchen nur ihre hübschen blonden Haare. Die hätten wir doch sicher alle gern.
5: Ha, sie naives Ding. Aber natürlich ist ihr Verständnis von richtig und falsch auch schon korrumpiert. Dafür können Sie ja nichts. Sie sind ja anständig. Die Mühlen der Moderne zermalmen und verrenken weibliche Seelen einfach schon viel zu lang. Aber ich habe Hoffnung. Es wächst eine neue Generation heran, die wieder weiß, worauf es ankommt.
2: Was meinen Sie damit?
5: Ach, Sie kommen ja selten unter die Leute. Nun, die Jungs von heute sind wieder echte Männer. Räumen für uns Frauen die Straßen von diesem Dreck rein. Echte Kavaliere.
2: Wir machen diese Straßenschlachten Angst.
5: Ach, keine Sorge. Wir gewinnen. Bald werden wir wieder ein starkes und gesundes Land. Dann können Sie all das nachholen, was Ihnen an Weiblichkeit bisher geraubt wurde.
2: Ich?
6: Meine Damen, hört nur! Die kleine Gerda Fries schreibt, dass sie vermählt ist.
5: Welch Freude! Ich hatte mir schon Sorgen gemacht, dass es junge Männer abschreckt, dass sie die Nase immer nur in Büchern versteckt.
6: Andererseits war es mit diesen krummen Zinken wohl besser so.
5: Wohl wahr. Oh, Fräulein Westhagen, war das nicht eine von Ihren Schützlingen?
2: Ja, sie... Sie war immer sehr fleißig. Darf ich den Brief mal sehen?
3: Ich konnte es kaum ertragen, ihre feine Handschrift zu lesen. Sie sei glücklich, durch ihren sorgenden Mann den gesundheitsschädlichen, unterbezahlten Höllen der Industriearbeit entflohen zu sein. Ihr Geist komme zur Ruhe bei der Arbeit im Haushalt. Erwartbare Floskeln. Was mich wirklich brach, war ihre Bitte nach Büchern aus meinem Unterricht. Sie wollte sie einmal ihren Kindern vorlesen, damit diese eine genauso glückliche Kindheit in dieser grausamen Welt haben könnten, wie sie selbst damals in meinem Unterricht.
6: Nun, dann können Sie stolz auf sich sein. Sie haben eine wahre deutsche Frau ausgebildet. Sie wird eine tüchtige Ehefrau und Mutter werden.
2: Wenn Sie mich bitte entschuldigen, ich muss Fräulein Thies bei der Hygienekontrolle ablösen.
5: Sicher doch.
3: Zum Frühstück Haferschleim und zum Nachtisch ein Brief, der mich dazu brachte, Ersteres wieder hochzuwürgen. Ein weiterer Teil meines alltäglichen Ablaufs. Eine weitere Ehe, nicht aus Liebe, nicht mal Tradition, sondern finanzieller Not. Ein weiteres Gesicht, eingebrannt in meine Seele. so hoffnungsvoll und wissensdurstig auf der Schulbank und nun verzweifelt und anklagend. Ich als elende Verräterin, Verführerin, Ausverkäuferin, Henkerin, eine Handlangerin des Teufels. Wie viele Frauen vor mir waren wohl schon so weit vor den Beschimpfungen als Teufelsbrut davongerannt, dass sie selbst zum Teufel wurden.
1: Fräulein Westhagen, die Duschen sind wieder gereinigt und bereit für ihre Mädchen.
2: Vielen Dank, Fräulein Thies. Dann übernehme ich jetzt.
3: Ellen Thies und ich umkreisten uns wie zwei Himmelskörper in der großen Leere des Alls. Ein Zusammenstoß war eines Tages unausweichlich.
2: Was? Oh, verdammt. Oh, bitte nicht heute. Oh, verdammt, Dorothea. Du wirst dich ja wohl noch anziehen können. Jede andere Frau kriegt das doch auch hin. Also stell dich nicht so an. Oh. Na, geh doch.
1: Du liebe Güte, Fräulein Westhagen, alles in Ordnung?
3: Sie durfte mich nicht so sehen. Niemand durfte mich so sehen. Schwäche war minderwertig. Egal ob im Krieg, der Zerstörung danach oder dem Aufschwung der Moderne. Wer zu langsam war in dieser immer schneller werdenden Zeit, wurde zurückgelassen.
1: Fräulein Westhagen, sagen Sie doch etwas. Was ist denn los?
3: Beine krampften und zitterten, konnten mich nicht tragen. Etwas in meinem Rücken krümmte mich. Ich kämpfte um Haltung. Aber der Schmerz regierte mich und...
1: Du lieber Himmel, so können Sie doch nicht unterrichten. Kommen Sie, ich bringe Sie ins Bett.
3: Blitze aus Schmerz in einer unsteten See von Übelkeit und Krämpfen, aber ihr Arm gab Halt. Ich krümmte mich darum, klammerte mich fest, mein Geist eine Handbreit neben meinem Körper.
1: Ja, hier lang. Stützen Sie sich auf mich. Sehen Sie, gleich haben Sie es geschafft. Bei den Kindern geht gerade die Grippe um. Vielleicht haben Sie sich... Oh.
3: Ich fühlte mich bloßgestellt. Wenn es bei den Mädchen passierte, gaben wir ihnen das Nötigste und erklärten, was jetzt passierte und wann es wieder passieren würde. Sie nickten dann in dem Wissen, dass es von nun an privat war, intim. Aber jetzt standen wir hier. Zwei Frauen, die auf die Misere der einen starrten. Ich wünschte, die Scham würde mich auffressen. Doch stattdessen...
1: Oh, Sie Ärmste. Warten Sie, ich wechsle das kurz für Sie.
2: Nein, nein, nein, nicht nötig. Danke. Ich komme schon zurecht. Das tut man ja immer. Nur ein bisschen Eisenmangel.
1: Ja, Schwachsinn, das ist doch nicht normal. Ich kenne Fälle wie Sie. Das braucht Behandlung, sonst wird es schlimmer.
3: Ich war so baff, dass es meine Schmerzen für einen Moment betäubte. Das wiederkehrende Leiden war so fest mit meiner Existenz verbunden wie meine Augenfarbe. Ein genetischer Code. Eine Gegebenheit, mit der man leben musste. Allein. Doch was sie sagte...
2: Wie meinen Sie das?
1: Es ist noch nicht so gut erforscht, aber wenn jemand während der Periode so elend beieinander ist wie Sie gerade, dann ist es vermutlich Endometriose.
2: Woher wissen Sie das? Und was bedeutet das?
1: Naja, als ich noch an der Uni... Aber das ist jetzt auch nicht mehr wichtig. Sie müssen ja furchtbare Schmerzen haben. Also kümmern wir uns erst einmal darum. Haben Sie Schmerzmittel da?
2: Ja, da hinten in der Kommode.
3: Ich konnte nicht aufhören, sie anzustarren. All die kleinen Details an ihrem Äußeren, die ich im Schlaf hätte aufmalen können, waren noch da. Doch als hätte sie beim Überschreiten meiner Schwelle einen Mantel abgelegt, sah ich plötzlich die Person dahinter. Schmerz in meinem Körper und Schwindel in meinem Kopf.
1: Medikamente zwischen den Klamotten? Aber zugegeben, bei der Falltechnik hätte die Rektorin sicher nichts zu beanstanden. Ach!
3: Sie hatte meine Postsendung gefunden. Ich wusste nicht, was ich tun sollte, also erstarrte ich. Wenn ich nichts sagte, würde sie auch nichts sagen. So lief das jeden Morgen zwischen uns und so lief das hier generell. Man redete, aber sagte nichts. Man sah und übersah doch. Das war die Regel, unausgesprochen und deshalb umso mächtiger. Nie gebunden, immer in der Luft. Aber es war zu spät. Sie hatte einen Laut von sich gegeben, hatte anerkannt, dass sie sah und dass es etwas zu sehen gab. Schon zum zweiten Mal heute.
1: Ach, Sie lesen Die Freundin, diese Zeitschrift für...
2: Ich weiß, dass Ihnen ein Mann aus der Universität schreibt.
3: Ich wusste nicht, warum ich das gesagt hatte. Es fühlte sich an, als würde ich mit einer Waffe auf Sie zielen. Das wollte ich nicht, aber ich wusste auch nicht, was ich sonst tun sollte.
2: Noch hatte sie einen Fuß in der Luft über einem tiefen Abgrund. Vielleicht konnte ich sie dazu bringen, ihn wieder zurückzusetzen. Dann konnten wir wieder in die Tiefe starren, stumm nebeneinander, während sie uns auffraß.
1: Sie wissen nicht... Nein, es tut mir leid. Es steht mir nicht zu. Sie haben ihr Leben und ich habe meins. Hier, ihr Schmerzmittel.
3: Ihre Hand war warm, als sie die Pille in meine legte. Ich spürte ihren Puls. Oder war es meine?
1: Gut, dann gehe ich mal wieder und sage der Rektorin, dass sie Ruhe braucht.
2: Wie mache ich, dass es aufhört?
1: Wie bitte?
2: Solange ich mich erinnern kann, ist da dieser Schmerz und ich halte ihn bald nicht mehr aus.
1: Man kann nicht alles heilen, das wissen Sie. Mancher Schmerz kann nie vergehen, weil seine Ursache außerhalb unseres Einflusses ist.
2: Aber man kann ihn lindern, oder? Regulieren.
1: Ja, manchmal. Okay, also. Endometriose ist, soweit wir wissen, Gewebe, das der Gebärmutterschleimhaut ähnelt, aber außerhalb davon wächst. Prinzipiell geht das überall, aber meistens an den Eierstöcken.
2: Das klingt wie Krebs.
1: Nein, keine Sorge. Es bringt sie nicht um. Es macht ihr Leben nur zur Hölle.
2: Klingt wie maßgeschneidert für unsere Zeit.
1: Wenn Sie damit meinen, dass wertvolle Forschung instrumentalisiert wird, um die Schwäche von Frauen zu attestieren und sie vom Arbeitsmarkt zu scheuchen, dann ja.
2: Ist Ihnen das passiert?
1: In gewisser Weise. Hier, Herr Professor, wie gewünscht, die neuen Ergebnisse. Ich denke, wir stehen kurz vor einem Durchbruch in der Behandlung.
7: 2 Tage früher als gefordert. Donnerwetter. Sie sind wirklich daran interessiert, dass diese Forschung etwas bewegt, oder?
1: Ja, natürlich, Professor. Ich würde alles dafür geben.
7: Das trifft sich. Sie lesen doch sicher Zeitung, oder?
1: Natürlich.
7: Gut, dann haben Sie doch auch sicher mitbekommen, wie angespannt die Lage gerade ist. Die Wirtschaftskrise, die Arbeitslosigkeit. Wir müssen alle den Gürtel etwas enger schnallen.
1: Ja, natürlich. Ich hatte mir auch schon Gedanken gemacht, wo wir einsparen könnten. Die Spesen für Übernachtungen
7: es
1: sind zum Beispiel...
7: Es geht nicht nur um das Geld. Es geht auch um Ansehen. Man sagt, wir Akademiker wären faul und würden den Arbeitsmarkt mit Taugenichtsen überschwemmen. Man zweifelt unsere Reputation an.
1: Unsere Ergebnisse werden für uns sprechen.
7: Sicher, sicher. Aber ich glaube, das Vertrauen in unsere Qualität wäre größer, wenn wir unsere Stellen wieder traditioneller besetzen würden. Das versichert Stabilität. Sie verstehen?
1: Oh.
7: Ich werde Sie natürlich über alles auf dem Laufenden halten. Sie haben einen unersetzlichen Beitrag für uns geleistet. Und Ihr Weggang wird dafür sorgen, dass das auch so bleibt.
1: Natürlich, Herr Professor. Alles für die Forschung.
2: Oh, das tut mir leid. Ich kann mir kaum vorstellen, wie es sein muss, endlich diese eine Sache gefunden zu haben, für die man so richtig brennt, und sie dann weggenommen zu bekommen.
1: Wir sind wohl beide nicht freiwillig auf diesem Abstellgleis von einer Schule gelandet, was?
2: Ach, es ist kompliziert. Ich meine, ja, stimmt schon. Zuerst habe ich es auch nur wegen dem Lehrerinnenzölibat gemacht.
1: Klar, wenn du nicht heiraten darfst, dann musst du nicht erklären, warum du nie einen Mann ansiehst.
2: Ja, aber irgendwann dachte ich auch... Wissen Sie, ich habe in der Lehrerinnenausbildung so viele Dinge gelernt. Ich war auf Studienreisen. Ja, und ich dachte, wenn ich die Mädchen bilde, wenn ich ihnen beibringe, was sie wert sind, dann kann aus ihnen wirklich was werden.
1: Weinen Sie deswegen jeden Morgen?
2: Ich habe Angst, dass ich es schlimmer gemacht habe. Können Sie sich vorstellen, was Sie in Ihren Briefen immer schreiben? Dass Sie selbstbewusste Hausfrauen und Mütter sind. Dass Sie Ihre weibliche Energie spüren. Was soll das überhaupt bedeuten?
1: Dass man sich sein Leben schönredet, weil es festgefahren ist. Dass man glaubt, man könnte mit den 2-mal wiedergekäuten Brotkrumen noch irgendwas Bedeutsames machen. Was glauben Sie, warum ich immer diese Briefe lese, obwohl ich sie eigentlich verbrennen will?
2: Das tut mir leid.
1: Mir auch. Aber es ist, wie es ist. Aber was reden wir hier über schlimme Dinge? Sie sind krank und ein froher Geist macht alles halb so schlimm. Also, was halten Sie davon, wenn ich Ihnen aus der Zeitschrift vorlese? Bis zum Unterricht habe ich noch Zeit.
2: Nein, besser nicht. Die Geschichten sind nicht schön. Zumindest nicht auf diese Art.
1: Ach, wen stören schon ein paar ungelenke Worte. Genießen Sie einfach den geistigen Spaß.
2: An diesen Geschichten hat man nicht viel Spaß. Vielleicht mal kurz, aber am Ende wartet immer der Tod. Nicht selten selbst gewählt.
1: Oh.
2: Manchmal, wenn ich lese, da wird mir ganz kalt und ich glaube, dass es Frauen wie mir einfach nicht bestimmt ist, jemals Glück und Frieden zu finden.
1: Normalerweise sage ich sowas nicht, aber jetzt geht gerade die Menstruationsmelancholie mit Ihnen durch.
3: Ihr Finger lag auf meinen Lippen, ein Leuchtfeuer im arktischen Meer aus Schmerz. Wie ein Versprechen. Du bist nicht verrückt. Es wird besser.
2: Und denk daran, morgen möchte ich 2 Seiten mit einer Charakteranalyse von Iphigenie lesen. Ich will, dass ihr euch in ihre Lage hineinversetzt, wenn ihr schreibt. Und schreibt ordentlich.
8: Fräulein Westhagen, ich soll Ihnen das geben, von Fräulein Thies. Sie sagt, es wäre dringend.
2: Ach, sagt sie das? Nun, danke. Du kannst jetzt gehen.
3: Ihre Handschrift war pragmatisch, leserlich in seiner simpelsten Form. Sie hatte nur ein Wort geschrieben. Geräteschuppen.
2: Wie ein Magnet zogen mich die Lettern vorwärts, vorbei an den Mädchen, den anderen Fräulein, sogar der Rektorin.
3: Am Portal blieb ich stehen. Mein üblicher Weg hätte mich nun nach rechts geführt, wo ich im Pausenraum den restlichen Tag Arbeiten korrigieren würde. Doch der Zettel zog mich nach links, hinaus ins Sonnenlicht, auf die Wiese, vorbei an...
2: Sie leben! Sie leben! Von wem reden Sie? Ja, und was soll das infernalische Geschrei?
6: Lesen Sie doch!
3: Sie hatte mich heute früh genötigt, im Bett zu bleiben. Hatte befürchtet, die Morgenkälte könnte in Kombination mit meiner Menstruation zu einer Blasenentzündung führen. Stattdessen hatte sie mir einen Tee gekocht, Schafgarbe mit Honig und mir versprochen, die Post zu holen.
6: Oh, lesen Sie immer so langsam. Das ist ja kaum auszuhalten.
2: Ich überfliege nicht, ich lese, genieße.
6: Oh, Germanistin. Wissen Sie was, ich sage es Ihnen einfach. In der heutigen Novelle springen die Protagonistinnen dem Tod von der Schippe.
2: Oh, jetzt haben Sie mir die ganze Spannung verdorben.
6: Sie wissen doch nicht, wie es passiert. Andererseits, das ist jetzt auch nicht so wichtig. Ich finde, wir sollten das feiern.
2: Wonach ist Ihnen denn? Ich habe mich ein wenig mit Ilse aus der Küche angefreundet. Vielleicht kann ich ein Stück Kuchen...
6: Aber viel zu banal. Wir machen einen Ausflug in die Stadt.
2: Was? Nein. Ich meine, wir haben Pflichten. Und außerdem ist es viel zu weit. Und wie sollen wir da überhaupt hinkommen?
6: Mit dem Fahrrad. Zugegeben, es ist ein wenig rostig, aber bisher hat es mich noch jede Nacht ein paar Meilen getragen.
2: Sie fahren damit regelmäßig?
6: Ja, ich schlafe schlecht. Und hier einfach vor mich hinzufahren, nur der Sternenhimmel über mir, das hilft.
3: Ich konnte immer weniger glauben, dass wir 2 Jahre lang jeden Morgen gemeinsam in einem Busch gekauert hatten. Ich jede Pore ihrer Stirn hätte aufzeichnen können. Und ich nun doch feststellen musste, dass ich rein gar nichts über sie wusste.
2: Das ist Wahnsinn! Wir werden erwischt und wir verlieren unseren Job. Ja, und wofür?
6: Für das Leben, die Kunst, das Theater. Ich habe 2 Karten.
2: Ich kann doch nicht für einen Abend alles riskieren. Man bekommt aktuell als Frau keine andere Stelle mit diesem Auskommen. Das wissen Sie.
6: Sie machen Pläne für eine Zukunft, an die Sie schon längst nicht mehr glauben.
2: Oh, ich glaube daran. Jede verdammte Sekunde. Und ich vergehe fast vor Angst, weil ich weiß, dass ich nicht die Courage habe, mich aus dieser Zukunft zu entfernen. Egal, wie schlimm es wird. Es gab noch nie einen Platz für mich. Aber aktuell wird dieses Nichts einfach noch weniger. Und da ich diese Existenz nun mal habe, muss ich sie ebenso schmerzlos verbringen, wie es irgendwie möglich ist.
6: Aber es tut doch schon mehr weh, als Sie ertragen können, oder? Und ich verspreche, ich passe auf. Man hat mir schon einmal alles genommen. Das lasse ich nicht nochmal zu. Kommen Sie?
3: Ich dachte daran, wie ich gestern wieder einmal fast erstickt wäre an den Krämpfen in meinem Körper. Und daran, wie mir ihre Heilpflanzen seitdem Linderung verschafft hatten.
2: Na gut.
6: Wuhu! Los geht's!
3: Der Gepäckträger war hart und bohrte sich in mein Kleid. Für einen Moment dachte ich mit Schrecken daran, was es wohl mit dem Stoff anrichten würde. Aber der Gedanke verflog im Fahrtwind.
6: Willkommen in Leipzig. Das ist die Universität.
2: Haben Sie hier gearbeitet?
6: Ja, aber irgendwie ist sie deutlich kleiner, als ich sie in Erinnerung habe. Und schäbiger. So, gleich da. Nur noch die Südstraße runter. Et voilà.
3: Über dem Eingang hing ein schweres Vordach. Warm leuchtende Lettern bildeten den Schriftzug Leipziger Schauspielhaus und warfen ein einladendes Licht auf die Wartenden. Frauen in schicken Kleidern und Männer in edlen Anzügen.
2: Oder, entschuldigen Sie die kleingeistige Frage, aber das sind ja fast nur Frauen, oder?
6: Oh, vergaß ich das zu erwähnen? Wir sehen uns den Ritter Neristan an. Die Autorin Christa Winslow. Nun, es ging ihr vermutlich wie Ihnen und sie dachte, wir bräuchten einmal eine anständige Geschichte nur für uns. Kommen Sie.
3: Mir wurde schwindelig. Ihre Hand in meiner. Das Wort wir. Ich hatte nie gewagt, so über sie nachzudenken. Und doch schien es so natürlich, wie in dem Moment, als sie in mein Zimmer getreten war.
6: Geht es Ihnen nicht gut?
2: Doch, doch. Es ist nur sehr viel. Ich fühle mich, als wäre ich in die Zeitschrift gefallen.
6: Ihnen kam aber schon einmal der Gedanke, dass die Zeitschrift auf der Realität basiert?
2: Natürlich, aber ich dachte nie, dass ich daran teilhaben würde.
3: Das passiert wirklich, oder? Statt zu antworten, hauchte sie einen Kuss auf meine Hand.
1: Fühlt sich das real genug an?
3: Sie hatte sich nicht geirrt. Das Stück veränderte mein Leben. Es war, als wäre es direkt aus meinem Herzen geschnitten. Und in diesem Saal zu sitzen, mit all diesen anderen Frauen, aber besonders mit Ellen, und das Happy End zu erleben. Ich hatte überhaupt nicht gemerkt, dass ich mein ganzes Leben lang gefallen war, bis ich in diesem Moment endlich damit aufhörte. Von da an schlichen wir uns regelmäßig raus, um ins Theater zu gehen. Kein Stück reichte jemals wieder an dieses heran. Aber alle waren einzigartig, weil wir sie zusammen sahen. Ein Jahr später wurde das Stück sogar verfilmt und wir lachten im Kino, als wir sahen, dass eine der Hauptdarstellerinnen ebenfalls Dorothea hieß. Das Fahrrad hielt bis zum Ende durch, auch wenn es immer bedenklich quietschte. Es waren 3 schöne Jahre, bevor alles zu Ende ging.

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1: Rahim, hast du eine Strickleiter?
2: Der wahrscheinlich coolste Sommer meiner Jugend begann mit diesem Satz. Ich war 16, zu Tode gelangweilt und lag gerade oberkörperfrei auf meinem Bett und pustete eine Fliege weg, die ständig wieder auf meinem Bauch landete, als mein bester Freund Aaron Norton hereinstürmte. Also nochmal von vorn.
1: Rahim, hast du eine Strickleiter?
2: Aaron, fuck man, was? Wie wär's erstmal mit Hallo?
1: Was ist denn los?
2: Hey, ich hätte gerade hier sonst was machen können und du stürmst hier einfach rein.
1: Hast du aber nicht. Also ist doch alles okay, oder? Also, hast du jetzt eine Strickleiter? Ich muss dir unbedingt was zeigen.
2: Was denn?
1: Wirst du schon sehen. Los jetzt.
2: Strickleiter? Wieso, ist die vom Baumhaus kaputt?
1: Nee.
2: Können wir da nicht einfach die vom Baumhaus nehmen?
1: Ach, das dauert zu lang.
2: Mom, haben wir irgendwo noch eine Strickleiter?
3: Ja, ich glaube, an dem Spielturm, den ihr als Kinder hattet, war eine. Wieso?
1: Die vom Baumhaus ist kaputt.
3: Ich wünschte, ihr würdet da nicht ständig abhängen. Dieses modrige Ding da mitten im Wald. Wenn das nun mal zusammenbricht.
2: Mom.
3: Aber sagt mir dann nicht, ich hätte euch nicht gewarnt. Schau mal in die Rumpelecke in der Garage, da müsste das irgendwo liegen.
2: Mit Rumpelecke meinte meine Mutter übrigens einen Fleck, wo meine Eltern Zeug verstauten, das sie nicht anderweitig kategorisieren konnten. Sie war alles andere als rumpelig und wir sahen die Strickleiter sofort, kaum dass wir das Garagentor geöffnet hatten.
1: Passt das? Perfekt.
2: Wir schwangen uns auf unsere Räder und radelten die 3 Meilen von meinem Dorf nach Thornton-upon-Grainer, wo Aaron lebte. Das große Geheimnis lag auf der anderen Flussseite, in einem kleinen Waldstück oberhalb des Dorfes.
4: Wow.
1: Na, habe ich zu viel versprochen?
2: Du hast gar nichts versprochen.
4: Was ist das?
1: Irgendeine Art Bunker. Ich war vorhin hier, um eine geeignete Location für die Verfolgungsjagdszene zu finden.
2: Ah, ja. Hier muss ich mich nochmal einschalten. Aaron und ich hatten im Mai den neuen Indiana-Jones-Film gesehen und danach echt Bock, selbst einen Film zu drehen. Wir kloppten an einem Wochenende eine Story zusammen und versuchten dann, das mit ein paar Freunden und einer Menge Fantasie als unser Ferienprojekt umzusetzen. Aber zurück zum Bunker.
1: Hab mich auf den Baumstumpf gesetzt und dann gemerkt, dass da was nicht stimmt. Guck mal.
4: Ein Scharnier?
1: Ja, Mann. Ich hab den Stumpf hochgeklappt und dann war da das hier.
4: Das ist ja wie aus dem Film.
1: Echt, oder? Ich kraxel hier rum, weil wir selber einen drehen wollen und dann finde ich einfach mal sowas. Wie fucking geil ist das denn bitte?
4: Oh, übelst.
1: Es war auch eine Strickleiter dran. War aber so schlau, nur vorsichtig mein Gewicht drauf zu legen. Die war so morsch, dass sie mir unterm Fuß weggekracht ist. Daher
2: meine Strickleiter.
1: In der Tat. Also dann, nix wie runter da.
4: Wow, das ist ja wie ein Dachsbau. Was ist das?
1: Bett, Tisch, 2 Stühle, Regal? Kann ja eigentlich nur ein Privatbunker gewesen sein.
4: Da, ein Magazin. September 1940. Krass, ob hier wirklich seit fast 70 Jahren niemand mehr war?
5: Wer weiß, vielleicht sind ja noch ihre Geister hier.
4: Ah, Mann, was soll der Scheiß? Leg das weg.
1: Ey, diese Gasmasken sind der Hammer. Das sollten wir in unseren Film einbauen.
4: Ich meine, wir könnten, aber dann kommen bestimmt irgendwelche Fragen, wo wir das Zeug herhaben.
1: Stimmt. Nee, hast recht. Lass uns das erstmal für uns behalten.
4: Und wir sollten hier unbedingt ein bisschen sauber machen.
1: Ja, aber dafür, dass es so alt ist, geht's eigentlich. Hier liegen ja nicht mal tote Eichhörnchen oder sowas rum.
4: Ugh, Aaron!
2: Der nächste Schritt war, von Aarons Eltern ein paar Sachen zu stibitzen, die wir zum Saubermachen brauchten. Gartenhandschuhe, einen Eimer, Laubbrechen, Besen, ein paar solcher Auskratztools, von denen ich keine Ahnung habe, wie sie heißen, ließen wir auch noch mitgehen. Wir fanden sogar einen alten Flaschenzug. Nicht, dass wir den gebraucht hätten, aber es war ganz cool, den Eimer voll Laub und Dreck aus dem Bunker darüber herauszuholen.
1: Guck mal, hier.
4: Was ist das?
1: Ich denke, ein Belüftungsrohr. Das hat's über die Jahre dann doch verstopft. Wenn wir das freikratzen, können wir sogar die Luke schließen und uns hier so richtig verstecken.
2: Tatsächlich fanden wir nicht nur das Belüftungsrohr, sondern auch 2 Gucklöcher. Vielleicht eher Schießscharten, durch die man runter ins Tal schauen konnte.
1: Wow, da Das ist ja eine Spitzenaussicht. Ich kann sogar mein Haus sehen.
4: Und ich Brainerd Castle. Man sieht vor allem den Balkon, von dem man damals Miss Rivers runtergeschubst hat.
1: Verarsch mich nicht.
4: Was?
1: Rachel macht sich gerade aus dem Staub. Dabei hat sie doch Hausarrest. Und meine Eltern checken nichts, weil sie im Garten sitzen.
4: So, genug gespannt, Mann.
1: Wenigstens habe ich jetzt was gegen sie in der Hand, wenn mir Schwesterherz mal wieder blöde kommt.
4: Aaron?
1: Hm?
4: Kannst du dich noch erinnern, letzten Winter, als wir vor Dave in unser Baumhaus geflüchtet sind?
1: Klar, das war doch, wo er dann in der Schweinekoppe gelandet ist.
4: Ja, aber ich weiß noch, wie ich es voll nice im Wald fand. So atmosphärisch.
1: Dass wir Patrick beim Eisbaden gesehen haben, hat der Atmosphäre bestimmt gut getan.
4: Ach, ich streit's nicht ab, okay? Aber darum geht's gerade nicht.
1: Sondern?
4: Ich fand die Vorstellung so nice, irgendwo ein kleines, gemütliches Loch zu haben, wo man sich einmummeln kann. Bisschen so eine Wohnung wie der Dachs aus Der Wind in den Weiden.
1: Stimmt, ich erinnere mich.
4: Naja, das hier ist es.
1: Hast recht. Also, besonders gemütlich ist es jetzt nicht gerade, aber...
4: Aber wir können es uns ja noch ein bisschen einrichten.
2: Viel konnten wir tatsächlich nicht ändern. Ich hätte ein paar Sessel nice gefunden, aber selbst wenn wir welche gehabt hätten, hätten wir sie nicht durch die enge Luke runterbekommen. Die Nortons hatten aber einen großen Dachboden. Ihr Haus war früher mal das Pfarrhaus von Thornton gewesen. Und da fanden wir einen Teppich, zwei alte Klappstühle, fancy Gläser und eine Kühlbox. Die wollte Aaron unbedingt für sein Bier haben. Außerdem ein Gemälde von einem sauer dreinblickenden Pfarrer, der hier vor 100 Jahren oder so gelebt haben musste. Das nahmen wir aus Spaß auch mit. Und schließlich...
1: Ich glaube, in einer der Kisten müsste auch noch eine Campinglampe sein.
6: Wow.
2: Aaron?
1: Nix.
2: Was ist in der Kiste?
1: Gar nichts.
2: Was ist in der Kiste, Aaron?
1: Alter,
2: ja, was ist... Ja. Oh.
1: Alter, das ist voll peinlich. Ich hatte keine Ahnung, dass meine Mom solche Hefte hat.
2: Die sind definitiv aus den 80ern. Dieses Brusthaar.
1: Dann nimm halt ein oder zwei mit, wenn du es nicht lassen kannst.
2: Aaron war die Situation offensichtlich peinlich. Deshalb sagte ich lieber nicht, dass die Magazine auf Deutsch waren. Und soweit ich wusste, war es Aarons Vater, der mal in Deutschland studiert hatte. Hätte ich gewusst, was das später für Folgen hatte, hätte ich sie liegen gelassen. Aber es war zu verlockend. Also nahm ich ein, zwei, okay, drei mit. Aber zurück zu unserem Dachsbau, wie wir ihn inzwischen nannten. Wir hatten es uns echt schick eingerichtet und genossen es, unseren ganz eigenen, geheimen Rückzugsort zu haben. Ich radelte meist direkt frühmorgens aus meinem Dorf dorthin, genoss das Vogelzwitschern, die Waldluft und stieg dann runter in den Dachsbau, um ein bisschen zu lesen, bis irgendwann Aaron dazu kam.
1: Moin, Backer Freibad heute?
4: Ja, schon, aber ich habe kein Badezeug dabei.
1: Nicht so wild. Hab noch eine Badehose von, als ich 14 war. Die passt mir nicht mehr, aber dir Twink bestimmt.
4: Woher weißt du, was ein Twink ist?
1: Also, kommst du jetzt oder muss ich der Erfrischung allein die Stirn bieten?
4: Ja.
1: Dann hoch mit dir.
2: Was machen wir, wenn Dave wieder im Freibad ist? Hab echt keinen Bock auf seinen Bullshit.
1: Naja, wir könnten ja einfach wieder seine Badehose klauen und...
2: Was ist das?
1: Ach, bloß Priscilla. Sie redet wieder mit ihren Geistwesen oder so. Ihre Hütte ist gleich da oben.
7: Kommt aus euren Dimensionen. Macht mir euer Wissen teil.
2: Da haben wir echt Glück, dass sie uns nicht beim Bunkerausbau entdeckt hat.
1: Naja, die stachst ja sonst wo im Wald herum. Hier, in fremden Kopfs. Und selbst unten bei Nether Hogglestead, wo sie uns fast mal vors Auto gesprungen ist.
2: Tage, Wochen flossen sanft vorüber in diesem Sommer, der gleichzeitig so entspannt und so aufregend war. Es hatte etwas Abenteuerliches, eine geheime Wohnung im Wald zu haben, trotzdem nicht weit vom Dorf entfernt. Tatsächlich waren die drei Alten, die einzigen Häuser, die über den Fluss etwas außerhalb des Dorfes lagen, nur einen Steinwurf entfernt. Ich weiß bis heute nicht, ob sie so hießen, weil die Häuser so alt waren oder ihre Bewohner. Wenn wir den Hügel hinauf zum Bunker gingen, sahen wir oft Miss Gardner vor ihrem Cottage.
8: Huhu, Jungs!
1: Hallo, Miss Gardner.
8: Sagt mal, ihr seid diesen Sommer ja dauernd hier unterwegs. Habt ihr euch einen geheimen Unterschlupf zugelegt? Ich habe das ja immer geliebt damals als Kind. Ich bin mit Ursula und Retty und den anderen in den Wald hoch und wir haben uns aus Ästen und Decken Höhlen gebaut und Räuber und Gendarm gespielt. Also, zu unseren Zeiten war das eher Nazis gegen Widerstand, aber gut.
1: Ja,
8: Entschuldigung, ich schwafel euch hier wieder zu, aber es kommt ja so selten jemand vorbei. Besonders seitdem Patrick mir nicht mehr im Garten helfen kann. Wollt ihr etwas Apfelkuchen als Proviant?
2: Da konnten wir schlecht Nein sagen. Miss Gardners Apfelkuchen war legendär. Sie gewann damit jedes Jahr den ersten Preis bei der Dorffete.
1: Gott, das ist sehr gut. Weißt du, woran ich denken musste? Wir sollten Onkel Bertram besuchen. Der hat im Zweiten Weltkrieg irgendwelchen Secret Shit gemacht. Könnte gut sein, dass der weiß, was es mit diesem Bunker hier auf sich hat.
4: Aber wollten wir das nicht geheim halten?
1: Tun wir auch. Onkel Bertram quatscht nichts aus. Mach dir da mal keine Sorgen.
2: Wir radelten ein paar Meilen nach Abbotslea, wo sich direkt neben der Abteiruine ein Altersheim für Geistliche befand.
6: Aaron, na das ist ja eine Überraschung.
1: Hi, Onkel Bertram.
6: Und das ist bestimmt Raheem, oder?
2: Sie kennen mich?
6: Wir sind uns noch nicht begegnet, aber vom besten Freund meines Großneffen habe ich natürlich schon gehört.
2: Nur Gutes, hoffe ich.
6: Aber natürlich. Also, was führt euch her? Ihr seid doch bestimmt nicht hergekommen, um einem Haufen alter Pfaffen beim In der Sonne dösen zuzuschauen, oder?
1: Also, wir haben uns gefragt, da du ja im Krieg warst.
6: Oh, mein Junge, ich habe dir doch schon gesagt, dass ich darüber nicht sprechen kann.
2: Ja, sowas muss hart sein.
6: Das auch, aber ich meinte eigentlich, dass ich darüber nicht sprechen darf. Verschlusssache.
2: Oh.
1: Ja, darum geht's ja auch gar nicht. Also, wir haben da im Wald was gefunden.
2: Ein Bunker.
1: Genau. Aber der ist irgendwie super klein und war super versteckt und hat so Schießscharten oder sowas. Also, das würde ja auf dem Land mitten im Wald auch gar keinen Sinn machen, einen Bunker zu bauen, oder?
2: Ja, wir sind ja weit weg von der Küste.
6: Naja, es gab ein paar Bomber hier, aber die hatten sich auf dem Weg nach Birmingham verflogen. Ich kann mir aber vorstellen, worum es sich da handelt. Habt ihr mal von den Auxiliary Units gehört?
1: Nein, du?
2: Nope.
6: Ah, das dachte ich mir. Die Idee war auch, dass man nichts von ihnen weiß. Das war noch früh im Krieg, als man dachte, dass die Nazis, nachdem sie Frankreich überrannt hatten, auch in England einfallen würden. Die Auxiliary Units haben überall im Land Verstecke gebaut, von denen aus sie die Deutschen aus dem Hinterhalt hätten bekämpfen können. Sagt mal, da unten liegt doch hoffentlich kein Sprengstoff mehr herum?
1: Nein. Bis auf ein paar Stühle oder so war da alles leer.
6: Da bin ich ja beruhigt. Das hat man bestimmt leergeräumt, als feststand, dass die Nazis nicht mehr zu Land angreifen würden.
1: Also, kanntest du den Bunker da überm Dorf?
6: Nein. Das ist das Erste, was ich davon höre. Den Krieg habe ich weit weg von zu Hause verbracht. Aber ihr könntet Frank, Mr. Godfrey, fragen. Der war Polizist und hätte mehr davon wissen müssen, weil man diese Verstecke heimlich nachts ausgegraben hat, damit die Bevölkerung nichts davon mitkriegt.
1: Wow, da haben wir echt was entdeckt.
6: Ja, und wenn ich in eurem Alter wäre, wäre das das Tollste, was ich mir vorstellen könnte. Weiß dein Vater davon?
1: Nein.
6: Es wäre vielleicht klug, es ihm zu sagen. Für den Fall, dass mal was ist.
1: Ja.
6: Aber das überlasse ich dir. Als Pfarrer unterliege ich der Schweigepflicht.
2: Die Tage gingen ins Land, die Ferien langsam ihrem Ende zu und auch unser kleines Filmprojekt war fast im Kasten. Aaron konnte seine Schwester Rachel erpressen, im Film mitzuspielen, auch wenn sie nicht wirklich enthusiastisch dabei war. Ich saß zu Hause und schnitt gerade eine Szene.
3: Raheem, wir müssen reden.
4: Mom?
3: Was ist das hier?
2: Sie hatte eins der Magazine in der Hand, die wir auf dem Dachboden der Nordens entdeckt hatten.
3: Ich bin überrascht, überhaupt so einen Schmutz in meinem Haus zu finden. Aber Raheem, das sind Männer.
4: Ja?
3: Hast du mir etwas zu sagen?
4: Ich...
3: Rahim?
4: Was willst du denn von mir hören? Ist das nicht offensichtlich?
3: Ich hatte gehofft, es hätte einen anderen Grund.
4: Weiß Dad davon?
3: Noch nicht. Aber es lässt sich schwer vermeiden, oder?
4: Alles. Alles, nur nicht das. Meine Eltern waren immer streng, ja. Aber ich hätte gehofft, irgendwie gehofft, dass sie sich nicht so verhalten würden. Aber der Blick meiner Mutter, mir drehte sich der Magen um. Ich wollte gar nicht daran denken, wie mein Vater mich ansehen würde. Als ob es meine Schuld wäre, als ob ich etwas dafür könnte. Als ob es schlimm wäre.
3: Ich werde ihm nichts davon sagen. Nicht jetzt. Er hat zu viel um die Ohren und braucht nicht noch sowas am Hals. Aber du solltest dir lieber etwas überlegen. Das geht nicht. Das geht einfach nicht.
4: Sie ging aus meinem Zimmer. Meinem Zimmer. Das fühlte sich nicht mehr wie mein Zimmer an. Mein Zimmer war doch sicher. War mein Zuhause. Mein Safe Space. Hier war mein Zeug, meine Bücher, meine Oboe. Nebenan die Zimmer meines Bruders und meiner Schwester. Das meiner Eltern. Mein Zuhause. Aber plötzlich fühlte es sich fremd an. Der Gedanke, wenn mein Vater nach Hause

0: passiert?
1: Nein. Also, ja. Wir hatten eine Auseinandersetzung. Aber ich habe gar nicht gemerkt, dass er das Haus verlassen hat.
0: Sollten wir uns Sorgen machen?
1: Ich denke nicht, dass es ganz so schlimm ist. Aber er antwortet nicht auf meine Anrufe. Könnte Aaron ihm nicht schreiben?
0: Bestimmt. Ich melde mich bei Ihnen, wenn wir mehr wissen, okay?
1: Danke, Mr. Norton. Bis bald.
2: Was ist denn mit Raheem?
0: Klingt, als hätte sich seine Mutter ziemlich mit ihm gefetzt. Weißt du, wo er sein könnte?
2: Ja, ich denke schon.
0: Und?
2: Ich gehe und schaue nach ihm.
0: Es ist schon ziemlich spät.
2: Keine Sorge, Dad. Es ist nicht weit.
0: Er weiß, dass er jederzeit bei uns übernachten kann, ja? Sagst du ihm das, wenn es hilft?
2: Mach ich.
0: Ich denke, das wäre für Mrs. Novary auch okay.

0: Ibrahim, bist du da?
1: Geh weg!
0: Was ist denn passiert?
1: Nichts. Alles. Ich will nicht drüber reden.
0: Ich hab dir deine Lieblingssnacks mitgebracht. Und eine Thermoskanne Tee.
1: Bitte, geh einfach. Lass mich alle allein. Ist das zu viel verlangt?
0: Okay. Ich lass dir nur das Zeug runter, ja? Du kannst jederzeit zu uns runterkommen, ja? Ist ein bisschen gemütlicher.
1: Geh! Mach die Luke zu!

0: Warum habe ich ihn weggeschickt? Wenn ich gerade nicht so sehr wie ein Freund eine Umarmung, eine Schulter zum dran heulen brauche. Weil er gesagt hat, nimm die ein oder zwei der Magazine mit, hätte ich ja nicht machen müssen. Ich Idiot. Ich verdammter Idiot. Aber was wühlt Mama auch in meinem Zeug? Wie konnte sie das finden? Sie hat gesagt, sie erzählt es ihm nicht jetzt. Aber wann? Ich halte es nicht aus. Jeder Moment, den ich zu Hause wäre, würde sich wie Hochspannung anfühlen. Er wird mir nur einen einzigen Blick zuwerfen und das wissen. Und dann... Ich hab doch gesagt, lass mich in Ruhe!
1: Hallo? Ramos, bist du das?
0: Was? Rahim! Ich heiße Rahim!
1: Ja, tatsächlich. Aber du siehst ihm zum Verwechseln ähnlich.
0: Wir haben uns doch schon häufiger gesehen. Letzten Winter im Wald. Erinnerst du dich?
1: Naja, ich sehe täglich so viele Seelen im Wald. Aber ja, du siehst aus wie er.
0: Wer soll das denn sein, dieser Ramses?
1: Ramos. Er lebte hier vor vielen, vielen Jahren als Sklave des römischen Präfekten, bis er kein Sklave mehr sein wollte und zu den Druiden ging.
0: Okay.
1: Er war auch so ein kleines, schmächtiges Kerlchen wie du. Aber stark, stark innen drin. Hatte ein goldenes Herz wie du.
0: Ja, klar.
1: Glaub's mir, ich sehe sowas. Da wird viel Schmerz sein, sagte Ramos. Aber noch mehr Schmerz wäre da, wenn man uns noch in unseren Ketten hielte.
0: Was soll das heißen?
1: Ich weiß es nicht. Die Geister sprechen zu mir. Aber nicht immer ist das, was ich höre, für mich bestimmt. Wenn's schief geht, kannst du ja immer noch im Wald leben, so wie ich. Hast es ja schon gemütlich hier in deinem Loch. Also dann, tüdelü.
0: Und dann war sie aus dem Dachsbau in einer Eile verschwunden, als wäre sie nie da gewesen.
2: Rahim! Ein Glück. Wo warst du?
0: Mr. Norton, warum sind Sie schon wach?
2: Ich hab Frühschicht. Geht's dir gut?
0: Ja, also irgendwie. Mir ist kalt.
2: Oh, warte, ja, ich schließe die Tür wieder auf. Aaron hat mich dazu überredet, deiner Mutter zu sagen, dass du bei uns übernachtest. Ich hatte da ehrlich gesagt kein gutes Gefühl dabei. Kannst du mir sagen, wo du warst?
0: Ach, was soll's. Wir haben vor ein paar Wochen einen Bunker im Wald entdeckt.
2: Einen Bunker?
0: Ja, von...

0: an der Auxiliary Unit aus dem Krieg. Fragen Sie mal Ihren Onkel, den Pfarrer. Und da habe ich mich versteckt, weil... Weil meine Mutter ein Heft mit Männern in meinem Zimmer entdeckt hat und mich gefragt hat, was das zu bedeuten hat.
1: Oh.
0: Und da ich eh schon im Geständnismodus bin, die haben wir auf ihrem Dachboden entdeckt.
1: Oh. Du meine Güte. Ich weiß nicht, ob es klug ist, dass ich das jetzt sage, zumal mir da noch eine Unterhaltung mit Aaron bevorsteht. Aber vielleicht musst du das jetzt hören. Die Hefte sind von mir.
0: Ja, so viel dachte ich mir auch schon. Sie waren auf Deutsch.
1: Ah, ein kleiner Detektiv.
0: Aber Sie sind verheiratet.
1: Ja, und ich liebe Rebecca sehr. Aber davor, als ich nur ein bisschen älter war als du, war ich in einen Mann verliebt. Ich habe mich nicht dafür geschämt, aber ich habe sehr lange mit niemandem darüber gesprochen, außer mit meiner Frau, weil meine Eltern... Naja, du bist bestimmt gerade in derselben Situation, also wem erzähle ich da was? Es hätte mir das Leben unnötig schwer gemacht. Weißt du, wem ich schließlich davon erzählt habe? Onkel Bertram.
0: Einem Pfarrer?
1: Ich glaube manchmal, er war viel zu gut, um ausgerechnet Pfarrer zu werden. Jedenfalls werde ich nie vergessen, was er zu mir gesagt hat. Wenn du glücklich warst und es sich richtig angefühlt hat, dann kann es auf dieser Welt nichts Besseres geben.
0: Wow.
1: Ich fürchte, ich kann dir das Gespräch mit deinen Eltern nicht abnehmen, aber... Rahim, bitte vergiss das nie. Du bist gut so, wie du bist. Und wenn es hart auf hart kommt, dann steht dir unsere Tür immer offen. Es tut mir leid, Rahim, aber ich muss jetzt leider wirklich auf Arbeit. Du kannst dir einen Tee machen und in der Küche habe ich schon Zeug fürs Frühstück rausgestellt.
0: Mr. Norton? Danke. Er warf mir einen mitfühlenden Blick zu und verließ dann das Haus. Plötzlich war es wieder still, wie in der vergangenen Nacht im Bunker. Doch auch die Ruhelosigkeit in mir war etwas abgeflaut.

0: Rahim? Oh, Gott sei Dank. Was war denn los?
1: Meine Mom hat die Hefte entdeckt. Du weißt schon, die von eurem Dachboden.
0: Oh. Oh, shit.
1: Es tut mir leid, dass ich dich so angepflaumt hab. Kannst nichts dafür. Aber ich war so durch.
0: Ja, sie... Deine Eltern sind doch so religiös. Was hat sie gesagt?
1: Ach. Sagen wir mal so, mir steht eine beschissen unangenehme Unterhaltung bevor.
0: Soll ich mitkommen?
1: Dann denkt mein Dad bestimmt, du bist mein Boyfriend. Aber... Ja, bitte.
0: Dann soll er doch. So einen gut aussehenden Typen wie mich muss man erstmal finden.
1: Diese Bescheidenheit.
0: Und wenn sie echt am Rad drehen, dann machen wir halt, was du sowieso schon gemacht hast. Ziehen in den Bunker und haben ein herrlich freies Leben. Müssen uns aber eventuell von Eichhörnchen ernähren.
1: Boah, nein. Ich bin mir sicher, dass Miss Gardner uns durchfüttern wird.
0: Wenn du ihr neuer sexy Gärtnergehilfe wirst, garantiert.
1: Die Ferien waren noch nicht ganz vorbei. Das Gespräch mit meinen Eltern würde mich noch mal ziemlich übel mitnehmen, das wusste ich. Aber ich hatte noch eine Woche, bevor die Schule wieder losging. Eine Woche zum Lesen, zum Filmdrehen. Eine Woche, unseren ganz eigenen Dachsbau zu genießen und wie ein Gott im Wald zu leben. Und ich wusste, dass ich Freunde hatte, die für mich da sind. Und, wenn man Priscilla glauben will, sogar ein paar gute Geister.

0: Oh, wie geil.
1: Was ist denn da so lustig?
0: Bitte? Oh, nichts.
2: Die Jugend heutzutage. Bestimmt irgend so ein TikTok. Schlimm, schlimm.
0: Nein.
1: Ah! Also, junge Dame, jetzt ist aber mal langsam gut.
0: Ich bitte vielmals um Verzeihung.
2: Zeigen Sie mal her, was hören Sie denn da? Ein Hörkunst-Podcast? Was ist denn das?
0: Ganz viele verschiedene kurze Hörspiele. Spannend, witzig, tiefgründig, alles dabei.
1: Als Podcast? Ich dachte, da reden sich die Leute immer nur mundfusselig.
2: Also Hörspiele finde ich interessant.
1: Aber das ist doch kein richtiger Podcast.
0: Natürlich, steht doch da.
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2: Jetzt schalten Sie schon auf laut. Ich will mithören.